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0: Blur Song 2 am Freitagmorgen. 5.46 Uhr, schönen guten Morgen.
1: Guten Morgen.
2: Guten Morgen.
0: Ja, es geht ins Wochenende. Nächste Woche ist am Donnerstag schon wieder Feiertag.
1: Ja, das nehmen wir.
0: Bist du gescheit, hast du Wahnsinn. Also mit kurzen Wochen und Feiertagen und Fenstertagen sind wir im Mai und jetzt dann auch noch im Start Juni extrem gesegnet.
2: Ja, es lässt sich so leben, gell?
1: Das wird dann natürlich vielleicht schwierig auch mit den freien Tagen. Muss ich es auch aufteilen mit den Kollegen. Aber vielleicht haben ja die ein oder anderen von euch morgen dann eine kurze Woche. Freut mich sich noch mehr.
0: Na gut, dann gehen wir an den Start in diesem Freitag einmal. Fall Out Boy, this ain't a scene, it's an arms race. Schönen guten Morgen.

0: Fallout Boy auf 88.6 am Freitagmorgen.
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2: Irgendjemand hat in der Nacht die Balkontür bei mir zu Hause offen gelassen. Dementsprechend zusammengezuckt bin ich, weil es so kalt war. 7 Grad haben wir zum Aufstehen in Ostermeeting, 5 Grad in Eigen im Ennstal, milder ist es schon in Golling bei 12 Grad. Aber heute Freitag wird es wieder sehr warm, 23 bis 30 Grad gehen sich aus. Außerdem soll es weitgehend trocken und sonnig bleiben. Ja, ich war es nicht, mein Freund war es.
0: Aber niemand Fremder.
2: Ich habe geschimpft. Nein, nein.
3: Das wäre wild.
2: Das wäre wild.
0: 5:51 die Nachricht mit Christina Adler.
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5: Für den geplanten Terroranschlag bei einem Taylor Swift-Konzert in Wien im August 2024 ist der Hauptangeklagte am Abend verurteilt worden. Der 21-Jährige ist am Landesgericht Wiener Neustadt zu 15 Jahren Haft verurteilt worden. Der Mitangeklagte muss für 12 Jahre ins Gefängnis. Beide sind auch wegen Mordversuchs schuldig gesprochen worden, weil sie einen Mann bei einer Messerattacke in Mekka bestärkt haben sollen. Sie haben auch Anschläge in Istanbul oder Dubai geplant. Die Urteile sind noch nicht rechtskräftig. Wer einen Job oder eine Lehrstelle in einer österreichischen Gemeinde sucht, wird ab sofort auf einer neuen Plattform fündig. Auf wirsindstadt.at gibt es offene Stellen von der Verwaltungsassistenz bis zur Energieberatung, initiiert vom Städtebund gemeinsam mit dem AMS. Auch das Portal lehrberuf.info ist mit an Bord. Allein die Stadt Wien bietet rund 67.000 Arbeitsplätze an, 70.000 sind es in anderen österreichischen Kommunen. Eine Rakete des US-Raumfahrtunternehmens Blue Origin ist Medienberichten zufolge bei einem Test auf der Startrampe auf dem Weltraumbahnhof Cape Canaveral in Florida explodiert. Verletzt wurde aber offenbar niemand. Das Unternehmen von US-Milliardär Jeff Bezos spricht in einer kurzen Erklärung auf X nur von einer Anomalie bei dem Testlauf. Der 29. Mai wird jedes Jahr als Tag der Erstbesteigung des Mount Everest gefeiert. 1953 haben es Edmund Hillary und Tenzing Norgay geschafft, den höchsten Berg der Welt zu erklimmen. Am 8. Mai 1878 haben Reinhold Messner und Peter Haberle den Gipfel ohne zusätzlichen Sauerstoff erreicht und sind damit in die Geschichte eingegangen.
0: Dankeschön, Christina. 5:53 Uhr, wir schauen auf die Straßen, Mike.
3: Da geht's um diese Uhrzeit noch gut fahren.
0: Dann wünschen wir euch eine gute und vor allem eine sichere Fahrt.
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27: Schönen guten Morgen.
22: Und Kinga Wölger.
28: Guten Morgen.
22: Und hier ist er.
29: What the fuck, Alter? Freitag ist. Hell yeah!
22: Der Tempel.
0: Schönen Start in den Freitag. Schönen Weg ins Wochenende. Wie wird das Wochenende vom Wetter her?
28: Ja, morgen am Samstag ein bisschen unbeständig. Da können einige gewittrige Schauer mit dabei sein, vor allem vom Mühlviertel bis zum Burgenland. Am Sonntag, ja, dann auch dementsprechend schwül, leider auch da ein paar Gewitter mit dabei. Also heute Freitag der schönste und beständigste Tag vom Wochenende.
0: Ja, bitte dann unbedingt ausnutzen, so gut es geht. Und gleich Six Rocks an als Motivationsschub für den Start in den Tag nach den Guano Apes. Open your eyes, jetzt 88.6.

0: immer noch eben auf 88.6 am Freitagmorgen, es ist Punkt 6.
1: Und jetzt, der 88.6
0: Naja, nachdem wir heute irgendwann anrufen, im Laufe des Tages, irgendwann, also kurz darauf.
2: Irgendjemand darf sich heute Diamond VIP beim Nova Rock 2026 nennen. Schauen wir mal, wenn die Person natürlich abhebt, das ist ganz wichtig. Also wenn ihr da mitgemacht habt bei dieser Geschichte, wäre es gut, wenn ihr das Handy heute bei euch habt und auf laut.
0: Handy im Blick haben wir auf jeden Fall und abheben so um kurz darauf. Das sagen sie dann immer durch, wenn wir anrufen. Aber auf jeden Fall schauen wir zum Nova Rock. Was gibt's da alles mit dabei?

0: Naja, gut.
1: Ja, am Ende haben wir noch anders
2: jetzt passiert. Ja, jetzt du willst auch mit dabei sein, hallo?
0: Irgendwo falsch abholen.
2: Böse Zungen würden ja behaupten, dass die, ich sage mal, kleineren Bands und nicht die Headliner, die Highlights sind. Heuer. Also gerade die Bands, die wir gerade so gehört haben. Freedom's Grace, Funeral Portrait, ja?
0: The Cure wird es nicht sein, die sage ich.
2: Ja, Kindred, gut, Bring Me The Horizon, ziemlich geil. Dann haben wir jetzt Kupfergold zum Beispiel gehört. Oder hier Roy Bianco und die Abruzzanti Boys mit einem extremen Ohrwurm Bella Napoli. Ja. Das geht sicher ab dann am Nova Rock,
0: oder so. Na gut, Six Rock Song war ja geworden, Vorschlag von uns, das wir heute spielen für diesen Freitag. Trivium in Waves, hier ist 88.6.

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2: Ja. Bitte, mach den Eigenheit nicht hin, sonst hast du ein Problem mit dem Chef wahrscheinlich. Großartig. 7:06 ist es.
3: Zugabe!
2: Der 88-6-6-0! Naja, ist schon wurscht, Freitag ist es gerade am nächsten
1: Mal. Ja, Alter, jawohl, bitte! Ich habe ein bisschen Angst jetzt vor den Reaktionen auf WhatsApp, aber schauen wir mal. Ich glaube, mit Trivium haben wir jetzt halt einen sehr, sehr guten Start hingelegt.
4: Also, haben sich auch einige gefreut. Ja, Alex, ja. Jawohl, das schirbt. Auch der Christoph hat geschrieben, so macht das auch der Checken Spaß. Headwaves, Headbanked, Headgebankt wird, schreibt der Belzebus, so nennt er sich auf WhatsApp.
1: Scharf, schreibt auch der Sandro. Scharf, ja. Also,
4: haben wir eh viel gut gemacht.
1: War ein guter Start.
4: Ja.
1: Was jetzt die Zugabe betrifft,
4: naja,
1: muss man sagen. Also,
4: lustig sind wir.
1: Der Michael hätte geschrieben, Bella Bella.
2: Ja, naja.
4: Ist ja, eine, schöne, ist eine schöne Stadt.
1: Es ist einfach lustig.
2: Ich sage, es ist in 16 Stunden oder so, dann sicher sein.
4: Dann ist es.
2: In 16 Stunden.
4: In 16 Stunden blickst du zurück auf diesen Moment und sagst,
2: was
1: für ein lustiger Song.
2: Was du durch ein paar Flüssigkeitsmonokel durchgeschaut hast, verstehst du? Dann sage ich okay. Ja, aber,
1: es ging ja bei den Vorschlägen auch um Snow Rock und da muss man sich auch einfach in dieses Feeling versetzen, wo es eh schon wurscht ist. Na, das ist halt was.
2: Ich gehe mir jetzt einen Kaffee holen, aber okay.
1: Ich würde sagen, es wäre an euch gelegen.
2: Ja.
1: Aber.
4: Ja. Ich hätte doch anders.
2: Roy Bianco
4: können.
2: Und die Abruzzati Boys, Bella Napoli hier, ist offenbar 88,6 immer noch, aber tun wir halt einmal.
1: Ja.

0: Also, Dimpel, ich weiß nicht, was schlimmer ist. Dass ich bis Mittag arbeiten muss oder dass ich jetzt einen Ohrwurm habe. Danke dafür trotzdem. Ich wünsche euch ein supergeiles Wochenende.
1: Aber ich stelle gerade definitiv fest, ein paar Minuten Stille und Ruhe im Auto sind auch nicht schlecht.
2: Also, das war gerade so ein geiler Moment. Ich stehe gerade bei der Ampel, sing damit dieses Bella Napoli da, das komische da, nein, ist eh leid. Und auf einmal steht einer neben mir, schaut mich an und singt auch Bella Napoli.
3: Cool.
2: Im Auto, ist das geil, schon. Oh, herrlich.
3: Ja, das
4: sind
3: ja
4: gute Momente, sowas.
3: Ja, naja, ich hätte schon gern, dass wir die Leute verbinden mit besserer Musik, ehrlich gesagt. Also wenn zum Beispiel die sich bei der Ampel getroffen hätten und sich mit In Waves angeschrien hätten, wäre es mir eigentlich lieber gewesen. Aber es muss man halt nehmen, wie es ist. Ja. Das kann man nichts machen.
5: Ja, also der Manuel war vorher tanken, ist in den LKW eingestiegen und es läuft Trivium. Sehr geil war der Six O Rock Song. Aber was ist das jetzt bitte? Hat er nicht mitbekommen anscheinend.
4: Nee, ist halt der Six O Rock Song, kann auch vieles passieren. Eva schreibt auch, Bella, Bella, was ist denn da schon wieder los bei euch?
5: Daniel schreibt, hab schon Schlimmeres gehört bei euch.
3: Wer weiß, wünscht sich denn sowas, hat Eva noch geschrieben? Die Kinga.
5: Ja, aber es fand noch ur viele geil. Die Doris schreibt Mamma Mia. Petra schreibt auch saugeil, Bella Napoli.
3: Die Katja aus Wien-Hanau schreibt dafür ein No mit 34 O.
4: Ja, auch das.
5: Ah, verstehe ich. Ja. Dominik schreibt sehr speziell, aber man bekommt Lust auf Italien.
4: Ja, schau, Wessi, geile Nummer, kannte ich bisher noch nicht.
3: Ja, ich finde, man kriegt einen Lust auf eine Parole oder irgend sowas, dass man raushält.
5: Auch okay. Das ist nichts schlecht. Das Wochenende steht vor der Tür.
3: Um 6.15 Uhr jetzt, vielleicht schon ein bisschen.
5: Aber dann
3: bisschen
5: Wochenende bald.
3: Ja gut, Schatz, da jetzt Klassiker wieder mit dabei. Der Rasmus in the Shadows. Hier ist 88.6. Schönen guten Morgen.

0: Erasmus in the Shadows of 88.6 am Freitagmorgen. 6.19 Uhr ist es, gleich mit dabei Klugscheißer des Tages, Markus aus Antau, angemeldet worden von seinem Kollegen, vom Arbeitskollegen, der schon ausgezeichneter Klugscheißer ist.
1: Ich erinnere mich an den Cherby. Ja.
0: Und jetzt die Retourenmeldung an den Kollegen, dann schauen wir, ob das was wird. In gut 20 Minuten.
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1: Schauen wir gleich mal zu den Temperaturen für den Start in den Freitag. 10 Grad sind es in Mattersburg, in Friesach stehen wir bei 9 Grad auf und 10 Grad aktuell auch in Wels. Aber heute Freitag wird es auch wieder warm mit 23 bis 30 Grad und es sollte weitgehend trocken und sonnig bleiben. Wenn ihr könnt, dann das schöne Wetter heute ausnutzen, weil am Wochenende wird es schon wieder ein bisschen unbeständiger.
0: Danke, Kinga. 6.20 Uhr, die Schlagzeilen mit Christina Adler.
7: Für den geplanten Terroranschlag bei einem Taylor Swift-Konzert in Wien im August 2024 ist der Hauptangeklagte am Abend verurteilt worden. Der 21-Jährige ist am Landesgericht Wiener Neustadt zu 15 Jahren Haft verurteilt worden. Der Mitangeklagte muss für 12 Jahre ins Gefängnis. Beide sind auch wegen Mordversuchs schuldig gesprochen worden, weil sie einen Mann bei einer Messerattacke in Mekka bestärkt haben sollen. Sie haben auch Anschläge in Istanbul oder Dubai geplant. Die Urteile sind noch nicht rechtskräftig. Wer einen Job oder eine Lehrstelle in einer österreichischen Gemeinde sucht, wird ab sofort auf einer neuen Plattform fündig. Auf wirsindstadt.at gibt es offene Stellen von der Verwaltungsassistenz bis zur Energieberatung, initiiert vom Städtebund gemeinsam mit dem AMS. Auch das Portal lehrberuf.info ist mit an Bord. Allein die Stadt Wien bietet rund 67.000 Arbeitsplätze an, 70.000 sind es in anderen österreichischen Kommunen. Eine Rakete des US-Raumfahrtunternehmens Blue Origin ist Medienberichten zufolge bei einem Test auf der Startrampe auf dem Weltraumbahnhof Cape Canaveral in Florida explodiert. Verletzt wurde aber offenbar niemand. Das Unternehmen von US-Milliardär Jeff Bezos spricht in einer kurzen Erklärung auf X nur von einer Anomalie bei dem Testlauf. Der 29. Mai wird jedes Jahr als Tag der Erstbesteigung des Mount Everest gefeiert. 1953 haben es Edmund Hillary und Tenzing Norgay geschafft, den höchsten Berg der Welt zu erklimmen. Am 8. Mai 1978 haben Reinhold Messner und Peter Haveler den Gipfel ohne zusätzlichen Sauerstoff erreicht und sind damit in die Geschichte eingegangen.

0: dachte schon 20 Minuten länger, sonst schaut's noch gut aus.
1: Ja, dann gute und sichere Fahrt in den Freitag.
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13: Freitag, 6.27 Uhr, kurz vor 6:30. Der Start in den Tag und der Beginn ins Wochenende. Die Ärzte, Unrockbar. Schönen guten Morgen.

0: Die Ärzte und Rockbar auf 88.6. Freitagmorgen, 6.31 Uhr. Song, den man vielleicht jetzt in einem Café so vorsingt. My Hero.
1: Hoffentlich hilft's.
0: Die Foo Fighters, hier ist 88.6.

0: bin mit meiner Frau seit 1997 zusammen, seit 29 Jahren und 24 Jahre davor, kann man sagen, waren wir schon miteinander Chemical Romance. Würde man irrsinnig gerne mal live sehen und natürlich auch in Verbindung mit der tollen Stadt, in der es spüren, so ein kleiner Romantikurlaub, wird uns auch gut tun.
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3: Wieder mal ein unfassbar geiler Preis, der uns selber wahnsinnig taugt und uns auch eine Freude bereitet, dass wir ihn euch schenken dürfen tatsächlich.
4: Ja, das ist ja wirklich etwas, da arbeitet man gerne. Also ich möchte jetzt nicht für dich sprechen, aber du warst ja auch maßgeblich beteiligt daran, dass das zustande kommt. Ich glaube, da ist was, da rennt man auch gern vielleicht ein bisschen hinterher oder kümmert sich wirklich gerne darum, dass wir einem von euch diese große Freude machen können mit der 886 Rockstar-Reise zu My Chemical Romance, die am 15. Juli in Florenz spielen.
3: Also ich kann dir sagen, wie My Chemical Romance ihre Tour angekündigt haben und wir alle gesehen haben, dass sie nicht nach Österreich kommen, war natürlich zuerst einmal, was ist mit denen?
5: Schon ein bisschen zornig.
3: Ungefähr keine ganze Sekunde gedauert, bis ich gesagt habe, passt, schauen wir schnell durch, Florenz it is. Ja. Umgegangen und gesagt, bitte check einmal da Tickets in Florenz als erstes und dann buchen wir den Rest dazu, nämlich Hotel und Flug für euch. Und das war eigentlich keine Überlegung. Ich war mir relativ sicher, dass sich da wahnsinnig viele freuen würden drüber und das schaut auch so aus, als wäre das so.
5: Und das ist der Preis, ja. Es ist nicht nur Konzerttickets für My Chemical Romance in Florenz, sondern auch Flug und Unterkunft. Das ist die Rockstar-Reise nach Florenz zu My Chemical Romance. Wie
3: und
5: geil.
3: Das Einzige, was zu tun ist, ist uns einfach eine Spannerin schicken, so wie wir da kurz den Gesten gehört haben, warum müsstet unbedingt ihr diese Reise erleben und My Chemical Romance live sehen?
4: Und bei der Gabi hat es da sogar eine Familienfehde ausgelöst, schon vor einigen Jahren. Ganz so schlimm ist hoffentlich nicht.
6: Ich bin My Chemical Romance Fan seit der Black Parade rausgekommen ist. Das war irgendwann, weiß ich nicht, 2006 oder sowas oder 2007. Und jetzt stellt euch vor, meine Tochter ist zum My Chemical Romance Konzert nach Bologna gefahren mit meinen Nichten. Und die haben zu mir überhaupt nichts gesagt, dass die da runterfahren. Und boah, ich war so entsetzt. Die haben Zimmer gebucht, die haben Tickets gehabt. Und irgendwann sagen sie, ja, wir fahren ja zu My Chemical Romance nach Bologna. Und ich habe daheim bleiben müssen. Das war so zart. Also ich war schwer schockiert. Und jetzt würde ich das irgendwie als, wenn ihr meine Racheengel sein würdet und ich würde das gewinnen, zu My Chemical Romance nach Florenz zu fahren, boah, ich traumhaft, ich würde total gern fahren. Und ich würde nicht mit meiner Tochter fahren, ich würde mit der Freundin von meinem Sohn fahren und ich würde es genießen, ich würde ihnen das dann auch so sagen, so, wir fahren My Chemical Romance nach Florenz, aber ich muss leider da bleiben. Also ich darf mich total freuen, wenn ich das gewinnen tät.
3: Ja, ich muss sagen, eigentlich, also wegen mir hat es jetzt. Also wenn es nach mir alleine gehen würde und dies entscheiden könnte, würde ich es der Gabi geben. Was ist das für eine brutale Geschichte, das ist ja wie bei Dallas oder bei irgendeiner irgendeine arge Serie, wo sich die Familien dann und dann plötzlich, ich stelle mir das so vor, und dann so, wir fahren zu My Chemical Romance und dann ist so, Kamera zoom auf die Gabi, und dann ist ein Cliffhanger bis zur nächsten Folge, was geht nach diesem Drama weiter? Ist ja
4: und sie wird dann mit der Schwiegertochter fahren und nicht
3: unfassbar.
4: Mit der Tochter.
3: Also
4: sehr, sehr arg. Ja, was auch immer eure Geschichte ist zu My Chemical Romance, entweder auch die Familienfehde oder einfach, wo ihr uns erzählen wollt, was ihr mit der Band verbindet und was eure schönen Erinnerungen sind, her mit euren Sprachnachrichten dazu, 0676 83 88 6100 per WhatsApp und dann geht's vielleicht für euch nach Florenz zu My Chemical Romance.
3: Hier sind sie. I don't love you. Schönen guten Morgen.

0: Warrant mit Cherry Pie, das ist 88.6 um 6.46 Uhr, kurz nach 7:15.
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3: Und da haben wir den Markus aus Antau dran. Du bist angemeldet worden von deinem Kollegen, dem Cherby.
4: Ja, genau.
3: Der war schon mal dran.
4: Boah, ich glaube, das ist ein Monat, eineinhalb Monate her.
3: Und der hat es geschafft?
4: Richtig.
3: Verstehe. Wie groß ist jetzt das Ungleichgewicht zwischen euch beiden? Lasst er dich spüren, dass er ein ausgezeichneter Klugscheißer ist?
4: Ganz klar nicht, nein. Der ist das sehr bodenständig. Also
3: nicht abgehoben aufgrund des Klugscheißertitels.
4: Soll schon, er hat jetzt keinen Höhenflug bekommen.
3: Soll schon passiert sein. Haben wir schon andere Sachen gehört. Nein, er hat geschrieben, okay. Er möchte dich anmelden zum Klugscheißer, weil du gerne das Heferl hättest und einer unserer größten Fans bist, was super ist. Und er wünscht dir sogar alles Gute und drückt dir die Daumen.
4: Oh, das ist so lieb, Uwe.
3: Das ist extrem
4: lieb, dankeschön.
3: Extrem lieb, ja.
4: Oh Gott.
3: Hast du vor ihm dann quasi, dass du sagst, du bist auch einer, oder ist es eh so entspannt zwischen euch, dass es gar kein Thema ist?
4: Nein, um Gottes Willen, das darfst du nur gagmäßig. Also wir sagen uns das jetzt gegenseitig jetzt unter den Nosen rein. Haha, ich hab's geschafft, du nicht. Nein, gar nicht. Also total entspannt.
3: Sehr gut. Und in Wahrheit aber, gibt es wen von euch, der ein bisschen besserwisserisch ist oder besserwisserischer als der andere?
4: Naja, der Cherby weiß halt schon mehr wie ich und da lässt er halt gerne mal den Klugscheißer raushängen.
3: Ah, verstehe. Also die Anmeldung. Und du hast den Augenmerk nicht mehr beim letzten Mal.
4: Ja.
3: Okay. Vielleicht dann sei eine Spur gerechtfertigter. Na gut, dann schauen wir, ob du gleich ziehen kannst, Markus. Probieren wir, spielen wir runter, oder?
4: Ja, gerne.
3: Und zwar, in einem Grab aus dem 14. oder 15. Jahrhundert eines chinesischen Arztes, da hat man vor kurzem den weltweit ersten, also ältesten Hinweis auf eine Narkose bei einer Operation gefunden. Die Frage lautet, was hat man da gefunden, was da zur Narkose eingesetzt worden ist für einen Stoff? Antwort A, was ein sehr starker Reisschnaps? Antwort B, war es das Gift des Eisenhuts? Oder Antwort C, waren es Rückstände eines Erdgases, die man in seiner Lunge entdeckt hat?
4: Also ich würde jetzt einmal auf B tippen, da ist.
3: Du tippst auf B den Eisenhut. Wie kommst du drauf?
4: Einfach nur Bauchgefühl.
3: Bauchgefühl, okay. Ja, na, auf das soll man sich oft verlassen, Markus, und das ist auch vollkommen richtig.
4: So geil. Das war wirklich nur reines Bauchgefühl.
3: Aber da höre ich jetzt schon eine Erleichterung raus. Also es wäre dann doch ein bisschen unangenehm gewesen, wenn es der Cherby geschafft hätte und du nicht.
4: Naja, schon, oder? In der
3: Nein, keine Sorge, alles gut. Ihr seid ja, beide jetzt ausgezeichnete Klugscheißer mit Urkunde und natürlich Klugscheißer-Heferl.
4: Ich liebe euch so sehr. Dankeschön. Vielen Dank.
3: Danke fürs Mitspielen. Super, dass ihr immer mit dabei seid. Ja. Und danke in diesem Sinne, danke fürs Mitspielen. Liebe Grüße an den Cherby.
4: Ja, passt richtig sofort aus. Ich werde ihn sofort anrufen.
3: Ja, super, passt. Markus, alles Liebe, gell? Pfiat immer.
4: Dankeschön, danke. Ciao, ciao.
3: Und wie schaut es bei euch aus? Wer in eurem Umfeld ist ein idealer Kandidat für den Klugscheißer des Tages? Hätte sich den Titel das Heferl und die Urkunde wirklich verdient? Anmelden, Radio 88.6 AT.

0: Der Interrupter ist auf 886 am Freitagmorgen, 6.52 Uhr. Gleich geht's wieder Schimpfer.
1: Ja.
0: Für alle, die nicht.
1: Ein Satz warme Ohren.
0: Die nicht fleißig waren. Mhm. Alle, die schon wieder.
1: Das lassen wir nicht.
0: Kleinigkeiten vor sich hinschieben. Das dulden wir nicht.
2: Wir sind vor dem Wochenende. Das ist jetzt genau die richtige Zeit, um euch zu erinnern oder beziehungsweise zu erschimpfen, dass dann soweit ist jetzt am Wochenende.
1: Ich habe letztens auch was erledigt. Das hat sich extrem gut angefühlt. Das hat eine Sekunde gedauert.
0: Hast einmal etwas erledigt?
1: Ich habe einmal etwas erledigt.
0: Bist du stolz immer. Ja. Wenn wir gleich zuhören, was das war, und dann alle anderen schimpfen in 10 Minuten.
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2: Es wird heute wieder sehr warm, 23 bis 30 Grad gehen sich aus. Und gute Nachrichten, es sollte weitgehend trocken und sonnig bleiben heute am Freitag. Am Wochenende schaut schon wieder ein bisschen anders aus. Morgen sind einige Gewitter mit dabei, auch am Sonntag vor allem dann schwül und ein paar Regenschauer möglich, die von Salzburg kommen. Also wenn es geht, heute ausnutzen. Die Temperaturen jetzt zum Start in den Tag natürlich noch nicht so warm. In Eisenstadt messen wir 11 Grad, in Stockerau stehen wir bei 8 Grad auf und in Fuschl am See sind es aktuell 13 Grad.
0: Danke, Kinga. 6.53 Uhr, die Nachrichten mit Christina Adler.
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4: Auf der Brenner-Autobahn geht morgen fast gar nichts. Wegen einer Demo gegen die vielen Lkw wird die Straße für 8 Stunden lang gesperrt, von 11 bis 19 Uhr. Rund 2,5 Millionen Lkw zählt die A13 jährlich. Über den Brenner in Tirol rollen 3-mal mehr Lkw als beispielsweise über alle Schweizer Pässe zusammen. Die Region komme ans Limit. Unterdessen hat Italiens Vizepremier Salvini Österreich vor dem Europäischen Gerichtshof geklagt, weil er sogar rund um die Uhr freie Fahrt über den Brenner will. Aktuell gilt ein Nachtfahrverbot. Für den geplanten Terroranschlag bei einem Taylor Swift-Konzert in Wien im August 2024 ist der Hauptangeklagte am Abend verurteilt worden. Der 21-Jährige ist am Landesgericht Wiener Neustadt zu 15 Jahren Haft verurteilt worden. Der Mitangeklagte muss für 12 Jahre ins Gefängnis. Beide sind auch wegen Mordversuchs schuldig gesprochen worden, weil sie einen Mann bei einer Messerattacke in Mekka bestärkt haben sollen. Sie haben auch Anschläge in Istanbul oder Dubai geplant. Die Urteile sind noch nicht rechtskräftig. Die USA und der Iran nähern sich nach US-Angaben einer Einigung auf eine Verlängerung der Waffenruhe. Es seien viele Fortschritte gemacht worden, doch an einigen Punkten müsse noch gearbeitet werden, sagt US-Vizepräsident J.D. Vance. Ob Präsident Trump zustimmt, sei allerdings noch offen. Der Iran bremst die Erwartungen unterdessen aus. Aus Teheran heißt es, eine vorläufige Vereinbarung sei bisher weder fertig ausgearbeitet noch offiziell bestätigt.
0: Dankeschön, Christina. 5:07, wir schauen auf die Straßen. Mike, da schauen wir nach Tirol.
1: A13, Brenner-Autobahn Richtung Bozen zwischen Schönberg und Nösslach. Stau vor der Baustelle bei der Luegbrücke. Fast eine Stunde Zeitverlust. Also da braucht ihr aktuell wirklich sehr, sehr viel Geduld.
3: Vorsicht, Blitzer.
1: Günther und Jochen haben angerufen. A2 Richtung Wien bei Guntramsdorf. Da wird geblitzt. Danke fürs Bescheid geben.
0: Gute und sichere Fahrt.
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3: Du hörst das österreichische Rockradio. Hier ist 88.6. Schönen guten Morgen. Wie spät ist es eigentlich?
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3: Heute für euch im Studio Mike Hornig.
1: Schönen guten Morgen.
3: Und Kinga Wölger.
2: Guten Morgen.
3: Und hier ist er.
21: Fuera Tempel. Los einfach bleiben.
3: Der Tempel.
0: Ja, normal sehr gerne, aber nein, so sind wir nicht. Lassen wir gar nichts bleiben.
1: Wir sind besser als
0: jetzt,
1: das.
0: Jetzt fangen wir mal an, jetzt legen wir mal so richtig los, volle Kanne.
2: Also jetzt könnt ihr euch aber alle anschnallen, das sage ich euch. Also wenn es jemanden gibt von euch, der seine Sachen nicht erledigt hat, jetzt wird es gleich zur Sache gehen.
1: Ja, jetzt ordentlich geschumpfen.
0: Jetzt werden wir schon aus der Hand, jetzt wird es eng. Kleiner Du an Linkin Park. Hier ist 88.6. Schönen guten Morgen am Freitag.

Linkin Park auf 88.6 am Freitagmorgen 3 nach 7 und jetzt was eigentlich recht brandneues mit dabei. Und zwar haben The Who, die mit dem mongolischen Kehlkopfgesang, ein neues Album angekündigt für Ende Juli und eine neue Single daraus. Die haben wir jetzt für euch mit dabei. Und zwar haben sie sich da Verstärkung geholt von Johnny Hawkins von Nothing More. Oh. Großartige Stimme. Kennen den Song selber noch nicht, bin sehr gespannt. The Who, Lost Soul featuring Johnny Hawkins von Nothing More. Oh, no!

0: Fridays-Lied. Die Who ist sowieso eine der geilsten Bands von einfach von der Stimme her. Die waren geil, wo ich es im Gasometer vor 2 Jahren gesehen habe. Geil, die Stimme, Weltklasse und in der Kombination. Ja, Sie wissen schon, welche Gastsänger Sie dazu einladen.
1: Ja, das hätten wir auch so singen. Und da haben Sie Johnny Hawkins von Nothing More eingeladen. The Who am Freitagmorgen, 6:08. Schatz, das ist der Unterschied, versteht's? Die bringen neue Sachen raus, die machen es einfach und ihr nicht. Das ist zumindest, also nicht alle, aber wahrscheinlich schon fast alle. Ich würde sagen, fast alle.
2: Ich glaube, jeder Mensch hat so dieses eine To-Do auf der Liste, von dem man weiß, das dauert nicht lang, wenn ich es angehe, aber
1: Morgen.
2: Wochenende, in 3 Wochen habe ich Urlaub, dann geht es sich aus.
1: Aber das Wochenende, boah, da ist windig, nein, da geht's nicht. Jetzt scheint die Sonne, da geht's auch nicht. Jetzt regnet es, da geht's schon gar nicht.
3: Ich liege gerade so gut auf der Couch. Heute liege ich aber so gut im Garten. Jetzt liege ich so gut in der Hängematte.
1: Ich muss nur eine Folge schauen. Die noch. Und dann holen wir was zum Essen. Ja, das ist ein Umstand, ein Problem, das alle kennen. Aber wir haben gesagt, okay, dagegen tun wir was. Es ist ursprünglich einfach entstanden, weil man gedacht hat, weil ich über mich selber so heiß war, weil ich über fast 1,5 Jahre gebraucht habe, um meine Einkommensteuererklärung abzugeben, so dass mein Steuerberater nervös geworden ist. Und der ist in Wahrheit, der ist nicht stoisch, der ist steinisch. Der ist so ruhig.
2: Der hat keinen Puls mehr.
1: Steine kommen zu ihm, um sie zu beruhigen. Und wenn der mal schreibt, du, du hast dann Zeit. Dann ist für mich, das ist so, wenn alle anderen, wenn die 5 DEFCON 5 Alarmsirenen losgehen.
3: Alles klar.
1: Dann habe ich es gemacht in einer halben Stunde und habe mir gedacht, ich bin ja eigentlich der größte Vollpfosten auf dem Planeten.
3: Weil es eh so schnell
1: gegangen ist. Es war in einer halben Stunde erledigt. Ich habe säuberlich eh alles abgelegt. Ich habe eine gute, es ist wirklich so easy. Eintragen, absenden, fertig. Und für das habe ich 1,5 Jahre gebraucht. Und habe mir gedacht, so, wenn ich mich schimpf, ist das okay. Aber eigentlich können wir euch auch schimpfen. Ja, wenn ihr genauso faule Sacken seid und irgendeine Kleinigkeit, die in Wahrheit in unter einer Stunde oder sonst was erledigt wäre, dann her damit, mit euren Geschichten, mit euren Stories. Was ist es denn, was bei euch nicht funktioniert? Wo ist denn das Problem? Und dann schimpfen wir euch.
3: Das können natürlich Großigkeiten sein, wie ein Zimmer ist noch immer nicht ausgeräumt oder ausgemalt. Es können aber auch wirklich die ganz, ganz kleinen Dinge sein. Wenn wir jetzt zum Beispiel das von der Anna hören.
1: Hören wir mal rein. Erste Geschichte für heute. Anna will geschimpft werden, dann machen wir das.
4: Etwas, das wir schon lange vor uns herschieben, das Auto von den Bröseln der Jause meiner Tochter befreien.
1: Anna, da bin ich jetzt etwas unsicher, ob das... ist das nicht eine Sisyphusarbeit?
2: Das nur meinst du, es kommt jeden Tag die neue Jause dazu.
1: Also wenn die Tochter jetzt nicht spontan beschlossen hat, nie wieder zu jausen im Auto. Ich meine, wenn sie, oder wenn ihr gesagt habt, Tochter, ich meine, Namen weiß ich jetzt, Tochter, es ist Zeit, dass du aufhörst zu jausen, dann wäre es sinnvoll, die Brösel zu beseitigen. Aber wenn die Tochter,
2: Schon erplanen von der ganzen letzten Woche und auf den Auto sitzen.
1: Na schon, aber das ist ja dann immer wiederkehrend. Das ist dann, da verstehe ich wiederum, dass ich sage, gut, lass ich gleich bleiben.
3: Ja, aber man putzt halt auch immer wiederkehrend, obwohl es halt immer wieder dreckig wird. Also,
1: man putzt wiederkehrend, das finde ich sehr lustig. Aber
3: nein, ich verstehe das nicht so ganz. Anna, bitte, das muss schon gemacht werden. Also Brösel sind wirklich etwas extrem Ekelhaftes.
1: Ja, das stimmt natürlich.
3: Selbstverständlich gehört das geputzt.
1: Was man sagen muss dazu, Anna, das weißt du natürlich, bin ich überzeugt davon, wenn entweder machst du es daheim und nimmst ihn in Sauger aus oder bei diesen ganzen Tankstellen, wo du halt irgendeinen Saugapparat hast, das dauert wirklich unter 90 Sekunden.
2: Es ist sehr schnell erledigt. Ja. Also vor allem die Tochter wird ja, also wenn es ein kleines Kind ist, nehme ich an, immer der gleiche Platz im Auto. Das heißt immer an demselben Stellen die Brösel.
1: Außer sie jausen nicht sehr motiviert.
2: Sie jausen nicht sehr enthusiastisch. Sie springen im ganzen Auto herum während der Jause.
1: Nein, einfach alles umschmeißen, das kann nicht stimmen.
2: Das gibt es auch. Ja. Aber selbst dann sind es 2 Minuten, sage ich.
1: Also gut. Also ich bin unsicher, wie sehr du dir den Schumpf verdient hast, Anna. Wie gesagt, ich verstehe, wenn man sagt, okay, ich saug jetzt und währenddessen kommt die Tochter zurück aus dem Tankstellenjob mit der nächsten Jause. War er die Hass.
2: Aber ich finde, wenn die Anna
1: würde ich die Jause einfach gleich aus der Hand sagen. Würde sagen, heute gibt's nichts.
2: Das war's.
1: Aber
2: wenn die Anna uns das schon geschickt hat, dann will sie ja geschumpfen werden, damit es erledigt wird. Deswegen würde ich sagen, Anna, sei besser.
1: Besserung, Anna.
3: Genau, also als jemand, der extrem drauf schaut, dass immer alles sauber und ordentlich ist, es geht wirklich gar nicht. Ich kenne dich nicht, aber wenn ich dich kennen würde, wäre ich enttäuscht. Bitte putz dein Auto, bitte. Das geht gar nicht.
1: Okay, also die Kinga ist hass.
3: Tut mir leid.
1: Was haben wir noch? Wir haben den Manuel.
5: Jetzt will ich gleich eine Rubrik aufschieben. Da habe ich auch schön. Ich habe gleich vor 8 oder 10 Jahren bei mir im Schlafzimmer ein Paketbund gelegt. Und was soll ich sagen, die Schokoleisten für immer noch. Da warst du noch nicht Trost. Ich habe vor 14 Tagen bei einer Freundin Bund gelegt und Schokoleisten montiert.
3: Manuel, was soll das für ein Trost sein, dass du es bei der Freundin gemacht hast? Sollst ja deine eigenen Sockelleisten montieren, Herst.
1: Jetzt bin ich schon wieder auf relativ hinaus.
2: Nein,
1: Manuel.
3: Wir sollen schimpfen, hallo.
1: Ja, was kann ich dafür, wenn die immer so, wenn so als philosophische Grundproblematik anstehen? Also jetzt, Manuel, ich will zu 0% dir zu nahe treten. Keine Ahnung, ich weiß nichts. Soll man das schon mal gehört haben? Dass einer bei einer guten Freundin, der immer dir gefallen tut und voll gerne immer lieb und sagt, du bist so ein guter Freund. Und dann sagt, natürlich lege ich dir die Socke leisten. Und du bist wirklich ein echt guter Freund.
2: Du bist wie ein Bruder für mich.
1: Ja, du bist wie ein Bruder. Wir könnten nackt nebeneinander stehen. Und es wäre mir scheißegal. Ja, Manuel, ich weiß
3: nicht. Das ist eine Unterstellung jetzt.
1: Das ist eine komplette Unterstellung.
3: Wir wissen gar nichts über Manuel.
1: Ich möchte es nur mal. Ich weiß es nicht.
2: Findest du, ist die Frage, ob die gute Freundin auch umgekehrt dem Manuel die Sockelleisten montieren würde?
1: Ob der Manuel seiner Sockelleiste spielt, das weiß ich nicht.
3: Das ist ja alles nicht das Thema, Herr.
2: Wirklich jetzt?
3: Der Manuel will die Sockelleisten seit 10 Jahren in seinem Schlafzimmer montieren.
1: Das verstehe ich aber nicht. Also Sockelleisten, das dauert schon ein bisschen. Was dauert das? Am Nachmittag vielleicht? Ja, so 2, 3, 4 Stunden.
2: Ja, aber wie deppert kommst du dir vor, wenn du es dann woanders machst, eben, während du daran denkst, seit 10 Jahren mache ich das bei mir daheim nicht.
1: Ich weiß nicht, was er genau gedacht hat, während er dort bei der Freundin die Sockelleisten gelegt hat. Aber dann will ich sagen, mach das wirklich nicht.
2: Ja.
1: Friendzone never pays off eigentlich, ja. Also, oder es ist wirklich nur eine gute Freundin, ich weiß nicht.
2: Das wissen wir nicht.
1: Aber wenn du schon so weit bist, dass du beim anderen legst, wirklich, Manuel, dann du hast das ja selber schon ausgedacht. Also du hast in deiner Sprache schon über dich selber gelacht. Das sollte kurz davor sein, dass du dich selber hass wirst.
2: Ja? Absolut, Manuel, wir lachen dich auch aus.
1: Nimm also, gefälligst deine Hände zur Hand und leg die Sockelleisten. Ja? Also was?
2: Und dann kannst du dich um alles andere kümmern. Ja? Aber zuerst geht es mal um die Sockelleisten jetzt. Deine eigenen Sockelleisten. Ja. Geh nicht in alle anderen Wohnungen und schau dort auf die Sockelleisten.
1: Nein, wirklich nicht.
2: Schau dir selbst auf die Sockelleisten. Putz vor deiner eigenen Sockelleiste.
1: Do it.
2: Ja.
1: Wirklich.
2: Wir glauben
1: Enttäuschung, Manuel. Ja.
2: Das ist jetzt
1: vielleicht auf mehreren Ebenen, man weiß es nicht.
2: Das ist das Wochenende.
1: Ja, nein, das ist ein kurzer Teil des Nachmittags vom Wochenende. Wirklich, es ist ja nicht viel. Also das schaffst du schon. Vor allem offensichtlich, wenn du das so gut machst, dann ist ja das wirklich keine Hexerei.
2: Offensichtlich schon ein gekonnter Sockelleistenlegerer.
3: Also zwei Geschichten hast du jetzt relativiert. Ich bin jetzt gespannt, was du zum Christoph sagst.
1: Ich bin gespannt, was jetzt passiert. Was kommt noch? Der Christoph.
6: Also die unerledigten Sachen für so manche Leute sind eigentlich Kindergeburtstag für mich. Ja. Ich habe über den Winter meine 2 Motorräder umgelegt. Ende. Ich habe mir jetzt dann vor einem Monat schon wieder die Tafel geholt, damit ich die Versicherung zahle, damit ich endlich Motivation habe, dass ich weiter durch den Zahnbau, dass ich fahren kann. Ja, sie sind noch immer umgelegt.
3: Ja, also Christoph, als Motorradfahrer.
1: Na, das ist jetzt, da gibt es keine Relativierung. Okay. Das ist einfach nur deppert.
2: Vor allem, wir haben doch bestes Motorradwetter in den letzten...
1: Die Woche, also alleine...
3: Christoph, du zahlst schon dafür und benutzt das aber nicht. Ja, das ist so wie das, die Fitnesscenter-Mitgliedschaft, die man nie nutzt. Das ist einfach deppert.
1: Vor allem auch, du hast jetzt dich angemeldet, damit du motiviert wirst. Also das war der Grund. Und jetzt stehen sie immer noch da und schauen sie jetzt
2: an. Wirklich.
1: Diese zwei zerlegten Motorräder verhöhnen dich jedes Mal, wenn du vorbeigehst dran. Oder auch, wenn sie in einem Nebenraum sind.
2: Ich weiß auch gar nicht, ob du es verdient hast, diese Motorräder noch zu haben.
1: Naja, ich meine, ich weiß nicht. Ne? Andere nennen sich frei.
2: Ja.
1: Und bei dir links zerlegt. Was soll das sein? Vor allem das Wetter. Auch die Sonne lacht dich aus.
3: Eben, das Wetter
1: ist
3: halt
1: die Sonne lacht dich aus und sagt, du, Christoph, fährst nicht mit dem Motorrad, weil deine zwei sind noch zerlegt. Also, weiß ich jetzt nicht, ja, ob das, was du dir dabei, wie man sich da fühlt.
2: Ich würde es dir fast vergönnen, Christoph, dass du es zahnbaust und dann regnet es.
1: Weil du so lange gewartet hast. Das ist wirklich.
2: Um das zu verhindern, Christoph, jetzt schnell zahnbauen. Ja, was ist los?
1: Das ich würde schon auch sagen, es ist dann jetzt höchste Eisenbahn.
2: Unbedingt.
3: Höchstes Motorrad, genau.
1: Ja, höchste Zeit. Und an die anderen beiden, da habe ich irgendwo noch Verständnis. Bei der Anna, beim Manuel, Habe ich kein Verständnis. Leute, eure Geschichten. Ja? Wo müssen wir euch motivieren? In den Hintertreten? Geht's uns Geschichten, die gerade ausgehen? Weißt du, sonst bin ich verwirrt und dann driften wir ab in andere Gefilde.
3: Jetzt sind die anderen schuld natürlich. Bei den Geschichten, die ich verwirrt. Ich glaube es auch.
1: WhatsApp 0676 83 86 100. Freitagmorgen, das Wochenende wird's erledigt.

0: 3, das da an Kryptonite auf 88.6 am Freitagmorgen, 7.21 Uhr. Heißt gleich Zeit für Timpel, reim die Wörter rein. Wer wird denn heute live am Telefon mit dabei sein?
1: Der Martin aus Mank.
0: Oh, großartig. Martin aus Mank.
1: Ja, gibt einen Anlass auch für die Wörter, nämlich in der Familie. Aber mehr sage ich dir jetzt noch nicht.
0: Ja, okay, gut. Ja,
1: das ist es.
0: Dann freue ich mich. Timpel, reim die Wörter rein in der neuen Edition und neuen Ausgabe in gut 10 Minuten.
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3: Schauen wir gleich zu den aktuellen Temperaturen zum Aufstehen. In Langenlois sind es 10 Grad, 10 Grad auch in Zeltweg und 15 Grad messen wir jetzt in Innsbruck. Heute Freitag wird wieder sehr, sehr schön, viel Sonne mit dabei. Es sollte auch weitgehend trocken bleiben, das Ganze bei maximal 30 Grad.
0: Danke, Ginge. 7.22 Uhr, die Schlagzeilen mit Christina Adler.
4: Auf der Brenner Autobahn geht morgen fast gar nichts. Wegen einer Demo gegen die vielen Lkw wird die Straße für 8 Stunden lang gesperrt, von 11 bis 19 Uhr. Rund 2,5 Millionen Lkw zählt die A13 jährlich. Über den Brenner in Tirol rollen 3-mal mehr Lkw als beispielsweise über alle Schweizer Pässe zusammen. Die Region komme ans Limit. Unterdessen hat Italiens Vizepremier Salvini Österreich vor dem Europäischen Gerichtshof geklagt, weil er sogar rund um die Uhr freie Fahrt über den Brenner will. Aktuell gilt ein Nachtfahrverbot. Für den geplanten Terroranschlag bei einem Taylor Swift-Konzert in Wien im August 2024 ist der Hauptangeklagte am Abend verurteilt worden. Der 21-Jährige ist am Landesgericht Wiener Neustadt zu 15 Jahren Haft verurteilt worden. Der Mitangeklagte muss für 12 Jahre ins Gefängnis.

0: worden, weil sie einen Mann bei einer Messerattacke in Mekka bestärkt haben sollen. Sie haben auch Anschläge in Istanbul oder Dubai geplant. Die Urteile sind noch nicht rechtskräftig. Die USA und der Iran nähern sich nach US-Angaben einer Einigung auf eine Verlängerung der Waffenruhe. Es seien viele Fortschritte gemacht worden, doch an einigen Punkten müsse noch gearbeitet werden, sagt US-Vizepräsident J.D. Vance. Ob Präsident Trump zustimmt, sei allerdings noch offen. Der Iran bremst die Erwartungen unterdessen aus. Aus Teheran heißt es, eine vorläufige Vereinbarung sei bisher weder fertig ausgearbeitet noch offiziell bestätigt.
1: Dankeschön, Christina. 7.24 Uhr, Mike Tirol.
2: Ja, es läuft eigentlich überall gut, außer auf der A13 der Brennerautobahn Richtung Bozen zwischen Schönberg und Noslach. Da ist Stau vor der Baustelle bei der Lurkbrücke und die braucht ja fast eine Stunde länger. Also da ist wirklich viel Geduld gefragt.
1: Gute Besserung an die A13 und eine gute und sichere Fahrt.
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14: Freitagmorgen, 7.28 Uhr, 29. Mai und wir reden viel von einem lachenden und einem weinenden Auge. Tatsächlich muss ich sagen, es macht mich sentimental, wenn ich nur daran denke, dass das heute so ist.
15: Ja, die waren halt jetzt schon jahrzehntelang eine der prägendsten Bands im Deutschrock und das werden sie auch weiter bleiben.
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0: Untertätowiert, ja, weil ich sie einfach großartig finde. Und dann haben die halt gesagt, sie, ja, es war eh klar, dass irgendwann einmal das nächste Album kommt, aber es ist das letzte Studioalbum von den Toten Hosen. Das ist heute erschienen und wir werden es uns heute alle gemeinsam natürlich am Abend ab 20 Uhr in voller Länge bei Let's Rock anhören.
1: Es ist schwierig, oder? Aber es gibt 16 neue Hosensongs, das ist die gute Nachricht.
0: Das stimmt.
2: Und wir können sie nochmal live sehen, wo wir vielleicht auch was von dem neuen Album dann live zu hören bekommen. 2027 kommen sie nach Graz und im September 26 ja noch nach Wien.
0: Heute das volle Album bei Let's Rock am Abend ab 20 Uhr. Trink aus, wir müssen gehen, heißt es. Und am Album drauf, neue Nummer,
1: yes,
0: die eben mit heute erschienen ist.
1: Ja, genau. Gleich der zweite Song am Album und da geben sie Vollstoff. Wir waren nie weg.
0: Die Toten Hosen jetzt auf 88.6.

0: Geile Scheibe. Meine Tochter macht das auch gerade richtig traurig. Wir sind dann mit ihr im September beim Konzert, damit sie sie auch einmal gesehen hat, schreibt gerade die Kathi zum neuen Hosenalbum, das heute rauskommt.
1: Ralf hat sich auch sehr gefreut. Wow, Back to the Roots, geile Nummer von den Hosen. Wir waren nie weg, war das. Und ja, seit heute gibt es viele, viele neue Hosensongs am leider letzten Album.
2: In 20 Uhr, ab 20 Uhr in voller Länge bei Let's Rock bei uns zu hören auf 88.6. 7:32 Uhr, jetzt gleich Timpel, die weiteren nach Billy Talent mit

0: Billy Talent, Red Flag auf 88.6 am Freitagmorgen, 7.35 Uhr.
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0: Timpel reimt die Wörter rein, eine neue Runde am Start und funktioniert jetzt mit wirklich, also neue Runde ist immer noch, würde ich in die Woche sage ich noch neue Runde, neuer
2: ich
0: Modus.
2: Ich würde fast nächste Woche auch noch sagen.
0: Nächste Woche auch noch?
2: Ja.
0: Na gut.
2: Vor allem ist dann die Sarah wieder da, die kennt den neuen Modus noch gar nicht. Also für sie ist es brandneu.
0: Die Sarah hat überhaupt noch nichts gespürt in dem neuen Modus, den wir haben. Timpel reimt die Wörter rein, um die Uhrzeit ist, glaube ich, etabliert, kennt man. Die Challenge ist, schaffe ich es in 30 Sekunden, drei Wörter, die ich spontan und live zum ersten Mal höre, zu reimen zu einem Tagesthema, das ich ebenfalls spontan höre. Und das ist die Geschichte, ja, das ist die Aufgabe. Es gibt ein eigenes Regelwerk auf Radio 88.6 AT nachzulesen. Und neu ist jetzt, dass die Person von euch, die da antreten möchte und sagt, boah, ich glaube, die drei Wörter schafft er nicht. Das knackt er nicht in 30 Sekunden mit dem Tagesthema. Das überlegt ihr euch, Wörter und Tagesthema. Und dann könnt ihr einfach live mit dabei sein. Also schickt es uns vorher auf WhatsApp einmal, dann wird es verarbeitet. Und dann haben wir euch live am Telefon bei Timpel reimt die Wörter rein, so wie jetzt den Martin aus Mank. Schönen guten Morgen.
3: Morgen, hallo.
0: Morgen, Martin, sehr gut, bist da. Okay, ich glaube, du bist weg. Gut, Martin, wie lange hörst du schon Timpel reimt die Wörter rein in der Früh?
3: Oh, also ich höre keinen Radiosender, glaube ich, schon 10 Jahre jetzt da.
0: Mhm.
3: Durchgehend in der Nachtschicht, also da habe ich die App laufen drin, mit den Ohrstöpsel drin.
0: Das heißt aber, für dich ist Timpel reimt die Wörter rein zum Einschlafen?
3: In der Früh immer, ja, weil da gehen die Kinder dann in die Schule und nachher gehen auf der Nachtschicht immer schlafen. Also das höre ich mir in der Früh immer noch an.
4: Ja, sehr gut.
0: Ich hoffe nicht, dass es sehr zu deinem Schlaf beiträgt. Timpel reimt die Wörter rein. Und du machst durchgehend, bist du immer in der Nachtschicht. Also du wechselst nicht, sondern du bist immer durchgehend, jede Nacht im Einsatz.
3: Immer durchgehend Nachtschicht, seit 3 Jahren bald.
0: Seit 3 Jahren schon.
2: Und dann hast du dir auch noch gedacht, nach meinem Arbeitstag brauche ich jetzt auch noch die Herausforderung, dass ich bei Timpel reimt die Wörter rein mitmache. Das ist eigentlich schon sehr stark. Okay.
0: Wie geht's dir jetzt am Freitag eine Woche Nachtschicht? Bist du schon komplett fix und foxy?
3: Nein, also ich habe mich schon so dran gewöhnt, also ich fühle mich eigentlich nur komplett fitter und es ist überhaupt kein Problem mehr.
4: Na schau.
2: Cool. Bewundernswert.
4: Wahnsinns Energielevel, ja.
0: Und jetzt natürlich etwas, was mich immer bei sowas fasziniert. Heißt jetzt bei dir das Feierabendbier jetzt dann um 7:30 in der Früh? Oder?
3: Immer erst am Samstag, wenn die Nachtschicht die Woche vorbei ist, unter der Woche eher nicht.
0: Okay, ja, am Samstag dann, okay, verstehe.
2: Frühschoppen sozusagen ist dann dein Place to be.
0: Na dann, Martin, schönen guten Abend für dich, ja, und guten Morgen für alle anderen. Ich würde sagen, Zeit, dass wir loslegen. Verrat mir mal bitte deine drei Wörter, die du dir da überlegt hast.
3: Ja, das war als erstes der Touchdown.
0: Touchdown, ja.
3: Das zweite wäre die Interception.
0: Okay, ich merke, wir bleiben bei einem Thema.
3: Genau.
0: Ja, okay.
3: Und durch das, dass unser Sohn selber Flag Football seit 3 Jahren spielt und die Position laufen spielt, ist das dritte Wort der Blitzer.
0: Der Flitzer?
4: Der Blitzer.
0: Ah, der Blitzer.
2: Das ist nicht die Geschwindigkeitsmessung, wie ich das gelernt habe.
0: Aber das ist Blitzer ist quasi, was ist das Running Back?
3: Nein, das ist in der Verteidigung eine Position beim Flag Football.
4: Da versuchst du den Quarterback zu erwischen.
0: Ja, genau. Ja, okay. Aha. Okay, verstehe. Touchdown, Interception und Blitzer. Was ist dazu das, je nachdem, gut oder schlecht passende Tagesthema?
3: Also das Tagesthema ist, weil es uns selber betroffen hat, die neue EU-Verordnung. Es dürfen nur mehr 5 Hunde pro Fahrzeug über die EU-Grenze.
0: Warte mal kurz, neue EU-Verordnung, ich schaue damit, neue EU-Verordnung. Es dürfen nur mehr 5 Hunde... pro Fahrzeug?
3: Genau, über die Grenze mitgenommen werden.
0: Na boom, ich würde dann schauen wir mal. Ja, also wenn die Grenzbeamten da dann einen Zugriff haben, dann machen die einen Touchdown. Weil wenn mit der neuen EU-Verordnung mehr als 500 pro Fahrzeug über die Grenze mitgenommen werden, dann werden da die Grenzbeamten dann reinhauen. Dann fangen sie dich ab wie bei einer Interception und geben dir dann eine entspannte Tätschen. Dann kannst du nur noch wegrennen, so schnell hin wie der Blitzer oder locker wie ein Flitzer.
4: Bitte, den hast du dir vorher schon, selber das Reimwort gegeben eigentlich.
0: Durch den Verhörer habe ich den unabsichtlich gereimt. Martin, wie ist dein Urteil?
3: Respekt, Tempel.
0: Respekt. Aber wer dann?
4: Ja. Na Martin, ich fand es sehr, sehr gut. Unglaublich gute Kombination, fand ich, von Wörtern und Tagesthema.
0: Hat aber auch die Wörter in der Bedeutung, also Interception ist ja quasi abfangen im Gegenteiligen. Ne? Also das ist ja, wenn
3: genau,
0: die anderen...
3: Also wenn die Verteidigung eigentlich einen Ball in der Luft fängt.
0: Ja genau, also da, zum Glück habe ich selber auch mal Football gespielt und mich ein bisschen noch erinnert an die Sache. Okay.
2: Martin. Das ist schade, aber echt gut überlegt.
0: Ja, danke. Es war wirklich, also auch die Kombi war jetzt gar nicht, ich habe schon ein bisschen, lang gebraucht. Aber erzähl mir jetzt nochmal, wie genau betrifft euch das mit dieser EU-Verordnung und den Hunden?
3: Also wir haben jetzt zu Hause 6 Hunde.
0: Okay.
3: Wir werden eine Hundezucht starten mit Miniatur American Shepherds. Und okay. Seit April gibt es jetzt die Verordnung wegen einem illegalen Welpenhandel, dass pro Fahrzeug, aber mit Urlaub fährt, nur mehr 5 Hunde im Auto sein dürfen.
4: Du müsst eigentlich mit 2 Autos fahren dann.
3: Genau, oder weil da haben wir es jetzt schlau gemacht, man muss eine Sondergenehmigung bei der Behörde beantragen.
0: Alles klar. Also einfach registriert und dann quasi, dass
2: ja,
0: es offiziell...
2: Ja, eine gute Sache eigentlich.
0: Ja, okay, genau. Verstehe. Martin, auf jeden Fall, danke vielmals fürs Mitspielen. Ja, hoffe, es hat Spaß gemacht.
3: Ja, hat super.
0: Und dann wünschen wir dir jetzt eine gute Nacht.
2: Schlaf gut.
0: Ja,
4: genau, schlaf gut.
3: Danke.
0: Martin, danke. Vierte, danke. Papa, servus. Ja, gut.
2: Bist deppert, aber viel beschäftigter, Martin. Zuerst eben mit der Nachtschicht, Hundezucht.
0: Ja, unglaublich.
2: Sehr fleißig. Und dann tritt er auch noch an bei Tim Bram die Wörter rein. Also die Energie hätte ich wirklich gern.
0: Ja, beeindruckend. Hut ab.
4: Ich fand auch wirklich gute Wörter, gutes Tagesthema.
2: Ja.
4: Ich hätte ihm sehr. Ich hätte ihm schon gegönnt, den Punkt.
2: Wenn
0: ich finde
2: auch
0: das Interception auf Deutsch schon gar nicht, aber mir gefällt es.
4: Also ja,
2: ich finde, war schon voll in Ordnung.
4: Ja.
2: Passt komplett.
0: Dann ist okay. Dann freue ich mich. Hier ist 886.

0: Die Offspring, you're gonna go far, Kid, auf 88.6 an diesem Freitagmorgen. Ja. Oder das Handy im Blick?
1: Na, hoffentlich.
0: Also normal sind wir eigentlich immer die, die sagen, weg mit dem Apparat, sehr Blödsinn, nicht so viel draufschauen, ja, und nicht so viel dummwischen und alles, aber...
1: Gibt Momente, da ist es wichtig.
0: Ausnahmen bestätigen die Regel. Und jetzt, wenn ihr solche Orgen-Typen wart, ja, solche Orgen, wie soll ich sagen, Abenteurer, wilden Hunde, die sich getraut haben, da komplett geil zu performen, Lieder umzutexten.
1: Unfassbar kreativ zu sein.
0: Und uns so geile Videos zu schicken, damit ihr vielleicht als Diamond VIP am Novarock mit dabei seid. Geschenk von uns, von 88.6. Dann wäre jetzt der Zeitpunkt, den Apparat im Blick zu haben. Ja?
1: Ja.
0: In ungefähr so 10 Minuten. Könnte es läuten.
2: Also vielleicht seid ihr jetzt schon in der Arbeit und es ist eine Umgebung, wo es eher... vielleicht ein bisschen ruhiger sein muss.
0: Rausgehen.
2: Das ist wurscht, rausgehen. Und wenn die Kollegen, Kolleginnen schon mal vorwarnen, wenn jetzt an das Telefon läutet, ich bin nicht ansprechbar, ich muss da abheben.
0: Wenn der Chef jetzt in den nächsten 10 Minuten bei euch ins Büro reinkommt, dann ist einfach raus. Jetzt nicht.
2: Oder gleich ein Schild an die Tür hängen, jetzt nicht.
1: Ja. Die meisten Anrufe, die einen erreichen, sind nicht wichtig.
0: Das ist, der eine ist es.
1: Der ist es.
0: In der Wertigkeit hast du Finanzamt, Partner, Partnerin, mhm. Platz 2, Platz 1, jetzt die Anrufe. Weil all die anderen beiden normalerweise bringen dich nicht als Diamond VIP aufs Novarock.
1: Weder in die Therme noch ins Novarock. Dieser eine Anruf macht beides.
0: Wir jetzt. Ja? Diamond VIP. Anruf. Ingo, 10 Minuten. Hochgespannt, ob die Person abhebt.
2: Ich bin sehr aufgeregt.
0: Schauen wir mal.
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2: Die Wochenendpläne betrifft. Wenn ihr es ausnutzen könnt, das schöne Wetter, dann würde ich heute Freitag vorschlagen, um Aktivitäten draußen durchzuführen. Denn am Samstag und am Sonntag sind hier unter einige gewittrige Schauer möglich. Am Samstag speziell vom Mühlviertel bis zum Burgenland und am Sonntag kommen die Gewitter aus Salzburg bzw. aus Bayern. Also da kann einiges vom Himmel runterstürzen. Aber eben heute Freitag schaut es ganz gut aus. Ja, leider nicht. Es wäre aber sehr cool. Dann würde ich mich mit offenem Mund hinstellen. Aber heute Freitag schaut es eigentlich ganz gut aus. Soll weitgehend trocken und sonnig bleiben bei maximal 30 Grad. Aktuell haben wir in Reute in Tirol 13 Grad, 12 Grad in Bruckneudorf und in Fürstenfeld, da starten wir mit 14 Grad in den Tag.
0: Danke, Kinga. 7:52 die Nachricht mit Christina Adler.
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6: Nach der fünften Verhandlungsrunde haben sich Arbeitgeber und Gewerkschaften der Elektro- und Elektronikindustrie nun auf einen neuen Kollektivvertrag geeinigt. Die Löhne und Gehälter sollen damit um 1,85% plus 22 Euro steigen. Laut Gewerkschaften um bis zu 2,7%. Auch Mindestlöhne, Lehrlingsgehälter und Zulagen werden um 3% erhöht. Auf der Brennerautobahn steht morgen alles still. Wegen einer Demo gegen die vielen Lkw wird die Straße 8 Stunden lang gesperrt von 11 bis 19 Uhr. Rund 2,5 Millionen Lkw zählt die A13 jährlich. Über den Brenner in Tirol rollen 3-mal mehr Lkw als beispielsweise über alle Schweizer Pässe zusammen. Die Region kommt an ihr Limit. Daher werden strengere Regeln für den Transitverkehr und höhere Kosten für Lkw-Fahrten gefordert. Beim Autopickerl könnte sich bald einiges ändern. Die Regierung plant, dass Neuwagen erst nach 4 Jahren zur ersten Überprüfung müssen, statt wie bisher nach 3. Der ÖAMTC findet das Vorhaben grundsätzlich gut, aber nicht zu Ende gedacht. Wirklich entlasten würde nur die gleichzeitige Einführung des ebenfalls angekündigten digitalen Pickerls. Andernfalls drohen hohe Verwaltungskosten. Mit Ende des Monats Mai läuft die Begutachtungsfrist des Vorschlags aus.
0: Dankeschön, Christina. 7.54 Uhr. Wir schauen auf die Straßen und dann nach Tirol, Marc.
1: Es ist so. Morgen wird die Brenner-Autobahn aufgrund einer Demonstration gegen den extremen Transitverkehr von 11 bis 19 Uhr in beiden Richtungen gesperrt. Da gibt es kein Durchkommen über den Brenner. Deswegen fahren viele, viele von euch schon heute. A13 Brenner-Autobahn Richtung Bozen. Bozen zwischen Schönberg und Nößlach braucht ihr eine Stunde länger. Das ist wirklich, wirklich mühsam.
0: Also die wissen, dass die Sperre morgen kommt.
1: Von allen schon heute.
0: Die Auskenner von heute schon beim Brenner. Mhm. Gute und sichere Fahrt.
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14: 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Wie spät ist es eigentlich?
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14: Heute für euch im Studio Mike Hornig.
1: Guten Morgen.
14: Und Kinga Wölger.
2: Einen schönen Freitag.
14: Und hier ist er.
28: Also eins muss ich sagen, das nennt man Leben am Limit.
14: Der Tempel.
0: Leben am Limit ist zum Beispiel, wenn man jetzt aufs Klo geht.
2: Ui, na das würde ich jetzt nicht machen. Oder zur Kaffeemaschine vielleicht.
0: Wow, wenn die dann so brummt und dann hört man nichts. Ja, zum Beispiel.
1: Oder in einem Meeting, wo man das auf lautlos stellen muss.
0: Jetzt in Aufzug steigen.
1: Wow, uff.
0: Schwierig.
1: Jetzt gerade in die Garage fahren.
2: Es wird jetzt gleich extrem spannend, wenn ihr mitgemacht habt und vielleicht Diamond VIP werden wollt fürs Nova Rock 2026 und uns da euer Video geschickt habt, euer großartiges. Dann wäre es jetzt an der Zeit, das Telefon bereit zu halten und dann auch abzuheben, wenn wir vielleicht anrufen, denn jetzt ist dann soweit, dass wir die raushauen.
0: Ich bin einfach gespannt, ob er oder nicht.
1: Ja, wer nicht abhört, kann es halt nicht kriegen.
0: Ja, ist dann nicht.
2: Ja. Ich bin ein bisschen nervös.
1: Und stell dir das vor, dass du mitgemacht und das du hast dann zwei Anrufe in der Abwesenheit.
0: Jetzt einmal Wallbeat und dann schauen wir, was passiert. Hier ist 88.6. Schönen guten Morgen.

0: Wohlbeter V86 am Freitagmorgen, die sind beim Novarock mit dabei. Wer noch mit dabei ist, vielleicht das Diamond VIP, werden wir gleich sehen oder hören.
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0: Papa Roach vor 86 am Freitagmorgen. Es ist 7:07. Freitag, 29. Mai. Lang ist nicht mehr, es sind 2 Wochen. Dann ist es soweit. Das Nova Rock 2026 steht an. Es wird entweder so heiß und staubig oder schier regnerisch und gatschig.
1: Das sind die zwei Optionen.
0: Immer. War noch nie anders, wird nie anders sein. Außer natürlich, ihr seid Diamond VIP und entspannt, gechillt spaziert ihr in die Therme rein. Am Ankunftstag kriegt ihr einen Empfang, einen Willkommensekt. Mhm. Dann vielleicht nur kurz Whirlpool oder auch See draußen, je nachdem. Und dann mit dem Shuttle rüber, okay, jetzt sauber, entspannt, erholt, Konzerte genießen, bisschen was trinken und dann mit dem Shuttlebus wieder retour ins wunderschöne Zimmer.
1: Es macht überhaupt nichts, wenn man dann nachher staubig ist vielleicht oder eben gatschig und dreckig oder stinkt, weil man kann nachher ins Zimmer und sich duschen, im guten Bett schlafen.
0: Gut schlafen, gut herrlich, schlafen, herrlich. Ausschlafen.
1: Erholt sein in der Früh.
0: Dann wieder ein bisschen Wellness und dann so frühstücken und dann, na passt, jetzt geht's mir wieder gut, fahr wieder um.
2: Und das auf Repeat einfach alle Tage vom Nova.
0: Und dann als VIP natürlich auch Nova noch dazu. Diamond VIP. Ganz, ganz viele haben mit unfassbar großartigen Performance mitgemacht.
1: Es hat extrem viel Spaß gemacht. Ganz viele von euch haben uns tolle Videos geschickt, wo ihr euch eine Band rausgesucht habt vom Nova Rock, jetzt oder vergangen, und dann ihren eigenen Text drauf gedichtet. Und da waren schon richtig coole Sachen mit dabei, aber alle haben super gemacht. Der Effort zählt, die Motivation, und das haben alle 1000% gegeben. War sehr, sehr, sehr cool, die ganzen Videos zu sehen.
0: Na gut, und jetzt der Zeitpunkt, wo wir ausgeschüttelt haben. So, nochmal überblieben.
2: Zettelchen aus dem Topf
1: die
2: rausgezogen.
1: Claudia schreibt, jetzt macht es aber extra spannend.
0: Ja.
1: Ja, natürlich.
0: Ja, vor allem, wir verschenken jetzt, das ist ja nicht nix.
1: Ja,
0: wir verschenken jetzt Diamond VIP-Pässe fürs Nova Rock. Live, probieren wir, rufen wir an.
2: Wir wissen selber auch nicht, was jetzt passiert.
0: Keine Ahnung.
1: Es ist 100% live jetzt, so nicht.
0: Der jetzt auch hebt, oder die, ist es.
2: Nehmen er oder sie ab.
0: Ich drücke.
2: Er geht schon drück.
0: Den Knopf.
1: Boah.
2: Du machst mich schon nervös.
0: Um anzurufen. 3, 2, 1.

0: Deppert, Alter.
1: Naja.
0: Ich bock mein Leben nicht.
1: Das kann es jetzt aber nicht sein, irgendwie.
2: Tja.
3: Willkommen in der A1.
4: What the fuck? Da bist du komplettes Wahnsinns.
1: Also die A1 Mobilbox wird nicht Diamond VIP.
2: Ja, das ist natürlich schade.
0: Ich bin...
1: Das ist natürlich nicht... Das ist...
4: Antiklimaktisch, ja, ich wollte sagen, hat einen neuen Moment geboren.
1: Da hätten wir uns einen anderen Höhepunkt erwartet.
4: Ja.
2: Das ist schade. Das
4: aber
2: ist
4: wir haben vorausgesagt.
2: Ja.
4: So sind wir nicht. Ja? Sankt Dimpel.
1: Es gibt eine zweite Chance.
4: Wir rufen noch einmal an.
2: Ja, wir haben gesagt, zweimal versuchen wir es. Ja.
1: Aber dann ist wirklich Schicht im Schacht.
4: Dann ist aus.
1: Ja.
4: Dann nächste Nummer. So, Eyes Nine Kills, der Love Track, gibt's jetzt. Ja, die sind auch noch mit
1: dabei. Wenn immer gerade das Handy geläutet hat, eine Chance gibt's noch, das war's.
4: Ist der Moment, wo man sagt, wie gut bist du in Yoga, kannst du dir selber in den Arsch beißen. Das wäre der Zeitpunkt.
2: Ja, da gibt's den Leuten im Umfeld Bescheid, wenn ihr wisst, da hat wer mitgemacht.
4: Eyes Nine Kills, 3 Minuten 13. Dann probieren wir's noch einmal und dann bin ich, wenn das nichts wird, dann bin ich eine zerfetzte Glühbirne. Komplett fassungslos. Aber gut, pass auf, wir sind gespannt. Das ist halt, wenn wir's live machen. Ja. Ja.

0: Rise, dein killste Love Track auf 88.6 am Freitagmorgen.
1: Leute, jetzt muss ich ranfahren und kann nicht in die Garage, weil ich noch mitkriegen muss, ob der oder diejenige beim zweiten Mal abhebt. Mann, es ist so spannend.
0: Das ist arg, Martina. Das haben uns nämlich mehrere geschrieben.
2: Ja, der Manuel hat geschrieben, ich bin so nervös wie noch nie in meinem ganzen Leben, wenn jemand anders angerufen wird.
0: Ja.
3: Und ein anderer Manuel schreibt auch, die Person, die macht's wie ihr. Sehr spannend.
0: Ja, und das habe ich mal geschrieben, es ist so fassungslos, er ist so gespannt, weil sein Handy hat vibriert.
3: Der Andreas.
0: Und er ist zusammengezuckt, aber der hat nicht mitgespielt.
2: Ja, genau, ist einfach so. Ah!
0: Ja, sensationell.
3: Spannung, schreibt auch der Armin.
0: Also.
2: Okay.
0: Wir wird es ja gar nicht viel immer dumm. Jetzt haben wir haben schon genug. Wegen mir,
3: hast du
0: schon
3: gewählt?
0: Der Spannungsaufbau war halt vorher gewesen. Ja?
3: Fürs Nova Rock.
0: Jetzt hat der nicht angekommen oder die Person. Und
3: wir versuchen es nochmal.
0: So.
3: Haben wir ja gesagt, ja? Wir probieren es zweimal und wenn nicht, dann ist es. Die Isa schreibt, die Kids gehen erst in den Kindergarten, wenn wir hören, wer gewonnen hat. Wie sieht denn das jetzt aus?
0: Ich kontrolliere jetzt nochmal, ob die Nummer stimmt, zur Sicherheit, weil nicht, dass das irgendwie das Problem ist.
3: Ja, geläutet hat sie zumindest.
0: Ja, aber nein, passt. Andere, Nummer stimmt, Nummer
3: okay.
0: Stimmt. So.
2: Okay. Person, hebe ab.
0: Also wenn...
2: Wenn dann jetzt.
0: Im Leben das jemals, jemals einmal abgehoben hast.
3: Boah, da will man sich so in den Arsch beißen.
0: Alter.
2: Du musst nie wieder abheben, nur jetzt.
0: So, aus. Achtung, probieren wir. Also, ich... Okay. 3, 2,

0: Willkommen in der...
1: Das scheiß ich mir ins Hemd, Alter. What the fucking hell? Das gibt's ja nicht.
2: Das darf nicht wahr sein, schreibt die Christina gerade.
3: So viele schreiben uns. Die Judy, bitte heb doch ab! Alter,
2: das gibt's nicht!
1: So!
2: Was?
1: Meine Lieben, ja? Wir sind ja jetzt nicht die kleinste Community im Land, ja? So, ich glaube, ihr lieben Leute, wer von euch kennt denn einen Thomas aus St. Marein im Mürztal?
3: Das wäre jetzt nämlich derjenige gewesen, bei dem wir es zweimal versucht haben.
1: Wenn ihr den Thomas kennt,
2: kann man den Kopf waschen.
1: Wollt ihr ihn ausrichten? Einfach sag, oder anders vielleicht, einfach nur du, sag einmal, hat die zweimal bei angerufen, zufällig? Macht das reverse, baut das rückwärts auf.
3: Ja.
1: Wieso? Wie kommst du, woher weißt du das? Hast du zwei Anrufe in Abwesenheit? Hast du mir angerufen? Nein! Wer andere? Der Diamond VIP-Pass fürs Novarock hätte angerufen. Was?
2: Er hätte angerufen und hätte dich gefragt, ob du ihn willst?
1: Thomas, ich weiß nicht, jetzt auf der einen Seite will ich natürlich gerade ein bisschen papieren, auf der anderen Seite.
2: Ja, dem wird das Herz brechen.
3: Es tut sehr weh. Es macht mich sehr traurig, aber...
1: Wenn in der Zeitung steht,
3: ja,
1: morgen in der Wochenendausgabe, Mann watscht sich selber stundenlang am Hauptplatz, dann war es der Thomas wahrscheinlich.
2: Frustschrei weckt ganzes Dorf auf.
3: Das gibt's nicht, schreibt der Rainer.
2: Meine Nerven, schreibt die Kathi. Ich weine, schreibt die Christina. Ja, wir auch.
1: Es ist ein Wahnsinn. Es ist ein Wahnsinn.
2: Puh, wieso, schreibt die Melanie.
1: Es ist wie.
3: Ja, wir wissen es auch nicht.
2: Das ist wirklich ja, gut,
3: unverständlich.
2: Das
3: war's, ja. Unverständlich eigentlich, wenn man für sowas mitmacht und dann mit so einer Begeisterung.
1: Ja, gut.
3: Und dann das nicht mitkriegt.
2: Thomas,
3: meine Güte.
2: Hat ein tolles Video geschickt, wurde nicht Diamond VIP.
1: Okay.
3: Vielleicht hat er einen guten Grund.
1: Gut.
3: Das wissen wir nicht. Spontan, werden wir nie wissen.
1: Spontan, wir lassen jetzt den Zeitungscheck ausfallen. Ist ja Freitag.
2: So was Wichtiges ist nicht passiert.
1: Das heißt, nächster Versuch. Wir schütteln nochmal die Zellen durch und wir werden, wenn anderen probieren, in den nächsten 10 Minuten. Wie lange? Machen wir halt Sonderschicht?
2: Wir gehen nicht aus dem Studio, bis
1: Moment,
2: irgendwer abhebt.
1: Moment, Leute, pass auf. Ich bin bekannt als St. Impel. Das steht auch wirklich schon fast auf meinem Ausweis.
2: Zumindest eine Person im Studio nennt dich jeden Tag so.
1: Richtig. Und wenn niemand die Diamond VIP-Pässe fürs Novarock will, ich sage euch, wie es ist. Ich nehme sie. So bin ich nicht.
2: Nein, wenn ihr sagt, bitte,
1: was interessiert mich das? Ich will da gar nicht, ist voll okay. Dann opfere ich mich, ja, nicht ganz wie am Kreuz, aber fast so.
3: Ja.
1: Und fahre halt in die Therme und aufs Novarock.
2: Schlimmes Los, dass du da auf dich
1: nimmst. Ich würde, so wäre ich.
2: Ja.
1: Ja. Mehr Türer als mich, wie so ein Auto. Ich bin ein Märtyrer. Ja. Sensationell. Ja, gut.
3: Die Nita hat gerade in der U-Bahn vor Enttäuschung laut geseufzt. Naja, verstehe.
1: Wegen der U-Bahn oder wegen dem Spiel?

0: Mein Name wäre auch Thomas, schreibt uns der Thomas. Also ein anderer Thomas als der, den wir angerufen haben, gerade für die Diamond VIP Nummerungpässe. Ja, Thomas, also anderer, also jetzt neuer Thomas. Stimmt, dass dein Name auch Thomas wäre, aber es ging halt um die, die sich da angemeldet haben und mitgemacht haben und dann sein großartiges Lied geschickt haben. Gut, also Zeitungscheck fällt aus. Freitag ist eh schon, da brauchen wir nicht mehr schauen, was in den Nachrichten steht.
1: Wir müssen telefonieren.
0: Wir müssen jetzt wieder anrufen. Ja. Und
2: das
0: schauen, ob
2: gehört
0: jetzt,
2: erledigt.
0: Ob der nächste
1: wir können jetzt nicht, wir müssen telefonieren.
0: Ja, wir müssen kurz telefonieren und schauen,
2: ja,
0: ob eine andere Person, ja, muss ich telefonieren, ob eine andere Person als Diamond VIP aufs Nummerwerk möchte in gut 10 Minuten.
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9: Sehr warm wird es heute mit bis zu 30 Grad und weitgehend trocken und sonnig. Ausnutzen, wenn es geht, weil am Wochenende sind einige Gewitter unterwegs.
6: Wir schauen auf die Straßen. Da hat es länger in Tirol auf der Brenner Autobahn Richtung Bozen zwischen Schönberg und Nösslach. Braucht eine halbe Stunde länger aktuell.
10: Gute und sichere Fahrt.
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13: Na super, jetzt muss ich arbeiten und weg vom Radio, aber ich nehme das Handy mit, weil es ist spannend bis zum Umfallen, schreibt die Tina.
14: Der Stefan schreibt, alter Fuchs, ich kann erst mit dem Staubsaugen anfangen, wenn das Martyrium beendet ist. Ich bin so gespannt.
15: Ja, bist gescheit, ich bin auch gespannt. Also jetzt haben wir,
14: ja, wir halten es auch gar nicht aus.
15: Hätten wir einer Person diese Novarock Diamond VIP-Tickets geschenkt und der hat einfach nicht angekommen am Telefon.
13: Ja, ich bin noch immer ganz fertig. Die Karte hat auch geschrieben, mach, meine Nerven.
14: Wir haben sogar eine zweite Chance gegeben.
15: Ja, zweimal.
14: Zweimal haben wir gesagt, ruf mal an. Leider nicht abgehoben.
15: Gut. Nächster bitte.
13: Ja, passt. Jetzt wird es dann aber zum Abheben.
15: Jetzt war er, ich meine, ja. Wie ist wurscht, wir haben Zeit eigentlich. Freitag ist, was kostet
14: was? Das extrem coole dran ist, wir können weiterhin Musik vom Novarock spielen.
15: Ja.
14: Sabaton auch heuer mit dabei.
15: To hell and back, so wie unsere Nerven und unsere Herzen. Gleich nochmal probieren wir jetzt die nächste Person zum Anrufen. Schönen guten Morgen.

0: Sabaton to Hell and Back auf 88.6 am Freitagmorgen. 8.35 Uhr, kurz nach halb neun. Normalerweise hätten wir jetzt dann über ein paar Schlagzeilen plaudern und so ein bisschen über das Weltgeschehen einfach uns unterhalten beim 88.6 Zeitungscheck. Jetzt haben aber vorher einfach niemanden erreicht, hat keinen angehoben und deswegen müssen wir jetzt nochmal telefonieren. Es geht um die Diamond VIP-Pässe fürs Novarock, die wir verschenken wollen. Wir wollen sie herschenken und der Thomas aus St. Marien im Mürztal wollte sie offenbar doch nicht haben.
1: Sie hat etwas Wichtigeres zu tun, als abzuheben.
0: Er hat ein super Video geschickt, er hat sich da voll ins Zeug gelegt, bemüht.
1: Wir waren begeistert.
0: Und hat dann gesagt, Moment, was, ich muss auch noch telefonieren, sonst deppert, das machen wir nicht.
1: Das ist die letzte...
0: Also ich schicke ja. Ich texte was um, ich schicke ein Video, aber ich meine, ein Telefon anheben, wer bin ich, Alter? Sicher nicht. Danke, ciao.
1: Danke, uns ist euch gehalten.
0: Ja, dann, okay.
1: Ja, wir
0: akzeptieren wir, nehmen wir zur Kenntnis.
2: Rebecca schreibt, ich war noch nie so schnell einkaufen. Zuerst fast aus dem Auto gefallen und dann Stau an der Kasse. Aber geschafft. Ich habe zwar nicht mitgemacht, aber bin voll dabei.
0: Okay, sehr gut, sehr gut, sehr gut. Wir sind auch voll mit dabei. Gut, wir probieren es jetzt noch einmal. Also jeder, der mitgemacht hat, außer Thomas, der ist draußen, aber alle anderen, jeder.
2: Hör auf, das ist zu sticheln, das tut
0: ja,
2: so weh.
0: Ein bisschen muss
1: der
0: sein.
1: Thomas weiß jetzt zumindest, der wird nicht mehr angerufen.
0: Bei mir ist die Linie immer sehr fein zwischen Sankt und Salztempel.
2: Das ist richtig. Ja.
0: Gut, alle anderen, die mitgemacht haben und mitgespielt haben, um diese Diamond VIP Pässe fürs Novarock. Wir probieren es jetzt nochmal. Wir sind, fairerweise muss man auch sagen, wir sind entspannt, wir haben Zeit.
2: Also das
0: man sieht es, bleiben wir länger sitzen.
1: Wir müssen heute nirgendwo mehr sein.
0: Nein, telefonieren wir um 11 Uhr an. Ist wurscht, rufen wir halt alle an, die mitgemacht haben.
1: Bleiben so lange sitzen, bis irgendwer abhebt.
2: Boah, bitte.
0: Okay. Nummer ist eingegeben. Ich kontrolliere sie nochmal schnell. Weil natürlich möchte ich jetzt kein Plätzchen bauen.
2: Wer ist als VIP beim Novarock mit dabei, mit Unterkunft in der St. Martins-Therme?
0: Aha, aha.
2: Passt?
0: Aha. Aha. Das einfache Abheben des Telefons.
1: Also Leuten hören, abheben.
0: Kann jetzt entscheiden, ob man sich für 4 Tage wie ein Kaiser fühlt auf einem Festival, wo alle anderen eher so wie die Feldarbeiter sich fühlen.
1: Oder ob man sich den Rest seines Lebens lang denkt, was wäre gewesen.
2: So wie der Thomas.
0: Wie wäre es, wenn als einzig Sauberer über ein Festivalgelände stolziere?
1: Wie würde mein Leben jetzt ausschauen?
0: Als Einziger, der nach Seife riecht. Ja? Und nicht so wie die anderen, nach Erde und sonstigen Dingen. Ja gut. Okay. Also, der Anruf. 3, 2, 1.
3: Pronto?
0: Amen.
3: Hallo? Ja?
0: Tempel von 88.6.
3: Nein! Ich scheiß mir aus.
0: Du bist Diamond VIP am Novarock!
3: Na, ja,
0: warte! Jawohl!
2: Armin! Du hast ihn nur ab!
3: Wir holen gerade live mit und sind total gespannt.
1: Wen hört man denn da im Hintergrund?
3: Meine Frau und mein Sohn.
2: Geil! Alle gemeinsam gespannt dabei gewesen.
3: Na, Wahnsinn! Wahnsinn.
0: Armin, du hast das geschafft, was der Thomas nicht geschafft hat. Du hast auch kommen vom Telefon.
3: Ja.
0: Und so leicht ist man Diamond VIP am Novarock.
3: Super. Wow, vielen Dank. Danke.
0: Sehr, sehr gerne. Hast du dir hoch verdient, wie gesagt, die Leistung, das Video zu machen, großartig, und dann jetzt einfach ein Telefon zu bedienen.
1: Das kann nicht jeder.
0: Also, offenbar kann es nicht jeder, aber du hast es geschafft.
3: Ah, irre, Wahnsinn, ja super. Ich weiß gar nicht, was ich sagen soll.
0: Du, es ist eh klar, das Lachen, die Freude hört man dir natürlich an. Ja?
1: Sehr, sehr schön.
0: Du bist dann 4 Tage, es ist ein bisschen, glaube ich, sogar auch gemischte Gefühle, weil es ist ein bisschen Thermenerholungsurlaub, gleichzeitig Festival.
3: Ja, urgeil.
0: Ich glaube, der Körper wird sich gar nicht auskennen.
3: Nein, den kennt mich überhaupt nicht.
2: Ein bisschen so wie jetzt, gell?
3: Im Moment schon gar nicht. Ich bin hart, gleichzeitig draußen.
0: Sensationell. Wie nimm an, die Frau darf mitkommen?
3: Die darf mitkommen, ja.
0: Ja, und das Kind kriegt Großelternurlaub?
3: Die kriegen, also der zweite sind zwei, und die kriegen Großelternurlaub, vielleicht fahren die auch mit in die Therme.
0: Ah ja,
1: na, na, bitte, in der Therme dann gemeinsam.
2: Kann man verbinden. Sehr gut.
0: Sensationell. Armin, hey, es wird wirklich, wirklich, glaube ich, ein besonderes Erlebnis. St. Martins Therme, es gibt Sektempfang, es gibt die komplette Thermen-Experience, alles mit dabei, was schon großartig ist. Und dazwischen Shuttle-Service zum Novarock, wo du als VIP aufschlägst und alle Konzerte genießen kannst.
3: Ja, Wahnsinn, super. Danke, dass du es gemacht hast.
0: Sehr, sehr gerne.
2: Danke, dass du mitgemacht hast.
1: Genau, danke dir für dein großartiges Video.
2: Und ganz viele schreiben uns und freuen sich mit dir, das können wir dir ja erzählen. Die Daniela zum Beispiel schreibt, die Freude ist so spürbar, voll lieb.
1: Ja, und der Robert schreibt auch mal herrlich, der Lacher, gratuliere Armin.
2: Die Tini hat Gänsehaut vor Freude für dich.
3: Danke.
1: Viel Spaß am Novarock wünscht dir der Hannes. Also, das ist die Community, die dir alles, alles Gute wünscht und gratuliere zum Diamond VIP. Du bist Diamond VIP!
3: Ja! Wahnsinn!
0: Oh Gott, sehr, sehr
3: danke
0: geil.
3: Danke an die Community auch für die Glückwünsche.
0: Ja, natürlich. Jeder freut sich für dich. Alle sind auch stolz auf dich, dass du das Telefon bedienen konntest. Ja, da sind alle begeistert davon. Armin, hey, viel, viel Spaß am Novarock. Genieß es,
3: danke,
0: es wird geil.
3: Danke.
0: Ja,
2: liebe Grüße danke. Zu Hause an alle.
0: Liebe Grüße auch an die Frau. Ihr werdet es genießen, das wird großartig.
3: Ja, wunderbar.
0: Ja, danke schön. Ja, also so leicht wäre es eigentlich gegangen.
1: Genau. Ja? Armin hat es vorgemacht.
0: Armin hat es, der Thomas nicht.
2: Thomas, ich glaube, das hat auch ein bisschen dazu beigetragen, dass er sich so abgehauen hat, weil einfach dann jetzt so zu realisieren, dass es eben so leicht ist.
0: Es war wirklich so leicht gewesen. Wir haben nichts gelogen. Es wäre wirklich so
1: das
0: leicht
1: gewesen. Das Telefon läutet und man drückt auf den grünen Knopf.
0: Dann ist man's.
2: Ja. Brav zugehört mit der Family, war bereit, hat dann abgehoben und so einfach hat es dann funktioniert. Ja, sehr, sehr schön. Schön, dass auch so viele von euch schreiben. Danke.
0: Ja, wirklich super. Das wird ein wirklich, wirklich, glaube ich, unvergessliches Erlebnis für Armin und seine Frau werden als Diamond VIP am Novarock. Und da sehen Sie dann zum Beispiel auch Iron Maiden, die mit dabei sind. Fear of the Dark, hier ist 88.6.

0: Maiden, Fear of the Dark auf 88.6, 8:49 und da freuen sich immer noch ganz, ganz viele für den Armin.
1: Das ist so lieb, die Susi schreibt, wie sagt man so schön, one man's treasure is another man's treasure. Freue mich für Armin, er soll ordentlich einen mittrinken für uns. Der Stefan schaut auch, gratuliere dem Armin, viel Spaß am Nova, endlich kann ich aufs Klo gehen. Ich glaube, da haben jetzt viele zurückgehalten.
0: Haben viele gewartet, mir auch die Martina vorher gehabt und gesagt, ich kann nicht in die Garage fahren, weil es ist so spannend.
1: Es war echt höchst spannend. Das, was der Michael schreibt, ist ein bisschen gemein, aber auch sehr lustig. Sagt dem Armin bitte, er soll ein Video vom Wochenende für den Thomas machen, für den, der nicht abgehoben hat. Ja, der wird sich ordentlich in Arsch beißen.
0: Der wird sich ordentlich ärgern. Ja.
1: Danke aber für die vielen lieben Nachrichten, die sich jetzt mit uns gemeinsam für den Armin freuen. Das war jetzt schon sehr, sehr schön.
0: Absolut, absolut verdienter Gewinner. Und wie immer, wir sind halt einfach eine Community, die zusammenhält. Wir freuen uns alle für den Armin. Auch ganz, ganz viele, die selber mitgemacht haben, haben sich jetzt für den Armin gefreut. Und wir auch. Und wir wünschen ihm viel, viel Spaß am Novrock als Diamond VIP.
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1: Es wird ein sehr, sehr schöner sommerlicher Freitag mit bis zu 30 Grad. Dazu gibt es viel Sonne, aktuell noch nicht ganz so warm. 12 Grad haben wir, 14 Grad, Entschuldige, sind es in Wolfsberg, 17 Grad schon in Krems und 11 Grad in Obertauern. Und am Wochenende da leider ein bisschen unbeständig. Morgen am Samstag vor allem vom Mühlviertel bis zum Burgenland viele Gewitter mit dabei. Und am Sonntag kommt auch aus Bayern dann bis Salzburg und eben bis rein nach Österreich einige Schauer. Also vom Wochenende gesehen der heutige Tag der schönste.
0: Danke, Kinga. Wir schauen ins Nachrichtenstudio zu Christina Adler.
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5: Für den geplanten Terroranschlag bei einem Taylor Swift-Konzert 2024 in Wien ist der 21-jährige Hauptangeklagte gestern Abend zu 15 Jahren Haft verurteilt worden. Der Mitangeklagte muss für 12 Jahre ins Gefängnis. Beide sind auch wegen Mordversuchs schuldig gesprochen worden, weil sie einen Mann bei einer Messerattacke in Mekka bestärkt haben sollen. Sie haben auch Anschläge in Istanbul oder Dubai geplant. Die Urteile sind noch nicht rechtskräftig. Ein 64-jähriger Mann ist gestern Nachmittag in Bad Kreuzen im oberösterreichischen Bezirk Perg zwischen der Ladeschaufel seines Traktors und einer Wand eingeklemmt und getötet worden. Der Mann war gerade dabei, am laufenden Traktor zu arbeiten, als der Kippmechanismus der Schaufel ausgelöst wurde und ihn eingeklemmt hat. Laut der Polizei ist er noch an der Unfallstelle verstorben. Ob in der Verwaltung, im Kindergarten oder als Bademeister, Jobs in der eigenen Gemeinde finden, geht jetzt ganz einfach. Der österreichische Städtebund hat dazu eine neue kommunale Job- und Lehrstellenplattform gestartet unter wirsindstadt.at. Allein die Stadt Wien bietet da rund 67.000 Arbeitsplätze an, 70.000 sind es in den anderen österreichischen Kommunen. Die USA und der Iran nähern sich nach US-Angaben einer Einigung auf eine Verlängerung der Waffenruhe. Es seien viele Fortschritte gemacht worden, doch an einigen Punkten müsse noch gearbeitet werden, sagt US-Vizepräsident J.D. Vance. Ob Präsident Trump zustimmt, sei allerdings noch offen. Der Iran bremst die Erwartungen unterdessen aus. Aus Teheran heißt es, eine vorläufige Vereinbarung sei bisher weder fertig ausgearbeitet noch offiziell bestätigt.
0: Danke, Christina, wir schon auf die Straße. Und da schauen wir in die Steiermark S6 Richtung St. Michael zwischen Mürzhofen und St. Marien. Da liegen Baumstämme auf der Fahrbahn. Bitte unbedingt vorsichtig fahren. Außerdem braucht ihr immer noch länger in Tirol. Auf der A13 der Brenner-Autobahn Richtung Bozen zwischen Schönberg und Nösslach. Da staut es vor der Baustelle bei der Loeck-Brücke. Braucht ihr eine halbe Stunde länger. Liegt daran, dass morgen, nicht vergessen, Brenner-Autobahn aufgrund einer Demonstration von 11 bis 19 Uhr in beiden Richtungen gesperrt ist. Viele fahren da schon heute. Morgen gibt es dann kein Durchkommen über den Brenner. Also nur das nicht vergessen. Wir wünschen euch eine gute und vor allem eine sichere Fahrt.
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0: Schönen Vormittag.
4: Und Kinga Wölger.
1: Einen schönen Freitag.
4: Und hier ist er.
27: Jawohl, ich gebe am Fredo.
4: Der Tempel.
0: Freitag 8:59 Uhr, kurz vor 9. Hier ist 88.6, der Start in den Tag unterwegs ins Wochenende. Mit Placebo. Schönen guten Morgen.

0: Klasse 7 auf 88.6 am Freitagmorgen. Es ist 8:58 am Mittwoch. Große Verkündung. Bist du deppert? So viele, die uns geschrieben haben von euch und auch kommentiert haben auf Social Media.
1: Ah, Wahnsinn.
0: Das Line-Up vom Donauinselfest und von unserer Bühne ist draußen und es wird geil.
2: Es wird so geil.
1: Der Max zum Beispiel hat da kommentiert, geiles Line-Up, das ist ja geil, schreibt auch wieder der Alexander. Ganz, ganz viele, die einfach Flammen-Emojis oder Party-Emojis schreiben, aber es freuen sich wirklich alle über alle möglichen Bands. Wuhu, Avatar, wie geil, hat zum Beispiel wiederum Black Rose geschrieben. Dann finde ich auch sehr cool, Feuerschwanz hat auch kommentiert und geschrieben, wir freuen uns.
0: Oh yes.
1: Die sind ja auch bei uns mit dabei. Und dann habe ich doch auch einige Kommentare gefunden, zum Beispiel hier von der Andrea Airborne. Okay, wow.
0: Yes. Und das sind die Headliner bei uns auf der Bühne am Donauinselfest. Avatar, Feuerschwanz und Airborne. Alle Infos, Lineup im Detail, Timetable, Radio 88.6 AT, 3. bis 5. Juli.

0: Airborne, live after death auf 88.6 am Freitagmorgen, 6 nach 9.
1: Es tut mir leid, ich habe heute leider kein Foto für dich.
2: Ja, das war gestern Abend wieder das Motto. Und bevor man jetzt gedanklich abdreht, weil man sich denkt, gebiete Germany's Next Topmodel, wen interessiert das?
0: Ja, ich möchte auch sagen, reden wir jetzt über Germany's Next Topmodel?
2: Ja, aber...
0: Warum?
2: Da ist ein kleines Hoppala passiert.
0: Zwei von drei Fragen, warum? Okay.
2: Da ist ein kleines Hoppala passiert, das erzählenswert ist. Wenn ihr euch das nächste Mal denkt, bei euch in der Firma sind nur Experten unterwegs oder wie schwer kann eine Aufgabe sein? Das ist jetzt von der Kategorie You Had One Job.
0: Okay.
2: Und es ist wirklich kurios und lustig. Also ja, passiert anscheinend auch den Besten. Gestern war das Finale von der heurigen Staffel Germany's Next Topmodel. Normal, seit Jahren findet das live statt. Aber heuer wollte der Sender ein aufgezeichnetes Finale. Also hat Heidi Klum in einem Interview erzählt, ProSieben wollte es lieber in L.A. machen, weil glamouröser und pompöser und vielleicht kann man so mehr Leute ziehen. Ich weiß es nicht. Mhm. Persönlich finde ich ein Live-Finale schon cooler und spannender, weil interessiert mich das nicht, wenn es ja schon vorbei ist.
0: Okay.
2: Die Fans haben es nicht so, ja, fanden es auch nicht wirklich gut, dass das aufgezeichnet ist. Das heißt jetzt natürlich, dass die Gewinner, eine Frau und ein Mann, die ja da eben den Titel sich holen, schon festgestanden sind, schon länger im Vorhinein.
0: Mhm.
2: Und was diese Gewinner unter anderem bekommen, ist ihr Bild auf einem Cover von einem Magazin. Abonnenten von diesem Magazin haben möglicherweise das schon bekommen in der Post vor ein paar Tagen mit den Bildern, Gesichtern von den Gewinnern. Ein kleines unabsichtliches Leak sozusagen. Ein fetter Spoiler, schon ein paar Tage vorher zu wissen, wer die Staffel gewinnt.
3: Und ich würde mal sagen, das hätte man verhindern können.
0: Das heißt, das ist aber von oben auf oktroyiert worden an die Sendungsmacher. Wir wollen das jetzt einmal anders haben. Zeichnet das auf, macht es dort.
2: Ja.
0: Und dann hat niemand fertig zu Ende überlegt, was das bedeutet mit diesem Cover-Sieg und dass es da Abonnenten gibt, die eben, ist ja oft so, das Magazin ein bisschen früher kriegen als die anderen.
2: Genau.
0: Und dass dann halt die Info schon draußen ist eigentlich.
2: Das hat man nicht ganz zu Ende gedacht.
0: Ist das schon geleakt, bevor das dann im Fernsehen war? Also ist das quasi online auch viral gegangen irgendwie? War das schon dann gewusst?
2: Das war jetzt vor 2-3 Tagen.
0: Ja.
2: Fotos habe ich leider nicht gesehen, ich habe nur Artikel dazu gefunden und es wurde auch der ProSieben-Chef oder zumindest einer der Chef, Unterhaltungschef wahrscheinlich auch gefragt, was da los ist zu einer Stellungnahme und er hat nur gemeint, naja, wer weiß, vielleicht wollten wir nur einen Spaß machen oder irgendwie einen kleinen Teaser, also da gab es auch keine eindeutige Antwort, logisch, also musste man dann doch das gestrige Finale abwarten, aber...
0: Also aus der Kreativabteilung war der Chef nicht, weil vielleicht war es nur ein Schmäh. Nein, war ich richtig.
2: War es jetzt alles?
0: Ja, okay, gut.
3: Vielleicht wollten wir euch foppen. Nein, wir sind einfach nur deppert.
0: Gute Besserung am ProSieben.
2: Und man braucht sie nicht ärgern, es geht anscheinend
0: überall. Überall sind die Experten unterwegs. Und überlegen sie die Dinge nicht ganz zu Ende. Schönen guten Morgen am Freitag, hier ist 88.6, Avril Lavigne.

0: Was?
1: Unnützes Wissen für den Timpel. Aufoktroyieren ist doppelt gemoppelt. Ein Pleonasmus, weil oktroyieren schon aufzwingen heißt, schreibt der Rainer.
0: Naja, gut.
2: Aha.
1: Ja. Kann ich eigentlich für einen Klugscheißer des Tages anmelden? Ja, schon, oder?
0: Ja, geht auf unsere Website,
1: radio886.at. Ich weiß, was das Profil ist, ich weiß, wo das funktioniert.
2: Kannst du ihm dann sagen.
0: Du hast Namen und Nummer?
1: Na, Rainer, hast du recht. Ist okay. Haben sie ihnen oktroyiert?
2: Na, wenn er recht hat, dann...
1: Aber das ist schon ein bisschen die Definition. Also das ist schon ein bisschen die Definition von einem Klugscheißer.
0: Nein, nicht nur ein bisschen.
1: Aber ja.
0: Sagen, in die Folge gegriffen.
1: Okay. Du hast, so wie wir auch oft, einen nicht vorhandenen Bildungsauftrag erfüllt. Ja? Das ist gut.
2: Ui, er schreibt schon.
1: Ja. Vielleicht ist er schon Klugscheißer, man weiß es nicht. Vielleicht schickt er mir jetzt ein Foto von seinem Heferl.
2: Schauen wir mal, was er sagt.
1: Gut. Gleich Timpels Grundjuwel. Bitte gerne schreibt. Danke, Rainer. Das ist sehr lieb. Gleich nach Motley Crue, Timpels Grundjuwel. Hier ist 886. Schönen guten Morgen.

0: Freitag, Vormittag 9.18 Uhr, kurz nach Viertel 10.
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0: Überraschungssong am Freitag, immer der Blick aufs Best-of am Sonntag. Diesen Sonntag Best-of Over and Out, war Mai ist aus und überhaupt.
2: Mai ist aus, die Woche ist aus.
0: Ja, also die Wochen
2: sind vorbei. Na,
0: bitte, Wahnsinn.
2: Ja.
0: Wörter, wo irgendwie das Ende vorkommt. Over and Out zum Beispiel.
3: Ja.
0: Oder auch auf Deutsch natürlich. Das ist schon weit irgendwie, aber ich finde, es ist okay. Es steht zur Auswahl zumindest.
2: Und das hat vor allem für mich auch eine Geschichte, dieses Lied, weil ich war ja Barkeeper und wirklich, wenn Leute gar nicht gegangen sind, nach der Sperrstunde habe ich dieses Lied gespielt.
0: Dieses
2: dann haben sie es verstanden. Ja.
0: Das ja. Es ist eine schöne, ein bisschen wehmütige, aber ich finde es großartige Nummer von einem großartigen Sänger, ist fast schon wieder ein bisschen übertrieben.
2: Weiß nicht, ob er sich selbst überhaupt so bezeichnet hätte.
0: Glaube ich nicht. Der war mehr so
2: Mensch.
0: Redner.
2: Ja.
0: Über Musik drüber. Vielleicht der erste Rapper überhaupt. Ja. Wer hat es erfunden? Wir in Österreich. Beim Wein.
3: Jetzt habe ich da ganz kurz nicht zugehört und gedacht, was redest du jetzt?
0: Okay. Ja, passt.
3: Rapper.
0: Hans Moser.
3: Ma.
0: Sperrstunde ist. Vielleicht manche einfach, die das nehmen zum Anlass, einfach aus der Firma haben gehen und sagen, nein, im Radio haben sie gesagt, Sperrstunde ist immer. Das ist aus. Dann ist okay.
2: Wir schreiben
0: die Entschuldigung. Okay, das so ist es. Jetzt Tempels Kronjuwelen.
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0: Also in Hansis Stimme einmal im Radio zum Hören war eher der unwahrscheinlich, aber dass man es bei euch hört, schon wieder eher der wahrscheinlich. Aber super, Dankeschön, Kronjuwelen sind genial.
1: Bei dem Lied geht nochmal so heim, ich weiß nicht, ob er es aber nicht, ob mein Chef ist, so glücklich damit wäre. Viel Spaß.
2: Charlie hat es ja.
3: Sicher haben wir noch Spaß dazu.
2: Ja. Ich finde lustig die Überlegung von Thomas zu sagen, eigentlich extrem unwahrscheinlich, dass man es im Radio hört, aber eigentlich bei euch schon wieder sehr wahrscheinlich.
3: Komplett richtig.
2: Ja.
4: Kronjuwelen.
2: Und wenn dann bei den Kronjuwelen.
3: Genau. Da kann alles passieren. Ja.
4: Mit dieser herrlichen Melodie wurde ich jede Woche höflichst aus der Disco gebeten, hat der Bernhard geschrieben.
2: Ja, sehr, sehr schön.
3: Der Gary hat 17 Jahre im Security-Wesen gearbeitet und jedes Lokal, in dem ich gearbeitet habe, hätte Sperrstund gespielt. Na schau, also hat Sperrstund gespielt.
2: Die Martina zum Beispiel wieder extrem spezifisch, bitte nicht sowas spielen, das runterzahlt, das ist in der Firma eh gerade Sache. Ja?
3: Oh.
2: Zu viel Arbeit für zu wenig Leid. Martina, Sperrstunde ist geheim.
4: Ich wollte gerade genau das Geheim. Also, wir haben eh gesagt Sperrstunde.
2: Und auf der anderen Seite hat der Stefan danke. Wieder Danke, Timpel, das fetzt. So bei unterschiedlich Menden, sind die Emotionen. Ich finde schon. Und vorher auch gelesen, ich weiß nicht warum, aber der Hans Moser hat mich immer zu Tränen, schreibt Renate. Wow. Ich verstehe das. Das hat so ein bisschen Nostalgie.
4: Das hat das automatisch. Diese Wehmut. Total.
2: Diese Schwarz-Weiß-Filme, wenn man früher mit den Großeltern wahrscheinlich geschaut hat oder irgend sowas.
3: Und also, ich glaube, so wie die Christine, genau, erinnert es auch viele an die Großeltern. Und sie schreibt auch, ich liebe Hans Moser, erinnert mich an meinen Opa. Danke für diese liebevolle Erinnerung an ihn.
2: Ja, ist doch schön.
3: Sehr schön.
2: Gleich das 886.

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4: Es wird ein sehr, sehr schöner Freitag mit Temperaturen bis zu 30 Grad und es sollte auch weitgehend trocken bleiben und viel Sonne mit dabei sein. Nutzt das aus, wenn ihr könnt, weil am Wochenende sind einige gewitterige Regenschauer dabei.
5: Für den geplanten Terroranschlag bei einem Taylor Swift-Konzert 2024 in Wien ist der 21-jährige Hauptangeklagte gestern Abend zu 15 Jahren Haft verurteilt worden. Der Mitangeklagte muss für 12 Jahre ins Gefängnis. Beide sind auch wegen Mordversuchs schuldig gesprochen worden, weil sie einen Mann bei einer Messerattacke in Mekka bestärkt haben sollen. Sie haben auch Anschläge in Istanbul oder Dubai geplant. Die Urteile sind noch nicht rechtskräftig. Ein 64-jähriger Mann ist gestern Nachmittag in Bad Kreuzen im oberösterreichischen Bezirk Perg zwischen der Ladeschaufel seines Traktors und einer Wand eingeklemmt und getötet worden. Der Mann war gerade dabei, am laufenden Traktor zu arbeiten, als der Kippmechanismus der Schaufel ausgelöst wurde und ihn eingeklemmt hat. Laut der Polizei ist er noch an der Unfallstelle verstorben.
6: Dankeschön, Christina. 9.27 Uhr, Mike, die Straße.
7: 20 Minuten Zeitverlust sind es noch auf der A13, der Brennerautobahn Richtung Bozen zwischen Schönberg und Nösslach.
8: Vorsicht, Blitzer.
9: Grüß euch, der Rico, unterwegs auf der A1, Fahrt Richtung Wien. Streckenkilometer 119, 118 wird gerade ein Blitzer aufgebaut.
7: Danke fürs Bescheid geben, gute und sichere Fahrt.
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9: Freitag, 9:31 Uhr, kurz nach 9:30 Uhr, hier ist 88.6. The Warning featuring Karen Leon mit Love to be Loved. Schönen Start in den Freitag.

0: The Warning auf 88.6 am Freitagmorgen, 9.34 Uhr, kurz nach halb zehn.
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0: Na dann geht's wieder um den Titel Rocksperte des Tages und den 88.6 Rocksperten-Chip. Ihr könnt mitspielen per Telefon 01 88.6 1 88.6. Frage wie immer, was spielen wir überhaupt?
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2: Wir suchen die ganz besonders schnellen Ohren. Ein Song wurde beschleunigt und jetzt ist er nur noch ein so ungefähr 50 Stunden Stück des Songs nur noch ein bisschen weniger als eine Sekunde lang. Wenn es trotzdem erkennt, dann anrufen 01 88 6 1 88 6 und Roxperte oder Roxpertin des Tages werden. Ich glaube, heute ist es sehr schwer.
0: Ist ja auch eine der Rubriken aus dem Rockroulette, die wir bei unserem 88.6 Radio Pub Quiz mitgenommen haben.
2: Okay.
0: Und auch gespielt beim und wir nehmen immer nur die achtfache, also eigentlich die letzte, die leichteste Variante ins Quiz. Beim ersten Mal haben sie alle massiv aufgeregt, dass es zu schwer war. Also,
3: wie soll das gehen?
0: Das war Disturbed, Down with the Sickness. Und jetzt am Dienstag war es Flogging Molly mit Drunken Lullabies, glaube ich.
4: Ja, da waren die Meinungen auch geteilt. Die einen haben auch gesagt, super leicht.
0: Ja, boah, haben es geschafft, aber ja, schauen wir mal.
2: Disturbed damals, da war ich ja mit Rätsler, das habe ich sogar erkannt, da war ich
0: wirklich
2: sehr stolz auf mich. Ja.
4: Du wolltest sagen, das habe sogar ich erkannt.
2: Das habe sogar ich erkannt.
0: Schlimmes Urteil für alle, die es nicht erkannt haben.
2: Eigentlich finde ich schon, das ist peinlich. Ja.
0: Gut, aber jetzt hier beim Rockroulette fangt es ja mal mit der 32-fachen Beschleunigung
2: ganz,
0: an.
2: Ganz, ganz viel beschleunigt.
0: Na gut, dann hören wir hinein. Ja, ist klar.
4: Okay.
2: Kennst du aus?
0: Ja.
4: Redet.
0: Irgendwer sagt jetzt sicher, System of a Down Job soll.
2: Ich hoffe es.
0: Gut, Hermann.
2: Traditionen muss man beibehalten.
0: Achtung.
4: Ich finde das so schwer.
0: Hm.
4: Ich beneide immer alle, die dann so sagen, ja, da höre ich schon das und das raus.
0: Ich glaube auch, dass ich was raushöre.
4: Gelügt
0: nicht. Achtung, noch einmal. Ich habe es schon ein paar Mal geschafft. Achtung, noch einmal. Ja. Okay. Ich hab's.
2: Ich sag's euch, ich glaube, heute wird's gar nicht gelöst. Das ist meine Prognose.
0: Ich hab's schon, Mike. Ich schon gelöst.
4: Bitte.
2: Oh, wirklich nicht.
4: Nein, das glaube ich auch nicht.
2: So, wenn ihr es vielleicht schon gelöst habt, da schreibt euch ruft schon an.
0: 886, hallo, wer ist dran?
5: Ja, grüß euch, grüß der Andi.
0: Servus, Andi.
5: Ich sag grad, Guano Apps, Lord of the Boards.
0: Guano Apps, Lord of the Boards, ja.
2: Das ist es nicht.
0: Ah, schaut.
5: Okay.
0: Oh, danke fürs Mitspielen. Ebenso,
5: ja.
0: Bitte. Servus. 86, wer ist da dran?
6: Servus, Peter.
0: Peter, servus.
6: Job Sui, System of a Down.
0: Hab ich gesagt, das sagt er.
2: Da ist es.
0: Peter will nur, dass ich recht habe. Ja, das ist sehr, sehr freundlich von dir.
2: Tradition muss man beibehalten.
0: Auch diesmal stimmt's nicht.
2: Stimmt nicht.
0: So schön.
6: Wieder mal nicht. Ja. Irgendwann ist dabei.
0: Irgendwann wird es sein. Ja, Peter, danke fürs Mitspielen.
6: Ja, vielen Dank.
0: Servus, ja. 86, wer ist da dran?
7: Hallo, Stefan ist.
0: Servus, Stefan.
7: Ich glaube, es ist for Offspring, you're gonna go fuck it.
0: Ich glaube, du bist zumindest einmal vom Genre und so weiter in der richtigen Richtung, glaube ich.
2: Ja. Stefan, das ist nicht der Song, den wir suchen.
7: Schlecht.
0: Danke fürs Mitspielen.
7: Danke, tschüss.
0: Bitte, Baba, servus. 886, wer ist da dran?
8: Ja, grüß euch, Alex spricht.
0: Hallo. Servus, Alex.
8: Ich sage halt einmal Scorpions und Rockin' Like a Hurricane.
0: Ganz was anderes. Mhm. Okay, Scorpions, Rockin' Like a Hurricane.
2: Ganz was anderes, auch falsch.
8: Auch falsch.
0: Danke, für die Baba.
8: 886,
0: wer ist da an?
9: Hallo, Christoph spricht.
0: Servus, Christoph.
9: Ich glaube, das ist Killing in the Name of von Rise Against.
0: Rage Against?
2: Rage Against the Machine, ja. Auch das leider nicht die richtige Antwort.
0: Schaut.
9: Ah, verdammt.
0: Danke fürs Mitspielen. Für die Baba.
9: Ciao, servus.
0: Ja, machen wir es eine Spur leichter.
2: Mhm.
0: Halb so viel beschleunigt, also nur 16-fach.
2: Mhm.
0: Bin gespannt, ob mein Tipp hält. Schauen wir mal. Ja, der ist einmal gestorben.
4: Ja, also.
0: Aber das ist, der ist richtig in die Wand reingefahren.
4: Ah, ja, ja.
0: Nicht einmal irgendwie selber in dieselbe
2: komplett
0: Richtung.
2: Entfernt.
0: Komplett entfernt.
4: Okay.
0: Gut, noch einmal. Konzentration, zuhören. Das ist ja ganz was anderes als das erste. Ist das dasselbe Song? Hast du zwei unterschiedliche Songs?
2: Nein, warum soll ich das machen?
0: Gut. Achtung. Ein Boah.
4: Das müsste man echt wissen.
0: Am Schluss erkennt man sogar noch ein bestimmtes Instrument, das nicht jetzt in jedem zweiten Song vorkommt. Also das ist ja noch dazu. Und du erkennst auch schon eine Struktur vom Gesang eigentlich. Noch einmal, Achtung. Genau zuhören, Leute. Konzentration. Ah, shit.
4: Ich komme nicht drauf.
2: Der Frust ist groß.
4: Ja, wirklich.
0: Ja, weil man so viel raushört, aber mir sagt im Moment nichts.
2: Ihr werdet das nicht erraten. Das ist zu schwer.
0: 886, hallo, wer ist dran?
10: Grüß euch, Stefan da.
0: Servus, Stefan.
10: Ich probiere es mit The Pretty Reckless, Death by Rock'n'Roll.
0: Death by Rock'n'Roll, Pretty Reckless.
2: Sehr, sehr geile Nummer, aber nicht die richtige Antwort.
10: Ah, was? Danke.
0: Danke. Ebenso, vierte, Baba. Wo kommt denn dieses Instrument so vor? Und dann diese
4: Gott, dass du weißt, welches Instrument das sein soll.
0: Naja.
4: Ja, kann ich jetzt nicht sagen.
0: Ich kann es nicht spezifisch rauswählen aus dieser Instrumentengruppe, aber es wird halt irgend sowas sein.
4: Egal, von der Melodie her müsste man es wissen.
0: Ja, weiß ich nicht.
4: Wo kommt so eine Stelle vor? Und eben auch der Gesang ist ja ein totales Muster, das ich aber nicht entschlüsseln kann.
0: 886, hallo, wer ist dran?
11: Hallo, der Jürgen spricht.
0: Jürgen, servus.
11: Ich hätte gesagt, von Queen Bohemian Rhapsody.
0: Queen Bohemian Rhapsody. Da kommt alles drin vor.
4: Ja.
0: Ja, ob das Instrument dabei ist, weiß ich
2: nicht. Das ist nicht die richtige Antwort.
0: Jürgen.
11: Schade, vielen Dank.
0: Ebenso, danke, vierte, baba.
11: Bitte.
0: 886, wer ist am Apparat?
11: Ebenso, danke, vierte, baba.
0: Radio, leise Server.
12: Hallo?
0: Ja, servus, wer spricht?
12: Hallo, Manu spricht.
0: Hallo.
12: Ich sag, das ist Avatar. Tonight we must be warriors.
0: Steppert.
4: Was?
0: Finde ich gut.
4: Achso,
0: ich dachte, du hast Na was? Ich find hier einen guten Tipp, Manu.
2: Aha.
0: Das ist
2: nämlich.
0: Das
12: stimmt,
0: oder
12: ja.
0: Ich weiß nicht,
2: Mike. Nein, es ist nicht die richtige Antwort, leider, Manu. Nein!
12: Oh, schade.
0: Danke fürs Mitspielen, Manu.
12: Ja, okay, Baba.
0: Vierte, Baba. 886, wer ist dran?
13: Hallo, servus, Thomas spricht.
0: Servus, Thomas.
13: Na, ist das Queen mit Bicycle?
0: Queen Bicycle.
4: Race.
0: Ja, Mike?
2: Leider nein.
0: Na, schaut.
13: Ja, macht nichts.
0: Danke fürs Mitspielen. Ebenso, bitte, servus.
13: Danke, ciao, ciao.
0: Gut, einen noch, da gehen wir ins Finale. 886, wer ist dran?
14: Ja, hallo, das ist Jasmin.
0: Hallo, Jasmin.
14: Ich lehne mich jetzt ganz weit aus dem Fenster und sage Nightwish Elan.
0: Nightwish mit was? Elan.
14: Elan.
4: Okay. Einfach nur, weil es der Mike vorbereitet hat, sage ich. Das könnte sein.
2: Jasmin, großer Nightwish-Fan hier, aber leider nicht die richtige Antwort.
0: Schade.
14: Leider, okay.
0: Danke fürs Mitspielen. Vierte, Baba.
4: Aber Nightwish vielleicht, ja.
0: Gut, die achtfache Variante und dann nur noch drei Lösungsversuche. Wir kommen zum Finale. Also ich glaube, jetzt muss man aber, also es war ja schon so viel zu erkennen vorher, jetzt muss es sein. Außer der Mike hat wieder sowas ausgesucht, was überhaupt, auch wenn man es in einfacher Geschwindigkeit abspielt, keiner kennt, dann ist es halt, was
2: garantiert, dass du diesen Song schon 1 Million Mal gehört.
0: Also dann bin ich gespannt. Also, Finale, achtfache Variante, aufgepasst.
4: Ah,
0: ja, das ist ja leicht.
2: Das ist leicht.
0: Das ist
4: nein,
0: leicht.
4: Mann, schreibst du was auf und ich komme nicht drauf.
2: Das ist leicht.
0: Das ist leicht.
2: Das ist leicht.
0: Ja. Ich weiß gar nicht, ob wir es mal vorspielen soll. Eigentlich.
2: Na doch, einmal komm.
0: Come on.
2: Das ist ja immer, machen wir immer. Komm.
0: Gut. Dann aber nur noch, also dann geht es nur noch darum, wer schneller tippen kann. Achtung.
2: Schau, jetzt Leute.
0: Zuhören, Achtung. Wer ist dran? 886.
15: Ja, hallo, servus, das ist der Martin, grüß dich.
0: Martin, löse auf.
15: Du, ist das Reboot von Xenakios, von Jack Black? Ich weiß nicht, wie die Band jetzt heißt.
0: Ja.
15: Reboot.
0: Tribute.
2: Das ist nicht der richtige Song.
15: Ja, genau.
0: Ja,
15: Martin. Ja, Matsche.
0: Alles gut, danke Martin, vierte, baba. Das war's nicht, 886, hallo, wer ist dran? Hat aufgelegt mittendrin, sehr gut.
2: Schade. Nehmen wir jetzt aber
0: schon. So, es waren vorher wirklich alle Leitungen voll und jetzt, wo man die achtfache Variante vorher hat, genau der Martin noch angerufen und jetzt kann er mehr.
2: Wir haben alle gehört, das ist Tribute, aber es ist nicht Tribute.
0: Oh Gott, das ist aber ein Scherz.
4: Mich ärgert viel mehr, dass mir nicht einfällt.
0: 886, hallo, wer ist dran?
6: Hallo, der Christian.
0: Christian, sagst du jetzt bitte den richtigen Titel, oder?
6: Another Nail Fire Coffin.
2: Das ist leider nicht der richtige Titel.
0: Christian.
6: Schade.
0: So wird's nix. Oh. Danke, liebes Mitspiel, Christian. Vierte, Baba.
6: Ja, danke. Ciao.
0: Ja, gut. Okay. 88.6. Wer ist am Apparat?
16: Ja, hallo, das ist
0: die Denise. Denise, du bist jetzt die Letzte, die einen Tipp abgeben darf. Ich möchte nicht den Druck unnötig erhöhen, aber ich muss ihn nötig erhöhen.
2: Ich glaube komplett und ich sage das richtig.
0: Der Druck ist so hoch.
16: Also ich sage, es ist Midnight Oil, Beds Are Burning.
0: Ja, danke, Herr Gott, dem Herrn, das gibt's ja nicht. Denise, im letzten Augenblick bist du dahergekommen.
4: Wahnsinn.
0: Die Erlöserin und damit unsere Rockwertin des Tages. Gratulation.
16: Super, danke, sehr cool.
0: Hast du es erst im Finale, also bei der achtfachen Variante erkannt oder schon vorher?
16: Ich habe es am Anfang gar nicht gehört. Ich bin vorher im Auto gesessen und dann habe ich es jetzt beim Finale erkannt.
0: Beim Finale eingestiegen, dann gleich erkannt und angerufen und dann im letzten Augenblick noch eine großartige gemacht.
2: Schiff geholt, jawohl.
0: Dennis, genau. Gratulation, bleib uns bitte in der Leitung, ja?
16: Danke.
0: Ja, passt. Kinga, was hast du aufgeschrieben?
4: Na, gar nichts.
2: Na, weiter. Kinga, was ist los?
4: Na, bin nicht drauf gekommen. Du hast es gehabt?
0: Ja, der Wirlich,
4: sag einmal. Ja, ich sage dir, dass es dann machbar war. Ich hab's einfach nicht
2: gehört. Ich hab's dir gesagt, ihr habt diesen Song 1 Million Mal schon gehört. Ja. Der ist nicht neu.
0: Na gut ist es. Leute, jetzt haben wir so lang gespielt, dass wir tatsächlich schon Richtung Ende sind an diesem Freitag. Und ja, damit würde ich sagen, weg ins Wochenende.
2: Schönes Wochenende.
0: Genießt es, lasst es euch gut gehen, von den Unwettern nicht einschüchtern lassen.
4: Wir hören uns bei einer neuen Folge vom Timpeltime Backstage Brunch.
0: Stimmt. Wir machen jetzt noch einen Podcast auf, kommt heute ein bisschen später raus, wenn wir ihn jetzt erst aufnehmen.
4: Jawohl.
0: Und dann ist der mit dabei, sind wir am Wochenende auch am Start. In diesem Sinne. Schönen Freitagvormittag mit 88.6 und mit einer Neuel. Pfiat euch!

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1: 9.50 Uhr und ja, wir starten mit heute sehr, sehr sonnig ins Wochenende. Stellenweise können sich hier und da ein paar kleinere Wolken mit dazu mischen bei Temperaturen zwischen 23 und 30 Grad. Morgen und übermorgen, also Samstag und Sonntag, da wird es zwar auch wieder heiß, morgen bei bis zu 32 Grad, übermorgen bei bis zu 30 Grad. Außerdem gibt es das ganze Wochenende eine Mischung aus Sonne, Wolken und Regenschauern. Es ist 9.51 Uhr und damit kommen wir zu den Nachrichten und zu Christina Adler.
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3: Bei frühsommerlichen Temperaturen von bis zu 30 Grad werden in Österreich gerade viele Pools aufgefüllt und Rasen bewässert. Das führt dazu, dass die Grundwasserstände teils auf ein Rekordtief gesunken sind, warnt Greenpeace. Von mehr als 200 ausgewerteten Grundwassermessstellen in ganz Österreich haben inzwischen 86% ein niedriges oder sehr niedriges Niveau, so die Organisation. Besonders in Salzburg sind Rekordtiefstände registriert worden. Dort liegt das Grundwasser an 3/4 der Messstellen so niedrig wie Ende Mai noch nie. Die Organisation fordert deshalb rasch strenge Maßnahmen beim Umgang mit Wasser. Auf der Brenner-Autobahn steht morgen alles still. Wegen einer Demo gegen die vielen Lkw wird die Straße 8 Stunden lang gesperrt von 11 bis 19 Uhr. Rund 2,5 Millionen Lkw zählt die A13 jährlich. Über den Brenner in Tirol rollen 3-mal mehr Lkw als beispielsweise über alle Schweizer Pässe zusammen. Die Region kommt an ihr Limit. Daher werden strengere Regeln für den Transitverkehr und höhere Kosten für Lkw-Fahrten gefordert. Ob in der Verwaltung, im Kindergarten oder als Bademeister, Jobs in der eigenen Gemeinde finden, geht jetzt ganz einfach. Der österreichische Städtebund hat dazu eine neue kommunale Job- und Lehrstellenplattform gestartet unter wirsindstadt.at. Allein die Stadt Wien bietet da rund 67.000 Arbeitsplätze an. 70.000 sind es in den anderen österreichischen Kommunen.
1: Danke dir, Christina. So, es ist 9.52 Uhr und damit machen wir einen Blick auf die Straßen und da sind wir in Kärnten. Auf der A10, da braucht ihr aktuell in Richtung Villach, in Richtung Slowenien bei Villach länger. Der Ostwalibeck-Tunnel ist nach einem Unfall gesperrt. Ausweichen könnt ihr über das Stadtgebiet. Eine gute und vor allem sichere Fahrt.
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1: Ja, ganz genau so ist es. Und damit wünsche ich euch einen wunderschönen Vormittag heute am Freitag. Es ist kurz vor 10, heute am 29. Mai. Und ich freue mich wirklich, dass ich euch heute auf dem Weg ins Wochenende begleiten darf. Wir gehen es jetzt direkt an. Und zwar mit The Killers, Mr. Brightside, direkt nach den Ärzten. Macht die Augen zu. Schönen Freitag.

The Killers, Mr. Brightside auf 88.6 heute am Freitagvormittag. Es ist 10.03 Uhr am 29. Mai und heute, da spielen sie live in Salzburg. Könnt ihr heute Abend live und in Farbe am Residenzplatz in Salzburg sehen. Man muss leider dazu sagen, restlos ausverkauft. Aber wenn ihr zu den Glücklichen gehört, die sich da Karten haben checken können, Leute, ganz ehrlich, ich gönn's euch. Und hier sind sie auch schon. Volbeat, heute Abend live in Salzburg und jetzt hier auf 88.6. Die to live.

Bobby, Die to Live, jetzt auf 88.6 und heute Abend am Residenzplatz live in Salzburg. Und ihr seid da auch schon am Weg hin. Wir sind heute Abend in Salzburg bei Volbeat dabei, schreiben Ina und Stefan. Der Thomas hat sich auch gemeldet. Der schreibt, jawollo, noch ein paar Stunden bis Volbeat. Und die Ingrid schreibt auch, wir sind gerade am Weg von, nach Salzburg zum Konzert. Wow, Leute, ich gönn's euch so sehr. Das Konzert ist restlos ausverkauft. Falls ihr zu den Glücklichen gehört, wirklich genießt es heute Abend. Und ja, von Volbeat kommen wir jetzt zu Metallica. The Unforgiven. Sorgt der Freitagvormittag auf 88.6.

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3: Ja, heute am Freitag, da bleibt es sehr sonnig, aber stellenweise auch bewölkt bei Temperaturen von maximal 30 Grad. Und ähnlich geht es dann auch das ganze Wochenende weiter. Morgen, da erreichen die Temperaturen zwischen 24 und 32 Grad. Am Sonntag gibt es bis zu 30 Grad. Also ja, es wird wieder heiß und sonnig, wobei wir aber auch mit Regen rechnen müssen. Es ist 10.21 Uhr und damit machen wir noch einen Blick auf die Straßen. Und da starten wir in Kärnten. Auf der A10 in Richtung Slowenien bei Villach, da ist der Oswaldiberg-Tunnel nach einem Unfall gesperrt. Ausweichen könnt ihr übers Stadtgebiet. Und in Tirol, da braucht ihr aktuell 15 Minuten länger auf der A13 in Richtung Bozen vor der Baustelle bei der Lueckbrücke. Los geht, eine gute und vor allem sichere Fahrt.
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0: So rockt euer Freitag auf 88.6 mit den Foo Fighters and The Pretender. Es ist 10.35 Uhr und heuer, da wollen wir euch wieder hören.
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0: Ganz genau so ist es. 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Venice Blue, jetzt auf 88.6.

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1: Ja, wir starten mit heute sehr, sehr sonnig ins Wochenende und sehr freundlich. Stellenweise können sich hier und da ein paar kleinere Wolken mit dazu mischen. Die sollten aber weitgehend harmlos bleiben bei Temperaturen zwischen 23 und 30 Grad. Morgen und übermorgen, also Samstag und Sonntag, da wird es zwar auch wieder sehr heiß. Morgen bei bis zu 32 Grad, übermorgen bei bis zu 30 Grad. Außerdem wird es das ganze Wochenende, ja, da gibt es eine Mischung aus Sonne, Wolken und Regenschauern. Es ist 10.51 Uhr und damit kommen wir zu den Nachrichten und zu Hannes Ab.
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3: 1,2 Milliarden Menschen weltweit leben mit einer psychischen Erkrankung. Das sind doppelt so viele Menschen wie noch vor 30 Jahren. Das zeigt eine aktuelle Studie. Was auffällt ist, dass die Menschen in Österreich stärker von psychischen Problemen betroffen sind als der europäische Durchschnitt. Am häufigsten leben die Betroffenen mit Angststörungen oder Depressionen. Das zeigt, dass es in Österreich dringend mehr psychische Unterstützung braucht, appelliert der Bundesverband österreichischer Psychologinnen und Psychologen. Bei frühsommerlichen Temperaturen von bis zu 30 Grad füllen viele Poolbesitzer in Österreich ihre Schwimmbäder auf. Das führt dazu, dass die Grundwasserstände teils auf ein Rekordtief gesunken sind, warnt Greenpeace. Von mehr als 200 ausgewerteten Grundwassermessstellen in ganz Österreich haben inzwischen 86% ein niedriges oder sehr niedriges Niveau, besonders in Salzburg. Greenpeace fordert daher einen sorgsameren Umgang mit Grundwasser. Wahrscheinlich einen weiteren tödlichen Badeunfall hat es am Kärntner Farkasee gegeben. Taucher der Feuerwehr haben einen 23-Jährigen gestern tot aus dem See geborgen. Der Vater des Mannes hat bereits Montagabend die Polizei angerufen, weil er seinen Sohn seit 2 Tagen nicht mehr erreicht hat. Auch in seiner Wohnung in Villach war er nicht. Zehntausende muslimische Gläubige auf der Pilgerfahrt Hajj sind von Saudi-Arabien auf dem Weg zurück nach Hause. Seit Beginn der Hajj-Saison sind über 83.000 Menschen medizinisch versorgt worden, ist die Info des saudi-arabischen Roten Halbmonds. Größere Zwischenfälle sind zum Glück ausgeblieben.
1: Danke, Hannes. 10.53 Uhr und damit machen wir noch einen Blick auf die Straßen und da habe ich gute Nachrichten aus Kärnten. Auf der A10 in Richtung Slowenien, bei Villach, da ist der Oswaldiberg-Tunnel wieder frei, der Stau hat sich aufgelöst. Und
2: Vorsicht, Blitzer!
1: Die Tanja hat einen gesehen in St. Pölten auf der Linzer Straße beim XXX-Fluss. Danke dir fürs Bescheid geben, eine gute und vor allem sichere Fahrt.
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1: Und es ist schon kurz vor 11, heute am Freitagvormittag, der 29. Mai 2026. Und das ist euer Weg ins Wochenende hier auf 88.6. Gleich mit dabei CCR, Proud Mary, direkt nach Good Charlotte. The Anthem. Let's rock.

CRL auf 88.6. Heute am Freitagvormittag ist es 11.03 Uhr und ja, das ist euer Weg ins Wochenende. Vielleicht gehört ihr ja zu den Glücklichen, die heute am Freitag so ein bisschen früher aus der Arbeit rauskommen, aber vielleicht auch nicht. Und so oder so, wir sind bei euch und bringen euch heute wieder durch den Freitag jetzt mit den Broilers. Tanzt du noch einmal mit mir. Schönen Weg ins Wochenende.

mit Billy Talent Surrender durch euren Freitagvormittag heute, 11.11 Uhr. Und damit kommen wir zu... Gotta be insane, the two sides of a brain, always in a war. Self-Deception. Wir haben genau heute vor zwei Wochen, am 15. Mai, ihr brandneues Album One of Us rausgebracht. Und wie cool das klingt, das hören wir jetzt. Self-Deception, jetzt auf 88.6. Break.

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1: Habe ich nämlich gerade einen Anruf gekriegt von einer Linzer Nummer. Thema. Kenne nicht, was will ich bei mir nicht. Und sieben Jahre und sagte ja, bla bla bla und Umfrage und ich meine, Alter, juckt mir das jetzt dort, juckt mir jetzt nicht. Und genau in dem Moment, wo ich mir das denke, schießt es mir, genauso wie nicht in der Werbung. Scheiße, vielleicht geht es ums Radio, ne? Sag ich, ja, um was geht's denn gleich, ne? Sagt ja, ne, zwecks Radio und so, ne? Sag ich, okay, passt, dann mache ich auch mit. Und dann habe ich gleich ein wenig gequatscht und da muss ich jetzt nicht mehr lachen. Also, tschüss, baba.
0: Christian, du bist ein Held. Danke, dass du uns unterstützt. Deine Zeit für so eine Telefonumfrage zum Thema Radio hilft uns wahnsinnig. 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
2: Es ist 11.23 Uhr und damit machen wir einen Blick zum Wetter. Und ja, der Freitag heute, der bleibt sehr, sehr sonnig, sehr schön, aber stellenweise auch ein bisschen bewölkt bei Temperaturen von maximal 30 Grad. Und ähnlich geht es dann auch das ganze Wochenende weiter. Also morgen, da reichen die Temperaturen zwischen 24 und 32 Grad. Am Sonntag, da gehen sich wieder bis zu 30 Grad aus. Also ja, es wird wieder heiß und sonnig, wobei wir aber auch stellenweise mit Regen rechnen müssen. Es ist 11.24 Uhr und damit machen wir noch einen Blick auf die Straßen. Und da sind wir in Kärnten. Da dauert es aktuell länger auf der A10 in Richtung Slowenien zwischen Feistritz und Villach West. Da steht ein defektes Fahrzeug am rechten Fahrstreifen, plant hier 25 Minuten mehr ein. Und in Tirol, da hat es einen Unfall gegeben auf der A12 in Richtung Kufstein bei Zierl. Hier solltet ihr ca. 20 Minuten mehr einplanen. Wo es geht, eine gute und vor allem sichere Fahrt.
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0: Frank and Paul, Castle of Glass auf 88.6, heute am Freitag, der 29. Mai. Und wie arg war das heute in der Früh, bitte? Heute, da war es nämlich soweit.
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0: Ich meine, die letzten Wochen, die war ja wirklich ein absoluter Wahnsinn. So viele von euch haben mitgemacht und wollten als Diamond VIP zum Nova Rock. Ich meine, vollkommen verständlich, bitte, wer würde das nicht wollen? Ihr habt uns in den letzten Wochen so viele Videos geschickt, auf denen ihr einen Song eines Nova Rock Acts umgeschrieben habt, auf warum ihr unbedingt gewinnen solltet. Und heute, da war es soweit, heute, da gab es endlich einen Gewinner und der hat doppeltes Glück gehabt eigentlich, weil es war so spannend. Eigentlich, da hätte der Thomas aus der Steiermark gewonnen, der hat aber leider nicht abgehoben. Und dann haben wir es noch einmal probiert und ihr habt da auch ordentlich mitgefiebert.
2: Heute, jetzt muss ich ranfahren und kann nicht in die Garage, weil ich noch mitkriegen muss, ob der oder diejenige beim zweiten Mal abhebt. Es ist so spannend.
0: Es war so arg. Aber der Thomas, der ist wieder nicht rangegangen. Ja, wir haben es zweimal probiert. Genau das war aber das Glück vom Armin. Der Armin, der hat nämlich bei seiner Performance auch wirklich überzeugt.

0: Und jetzt hat der Armin nur noch abheben müssen.
1: Okay. Nummer ist eingegeben.
2: Wer ist als VIP beim Nova Rock mit dabei, mit Unterkunft in der St. Martins-Therme?
1: Wo man sich für 4 Tage wie ein Kaiser fühlt, als einzig Sauberer über ein Festivalgelände stolziert, als Einzige, der nach Seife riecht, ja? Und nicht so wie die anderen, nach Erde und sonstigen Dingen. Okay, also.
3: Hallo?
1: Armin?
3: Ja?
1: Tempel von 88.6.
3: Nein! Ich scheiß mir aus.
1: Du bist Diamond VIP am Nova Rock!
4: So, ja, was ist?
1: Jawohl!
0: Armin! Du hörst ihn nur ab!
3: Wir waren gerade wissen, wir holen gerade live mit und sind total gespannt. Und geil. Na, Wahnsinn.
1: Armin, du hast das geschafft, danke, was der Thomas nicht geschafft hat. Du hast auch kommen vom Telefon.
3: Ja.
1: Und so leicht ist man Diamond VIP am Nova Rock.
3: Wow, vielen Dank.
1: Sehr, sehr gerne. Hast du dir hoch verdient?
3: Ah, irre, Wahnsinn, ja super.
1: Du bist dann 4 Tage Thermenerholungsurlaub, gleichzeitig Festival. Armin.
3: Wahnsinn.
1: Hey, es wird wirklich, wirklich, glaube ich, ein besonderes Erlebnis. St. Martins Therme, es gibt Sektempfang, es gibt die komplette Thermen-Experience, alles mit dabei, was schon großartig ist. Und dazwischen Shuttle-Service zum Nova Rock, wo du als VIP aufschlägst und alle Konzerte genießen kannst.
3: Danke, dass du es gemacht hast.
1: Sehr, sehr gerne.
2: Danke, dass du mitgemacht hast.
5: Genau, danke dir für dein großartiges Video.
2: Und ganz viele schreiben uns und freuen sich mit dir, das können wir dir ja erzählen. Die Daniela zum Beispiel schreibt, die Freude ist so spürbar, voll lieb.
5: Ja, und der Robert schreibt auch mal herrlich, der Lacher, gratuliere Armin.
2: Die Tini hat Gänsehaut vor Freude.
3: Danke.
5: Viel Spaß am Nova Rock wünscht dir der Hannes. Also das ist die Community, die dir alles, alles Gute wünscht und gratuliere zum Diamond VIP. Du bist Diamond VIP.
3: Ja. Klasse.
1: Armin, hey, viel Spaß am Nova Rock. Genieß es,
3: danke,
1: es wird geil.
3: Danke.
0: Boah, ich habe auch Gänsehaut, bitte. Ich freue mich auch so, so sehr für dich, Armin. Wirklich mega Performance und man gönnt es dir einfach so sehr. Ganz, ganz viel Spaß, Armin. Du bist als Diamond VIP am Nova Rock mit dabei. Unter anderem auch bei den Bad Omens. Jetzt auf 88.6. Like a Villain.

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1: Ja, wir starten heute sehr, sehr freundlich und auch sonnig ins Wochenende. Stellenweise können sich ein paar kleinere Wolken mit dazu mischen, die sollten aber weitgehend harmlos bleiben. Alles in allem bei Temperaturen zwischen 23 und 30 Grad. Wie schaut es dann am Wochenende aus, morgen und übermorgen? Samstag und Sonntag, da wird es auch wieder heiß. Morgen am Samstag bei bis zu 32 Grad, übermorgen am Sonntag bei bis zu 30 Grad. Außerdem gibt es das ganze Wochenende eine Mischung aus Sonne, Wolken und Regenschauern. Es ist 11.53 Uhr und damit kommen wir zu den Nachrichten und zu Hannes Haab.
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3: In den vergangenen Tagen haben mehrere tausend Menschen ihrem Unmut über die Sparpläne der Regierung bei den Universitäten Luft gemacht. Bei Demos in Wien sowie in den Landeshauptstädten Klagenfurt, Graz, Salzburg und Linz. Auch eine Ende letzter Woche gestartete Petition der österreichischen Hochschülerschaft haben bis zuletzt über 32.000 Menschen unterschrieben. Spart die Regierung wie geplant 1 Milliarde Euro im kommenden Doppelbudget, befürchten die Unis, tausende Jobs streichen zu müssen. 1,2 Milliarden Menschen weltweit leben mit einer psychischen Erkrankung. Das sind doppelt so viele Menschen wie noch vor 30 Jahren. Das zeigt eine aktuelle Studie. Was auffällt ist, dass die Menschen in Österreich stärker von psychischen Problemen betroffen sind als der europäische Durchschnitt. Am häufigsten leben die Betroffenen mit Angststörungen oder Depressionen. Es braucht daher mehr Unterstützungsangebot für Betroffene, appellieren heute die heimischen Psychologinnen und Psychologen. Eine russische Drohne hat in der Nacht ein rumänisches Hochhaus getroffen. Die Drohne ist in der Stadt Galați runtergekracht, in der Nähe der ukrainischen Grenze. Zwei Menschen sind verletzt worden. Das NATO-Mitglied Rumänien hat die Verbündeten über den Vorfall informiert. Es brauche mehr Drohnenabwehr, um den rumänischen Luftraum zu schützen, heißt es. Ein gewaltiger Feuerball ist am US-Raumfahrtbahnhof Cape Canaveral im Bundesstaat Florida zu sehen gewesen. Die Riesenrakete New Glenn von Blue Origin ist bei einem unbemannten Test auf der Startrampe explodiert. Ein schwerer Rückschlag für das Raumfahrtunternehmen von Amazon-Gründer Jeff Bezos. Verletzt wurde zum Glück niemand. Blue Origin will nun untersuchen, warum die Rakete explodiert ist.
1: Danke dir, Hannes. 11.54 Uhr und damit machen wir noch einen Blick auf die Straßen und da starten wir in Tirol. Da hat es einen Unfall gegeben auf der A12 in Richtung Kufstein bei Zierl. Da braucht ihr aktuell 20 Minuten länger. Und in Niederösterreich, da hat uns der Andi einen Unfall gemeldet. Und zwar nach der Abfahrt Schwechat Süd von der S1 in Richtung Himberg. Da gibt es aktuell eine Sperre und es staut schon. Danke dir fürs Melden. Eine gute und vor allem sichere Fahrt.
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15: Ganz genau so ist es. Und auch heute gibt es natürlich wieder zwei Live-Nummern am Stück. Pünktlich zum Start in eure Mittagspause. Euer 88.6 Mittags-Mini-Konzert. Heute in einem, ich sage mal, Donauinselfest-Special. Vom 3. bis 5. Juli, da steht ja schon das Wiener Donauinselfest an. Und seit Mittwoch wissen wir endlich, wer da heuer unsere Bank außer Radio 88.6 Rockbühne zerlegen wird. Als Headliner am Samstag mit dabei. Am Sonntag, da legen Sie danach.
16: Also

0: wird so geil. Feuerschwanz. Und den Anfang, den machen am Freitag als Headliner Avatar. Und genau die haben wir jetzt in eurem 886 Mittags-Mini-Konzert. The Eagle Has Landed, direkt nach Smells Like a Freak Show. So rockt das Domeinzelfest 2026.
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0: Also ganz ehrlich, Karten auf dem Tisch. Sau geil einfach nur, oder? Unsere Headliner der Bank Austria Radio 88.6 Rockbühne am Donauinsel Freitag. Avatar Smells Like a Freak Show und direkt im Anschluss The Eagle Has Landed. Aber wichtiger ist, was sagt ihr dazu? Die Selina, die schreibt, jawohl, Avatar, habt es auch live gehört im März und die ist dementsprechend am Pflichttermin. Sau geil. Siegfried schreibt, was für ein sensationelles, cooles Mittags-Mini-Konzert mit Avatar. Danke dafür. Marco, Avatar, live unglaublich geil. Danke, ihr seid einfach die Besten. Und die Doris schreibt, ich merke gerade, ich kann ganz schwer kochen, wenn Avatar läuft. So geil, danke. Doris, ich sag dir was, wir übernehmen keine Verantwortung für Bolognese an der Wand. Leute, so geil war das bitte. Ich freue mich so sehr aufs Donauinselfest, ich kann es euch gar nicht sagen. Fett eintragen in den Kalender. 3. bis 5. Juli, unsere Bank Austria, Radio 88.6 Rockbühne. Und am Montag, da gibt es auch schon wie gewohnt das nächste Mittags-Mini-Konzert. Wie immer so gegen 12 herum, hier auf 88.6.
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8: Ja, heute am Freitag bleibt es sehr, sehr sonnig, aber stellenweise auch bewölkt bei Temperaturen von maximal 30 Grad. Und ähnlich geht es dann auch das ganze Wochenende weiter. Das wird ein sehr, sehr freundliches und sonniges Wochenende. Morgen, da erreichen die Temperaturen zwischen 24 und 32 Grad. Am Sonntag, da gehen sich bis zu 30 Grad aus. Also ja, es wird wieder heiß und sonnig, wobei wir aber auch wieder stellenweise mit Regen rechnen müssen. Es ist 12.23 Uhr und damit machen wir noch einen Blick auf die Straßen. Und da schaut es eigentlich aktuell ganz gut aus, aber der Peter hat uns in Niederösterreich gemeldet. Da gab es einen schweren Unfall, und zwar auf der B3 in Richtung Pöchlern, kurz vor Pöchlern. Es gibt da aktuell kurzen Stau. Wo es geht, eine gute und vor allem sichere Fahrt.
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gemeinsam mit David Bowie. Under Pressure, das ist euer Freitag am frühen Nachmittag mittlerweile schon hier auf 88.6. Es ist 12.35 Uhr und heute, da ist nicht nur Freitag, sondern damit auch Release Day. Und zwar heute von einem ganz, ganz besonderen Album.

müssen gehen, das brandneue und letzte Album von den Toten Hosen. Und ich freue mich zwar arg über das neue Album, aber irgendwie macht es mich schon auch ein bisschen traurig, muss ich sagen. Ich meine, das ist das letzte Album von den Toten Hosen. Leute, das ist das Ende einer Ära. Und ja, da muss natürlich auch ein Special her. Deswegen hört ihr das komplette neue Hosenalbum heute Abend schon in voller Länge hier bei uns. Ab 20 Uhr geht's los, mitten in eurer 88.6 Let's Rock Home Party. Und ich bin schon so gespannt, was ihr dazu sagt. Und einen kleinen Vorgeschmack, den gibt's jetzt schon. So rockt der Freitag jetzt mit den Toten Hosen. Die Show muss weitergehen.

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1: Es ist 12.51 Uhr und mit heute starten wir in ein richtig schönes, freundliches und sonniges Wochenende. Stellenweise sind hier und da ein paar kleinere Wolken mit dabei, die sollten aber weitgehend harmlos bleiben bei Temperaturen zwischen 23 und 30 Grad. Der 88.6 Wettertrend. Wie läuft's am Wochenende? Ja, morgen und übermorgen, also Samstag und Sonntag, da wird's zwar auch wieder heiß, morgen bei bis zu 32 Grad, übermorgen bei bis zu 30 Grad. Außerdem gibt's eine Mischung am Wochenende aus Sonne, Wolken, aber hier und da stellenweise auch ein paar Regenschauern. Es ist 12.52 Uhr und damit kommen wir zu den Nachrichten und zu Hannes Haab.
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3: In den vergangenen Tagen haben mehrere tausend Menschen ihrem Unmut über die Sparpläne der Regierung bei den Universitäten Luft gemacht. Bei Demos in Wien sowie in den Landeshauptstädten Klagenfurt, Graz, Salzburg und Linz. Auch eine Ende letzter Woche gestartete Petition der österreichischen Hochschülerschaft haben bis zuletzt über 32.000 Menschen unterschrieben. Spart die Regierung wie geplant 1 Milliarde Euro im kommenden Doppelbudget, befürchten die Unis, tausende Jobs streichen zu müssen. 1,2 Milliarden Menschen weltweit leben mit einer psychischen Erkrankung. Das sind doppelt so viele Menschen wie noch vor 30 Jahren. Das zeigt eine aktuelle Studie. Was auffällt ist, dass die Menschen in Österreich stärker von psychischen Problemen betroffen sind als der europäische Durchschnitt. Am häufigsten leben die Betroffenen mit Angststörungen oder Depressionen. Es braucht daher mehr Unterstützungsangebot für Betroffene, appellieren heute die heimischen Psychologinnen und Psychologen. Eine russische Drohne hat in der Nacht ein rumänisches Hochhaus getroffen. Die Drohne ist in der Stadt Galați runtergekracht, in der Nähe der ukrainischen Grenze. Zwei Menschen sind verletzt worden. Das NATO-Mitglied Rumänien hat die Verbündeten über den Vorfall informiert. Es brauche mehr Drohnenabwehr, um den rumänischen Luftraum zu schützen, heißt es. Ein gewaltiger Feuerball ist am US-Raumfahrtbahnhof Cape Canaveral im Bundesstaat Florida zu sehen gewesen. Die Riesenrakete New Glenn von Blue Origin ist bei einem unbemannten Test auf der Startrampe explodiert. Ein schwerer Rückschlag für das Raumfahrtunternehmen von Amazon-Gründer Jeff Bezos. Verletzt wurde zum Glück niemand. Blue Origin will nun untersuchen, warum die Rakete explodiert ist.
1: Danke dir, Hannes. 12.53 Uhr und damit machen wir noch einen Blick auf die Straßen und da gibt es in Kärnten eine Sperre nach einem Unfall und zwar auf der A2 in Richtung Wien zwischen Griffen und Wolfsberg Süd. Ausweichen geht hier über den Griffener Berg. Weiter nach Niederösterreich, da hat uns die Tanja gemeldet. Gerade ist ein Unfall passiert und zwar mit mehreren Fahrzeugen auf der A21 in Richtung Steinhäusel bei Hinterbrühl. Danke dir fürs Melden, eine gute und vor allem sichere Fahrt.
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1: Und es ist gleich 13 Uhr heute am Freitag. Das ist der 29. Mai 2026. Und ihr seid hoffentlich schon am Weg ins Wochenende. Wie gesagt, es ist kurz vor 13 Uhr. Vielleicht kommt ihr heute auch ein bisschen früher aus der Arbeit raus. Würde ich euch auf jeden Fall gönnen. Wir reden in ein paar Minuten auf jeden Fall noch so ein bisschen über das Best-of am Sonntag in einer Woche. Aber jetzt starten wir erstmal rein. Und zwar mit Blondie. One way or another. Let's rock.

0: mit Incubus und Love Hurts durch euren Freitag hier auf 88.6. Und diese Woche, da suchen wir wieder eure Ideen für Sonntag in einer Woche. Und damit schon bitte für den 7. Juni.
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0: Und der 7. Juni, das ist nicht irgendein Sonntag, Leute. Nein, der 7. Juni, das ist der Sonntag vorm Nova Rock. Und deswegen gibt es bei uns hier auf 88.6 das 88.6 Best of Nova Rock. Wir suchen diese Woche eure All-Time-Favorite-Bands und Momente vom Nova. Was waren eure Highlights? WhatsApp 0676 83 88 6100 oder ganz einfach via Facebook oder Instagram. Da hat sich zum Beispiel der Joe gemeldet.

Was soll man dazu noch sagen? Bitte saugeil einfach nur. Slipknot und Duality. Die Vanessa, die hatte auch schon einen Vorschlag. Contrast mit Bomba. Jawohl, auch sehr, sehr cool. Oder?

unter anderem der Markus vorgeschlagen. Ice Nine Kills, a work of art. Diese Woche, da suchen wir noch eure Ideen. Nächste Woche, ihr wisst Bescheid, da sind wir dann auch schon wieder im Voting. Und ich bin so gespannt schon, wie dann die Top 50 bei der Lü ausschauen werden oder vielmehr klingen werden. Am Sonntag in einer Woche beim 88.6 Best of Nova Rock. Vielleicht ist ja die Idee von Manuel dann mit dabei. Rage Against the Machine, jetzt auf 88.6. People of the Sun. People come up.

Mit Thin Lizzy, The Boys Are Back in Town durch euren Freitag hier um 88.6. 13.14 Uhr ist es schon, heißt in ein paar Minuten machen wir wieder einen Blick zu Wetter und Verkehr. Aber jetzt gibt's erstmal Evanescence. Afterlife. Let's rock.

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1: Der Freitag heute ist und bleibt sehr, sehr sonnig und schön, aber stellenweise auch bewölkt bei Temperaturen von maximal 30 Grad. Und ähnlich geht es dann auch das ganze Wochenende weiter. Morgen am Samstag, da erreichen die Temperaturen zwischen 24 und 32 Grad. Am Sonntag, da gibt es bis zu 30 Grad. Also ja, wie gesagt, es wird wieder heiß und sonnig, wobei wir aber auch hier und da mit Regen rechnen müssen. Es ist 13.23 Uhr und damit machen wir noch einen Blick auf die Straßen. Und da ist aktuell einiges los. In Kärnten, da ist die Sperre auf der A2 in Richtung Wien zwischen St. André und Wolfsberg Süd mittlerweile aufgehoben. Trotzdem ist aber weiterhin nur die Überholspur frei und ihr werdet an der Unfallstelle vorbeigeleitet. Weiter nach Niederösterreich. Die Tanja hat uns einen Unfall mit mehreren Autos gemeldet. Auf der A21 Richtung Steinhäusl bei Hinterbrühl. Hier verliert die aktuell 20 Minuten. Der Bernhard hat sich auch gemeldet. Auf der A3 in Richtung Mattersburg in der Auffahrt vom Knoten Eisenstadt. Da steht ein Transporter. Bitte fahrt hier besonders vorsichtig. In Oberösterreich, da verliert ihr in Linz auf der A7 in Richtung A1 aktuell 30 Minuten. In Tirol, da dauert es 20 Minuten länger auf der A13 in Richtung Innsbruck ab Matrei. Und
0: Vorsicht, Blitzer!
1: Im Burgenland hat der Bernhard einen gesehen auf der S31 in Richtung Oberpullendorf bei Kobersdorf. Danke dir fürs Melden. Eine gute und vor allem sichere Fahrt.
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0: Scorpions, Rock You Like a Hurricane auf 88.6 heute am Freitag. Und woran erkennt man, dass es mittlerweile der frühe Nachmittag ist? Der Michi steht schon im Studio. Hoppala, warte. Jetzt hört man dich.
1: So, jetzt bekommt auch eine Stimme der Michi. Hallo, ja, Nachmittag stimmt. Wir übergeben jetzt, ich freue mich, viele vielleicht für euch auch noch Freitagnachmittag am Abend. Am Arbeiten trifft sich gut, gleich 14 Uhr. Ich habe zwei super Doppelkick-Nummern, um in diesen Freitagnachmittag reinzustarten.
0: Ich will noch gar nicht spoilern, aber ich wollte gerade sagen, aber die Nummern sind schon geil. Vor allem die zweite ist sensationell.
1: Ja, und vor allem, ich meine, sag's am Freitagnachmittag, gerade das Wochenende noch vor der Tür, aber vielleicht doch noch was zu erledigen, von dem her kommt der Doppelkick, glaube ich, gerade richtig.
0: Ja, richtig so. Ich wünsche euch einen wunderschönen Nachmittag mit Michi. Hab jetzt aber noch die aktuelle Single von Papa Roach für euch. See you in hell. Let's rock.

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1: 10 vor 2 und damit machen wir einen Blick auf Wetter, Nachrichten und Verkehr. Also heute kann man den Sommer definitiv nimmer übersehen. Der Nachmittag bringt in weiten Teilen des Landes strahlenden Sonnenschein. Nur bei den Bergen und im Süden dann stehen ein paar kleine Wolken. Dazu heute meist nur schwacher bis mäßiger Wind. Im Gebirge, ja, da gibt es stellenweise zumindest lebhaftere Böen. Temperaturen, die steigen am Nachmittag auf sommerliche 23 bis 30 Grad. Also perfektes Wetter für alles, was draußen ist, vom Badesee bis Gasgarten. Morgen am Samstag wird es dann deutlich unbeständiger. Mehr Wolken, Sahara-Staub in der Luft und vor allem in Oberösterreich bis ins Burgenland steigt auch die Gewittergefahr. Teilweise kann es da morgen ordentlich krachen bei 23 bis 31 Grad. Hannes Happ mit den Nachrichten.
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0: Anfang des Jahres ist die Reiselust der Menschen noch gering gewesen. Jetzt sind vor allem Top-Reiseziele in Europa wie Italien, Kroatien, Deutschland oder Griechenland gefragt, sagen uns die Reisebüros. Im Schnitt hat jeder Reisende für heuer 2.200 Euro als Reisebudget eingeplant. Vorerst leicht positive Nachrichten gibt es von jener Frau, die nach ihrem Uganda-Aufenthalt wegen Ebola-Verdacht im Krankenhaus ist. Ihr Zustand sei stabil, die Ergebnisse ihrer Tests sollen in den nächsten Stunden da sein. Die Frau war für die Caritas in Uganda und hat dort in einem Waisenhaus gearbeitet und ist am Montag zurückgekommen. Weil sie sich krank gefühlt hat, ist sie zuerst in Linz, später in Wien behandelt worden. In Uganda stecken sich derzeit viele Menschen mit Ebola an. Ein Happy End gibt es nach einem Schreckmoment in Wien-Liesing. Da ist gestern Nachmittag ein 6-jähriges autistisches Mädchen seinen Eltern davongerannt. Die Eltern haben sofort die Polizei angerufen, die mit vielen Beamten, Polizeihunden, Drohnen und einem Hubschrauber nach dem Mädchen gesucht haben. 2,5 Stunden später wurde die 6-jährige wohlbehalten gefunden. US-Regisseur Steven Spielberg ist kein Freund von künstlicher Intelligenz. Er verzichtet beim Filmemachen komplett auf KI. Nicht einmal bei der Recherche nutzt er sie, sagt er im Interview mit dem Magazin Stern. Hollywood fordert er auf, dass es verhindern müsse, dass KI die Filmemacher irgendwann ersetzt.
1: Vielen Dank, Hannes. 13.53 Uhr und damit der Blick auf die Straßen. Nach einem kleinen technischen Problem kommen wir jetzt wieder durch den Nachmittag. Unfall hat es jetzt gegeben in Graz und zwar am Lazarettgürtel. Der ist jetzt gesperrt, der Verkehr wird zwar umgeleitet, Staus gibt es aber da in allen Richtungen. Hier bitte überall 20 Minuten mehr einplanen. Auch im Linzer Nachmittagsverkehr ist einiges los. A7 Richtung A1 ab der Hafenstraße plus 30 Minuten und in Tirol auf der Fernpassstrecke B179 von Nassereit bis zum Fernpass über eine halbe Stunde mehr einplanen. Grund dafür ist ein Auto mit Panne. Und in Wien gibt es den längsten Stau ausnahmsweise nicht gerade auf der Tangente. Nein, wegen einem Unfall am inneren Gürtel, und zwar bei der Wienzeile, gibt es Stau und der geht zurück bis zum Matzelsdorfer Platz. Auch hier bitte eine halbe Stunde mehr einplanen. Wo es geht, gute und sichere Fahrt.
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1: Schönen Nachmittag wünsche ich. Freitag, 29. Mai, bin der Michi Strand und ich freue mich, dass wir gemeinsam in den Nachmittag jetzt reinstarten. Egal ob im Auto, im Büro oder eh schon halb im Wochenendmodus. Schön, dass ihr mit dabei seid. Das Wetter kann sich sehen lassen heute. Wochenende, wir haben es vorher gehört. Ja, da könnte es zumindest zeitweise und gebietsweise auch ordentlich krachen. Und ja, genauso werden wir jetzt auch in diesen Freitagnachmittag reinstarten, würde ich sagen. Mit Energie, mit Stimmung, mit dem 88.6 Doppelkick. Kurz vor zwei haben wir es, heißt zwei Nummern back to back, die uns nur ordentlich anschieben und vielleicht genau den Motivationsschub liefern, den man an einem Freitagnachmittag ganz gut brauchen kann. Gleich gibt's NoFX, singt Sie in Double at the Triple Rock und einleiten werden wir den Freitagnachmittag jetzt mit Marilyn Manson, The Beautiful People. Ja, das seid ihr. Also, die Beautiful People, habt einen schönen Nachmittag. So rockt

war NoFX, Seeing Double at the Triple Rock und davor war es Marilyn Manson, der Beautiful People. Ja, und der Karl hat uns gerade geschrieben auf WhatsApp, hatte gerade am Mittagsschlaf, da passt der Kick genau und ab in den Pool. Karl, viel Spaß im Pool. Die Renate aus Vöcklabruck schreibt mir, liebe diese Manson-Nummer so sehr, freue mich immer, wenn ich sie höre. Danke 88.6 für diesen geilen Doppelkick. Ja, sehr gerne, Renate. Und der Herbert aus Salzburg hat sich auch bei mir gemeldet. Der schreibt ganz kurz und knapp, NoFX, mehr Doppelkick, Motivation geht mich. Geht nicht. Freut mich, dass er hier einige aus dem Nachmittagstief befreien konnte. Und der Doppelkick, ja, der verabschiedet sich jetzt auch, sage ich mal, ins wohlverdiente Wochenende. Montag, kurz vor 14 Uhr. Da ist er aber wieder da für uns und holt uns aus dem Nachmittagstief. Hier geht's jetzt mal weiter mit den Ärzten. Passt auch gut zum Start ins Wochenende. Lasse reden. Ich bin der Michi und so rockt der Freitag.

Ja, genau so klingt ein Freitagnachmittag. Wenn dunkle Messe auf Stadionhymne trifft, Ghost mit Satanized waren das. Und jetzt schalten wir von düster hypnotisch in, ja, Freitag würde ich sagen, in den Vollgasmodus. Denn heute Abend, da steht was Großes an in Salzburg. Volbeat spielen heute live am Residenzplatz. Einlass ist ab 17 Uhr. Support startet um 18:45 Uhr und die Dänen übernehmen dann ab 20 Uhr das Kommando. Hier zur Einstimmung für alle Glücklichen, die da mit dabei sind heute. Volbeat Fallen auf 88.6.

0: mit Fallen. Und es gibt so Songs, die sind mehr Hymne als Song. Und ich finde, der gehört auf jeden Fall dazu. Werden Sie sicher heute Abend auch spielen in Salzburg ab 20 Uhr am Residenzplatz. Also das wird sicher ein ikonisches Live-Konzert. Und ja, apropos Live-Konzerte und ikonisch, da war ja noch was, über das wir auch gleich genauer sprechen werden. Aber hier schon mal vorab zur Einstimmung.
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3: Ja, Sonnenbrille heute nicht vergessen. Der Nachmittag bringt größtenteils strahlenden Sonnenschein. Nur über den Bergen im Süden, da bilden sich ein paar harmlose Wolken. Der Wind, der bleibt heute auch eher harmlos. Schwach bis mäßig, nur im Gebirge, ja, da frischt er stellenweise schon lebhaft aus. Temperaturen, die klettern auf 23 bis 30 Grad, also richtig schönes Frühsommerwetter. Auch der Abend wird warm und sonnig, die Nacht verläuft meist klar, bei Tiefstwerten zwischen 17 und 7 Grad. Und morgen am Samstag, ja, da kommen leider ein paar mehr Wolken rein, dazu etwas Sahara-Staub und vor allem im Osten, ja, da steigt morgen die Gefahr von kräftigen Gewittern, aber das bei bis zu 31 Grad. Damit schauen wir auf die Straßen. 14.22 Uhr, liebe Grüße in die Autos. Und da schauen wir zuerst wieder mal in die Steiermark nach Graz. Da ist immer noch viel Geduld gefragt. Und zwar nach einem Unfall ist da jetzt der Lazarettgürtel bei der Kärntner Straße gesperrt. Verkehr wird in allen Richtungen umgeleitet. Aber leider gibt es auch in allen Richtungen Stau. Hier aktuell 30 Minuten mehr im Planen. Auch im Linzer Nachmittagsverkehr braucht er eine halbe Stunde länger. Und zwar von der A7 Richtung A1 ab der Hafenstraße. Und auch in Wien staut es. Und zwar nicht nur auf der Tangente, sondern nach einem Unfall auch am inneren Gürtel bei der Windseile. Staugitter zurück bis zum Matzelsdorfer Platz. Auch hier eine halbe Stunde mehr im Planen. Und viel Verkehr gibt es auch in Tirol. 50 Minuten aktuell plus auf der Fernpassstrecke der B179. Da gibt es einen Stau von Nassereit bis zum Fernpass. Damit gute und sichere Fahrt.
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0: Schnell ist mal wieder in die 90er. The Rembrandts, I'll be there for you. Und ich bin für euch da am Nachmittag und wir von 88.6 sind diesen Sommer sehr für euch da. Naja, dass wir gemeinsam unter freiem Himmel feiern können.
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0: Jawohl, das Donauinselfest in Wien rückt näher. Ich habe vorgeschaut, 35 Tage noch der Countdown, der läuft bei uns auf der Website. Warum ein Countdown? Naja, weil die Vorfreude riesengroß ist. Denn wir sind dort nicht nur wieder live dabei, sondern mittendrin in der Gaude. Von 3. bis 5. Juli gibt es bei uns auf der Bank Austria Radio 88.6 Rockbühne genau das, was wir wollen. Ordentlich was auf die Ohren und ganz ehrlich, was braucht eine ordentliche Rockbühne? Naja, ganz klar, ein geiles Line-Up. Und am Mittwoch diese Woche, da haben wir die Bombe platzen lassen. In der Früh, in der Temple Time. Und ich sage mal so, ganz ehrlich, das wird komplett verrückt. Mit dabei heuer. Der Avatar aus dem hohen Norden. Wir freuen uns mega auf die, aber auch auf diese Herrschaften freuen wir uns sehr.
3: Denn das 11. Gebot gebietet zu leben, als wartet morgen der Tod.
0: Zu leben und wir werden ordentlich leben mit Feuerschwanz, den deutschen Mittelalter-Rockers, aber auch Unterstützung aus Donnerberg gibt's.

kommen. Running Wild wird so ein bisschen das Stichwort sein für das ganze Inselfest. Und das Geilste, das Ganze kostet euch keinen Cent. Alles bei freiem Eintritt. Das ist Wahnsinn, oder? Also einfach eure besten Freunde schnappen, die Family einpacken. Alle sind willkommen bei uns. Und dann werden wir gemeinsam die Donauinsel komplett auseinandernehmen. Und neben viel heimischen Support werden auch die Bloodsucking Zombies from Outer Space auf der Bühne stehen. Außerdem Nanowar of Steel aus Rom werden mit uns feiern und auch diese Herrschaften werden am Sonntag, 5. Juli um 20 Uhr auf unserer Bühne ordentlich für Stimmung sorgen. Da bin ich mir ganz sicher. Mr. Hurley und die Pulveraffen. Blau wie das Meer. Schönen Freitag.

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0: Mr. Hurley und die Pulveraffen aus Osnabrück, blau wie das Meer. Also das wird mega geil auf unserer Bank Austria Radio 88.6 Rockbühne. Mr. Hurley und die Pulveraffen, eine von vielen Acts, die wir da bei uns auf der Bühne haben. Und blau, ja, werden sicher auch ein paar von uns sein. Das gehört dazu. Aber das gesamte Line-Up von unserer Radio 88.6 Rockbühne findet ihr natürlich auf unserer Website radio88.6.at. Hier gibt's jetzt Tenacious D, Greatest and Best Song in the World.
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1: Ja, das Wetter heute, das liefert ja schon fast Postkartenmaterial. Schaut sehr, sehr schön aus. Im Großteil Österreichs scheint die Sonne nahezu ungestört. Ja, nur über den Bergen im Süden entstehen ein paar kleine Wolken. Der Wind spielt heute kaum eine Rolle, nur im Gebirge. Da gibt es vereinzelt lebhafte Böen. Temperaturen, die steigen auf sommerliche 23 bis 30 Grad. Also perfektes Wetter heute für Freibad, Balkon, ja, oder Feierabendbier draußen. Morgen am Sonntag, am Samstag schaut es dann deutlich turbulenter aus. Mehr Wolken, Gewittergefahr dazu heißt. Dazu ist es aber weiterhin sehr heiß, 23 bis 31 Grad. Und der Sonntag bringt dann erneut Gewittergefahr, teilweise auch mit ordentlichem Wind. Bleiben wir mal im Hier und Jetzt und schauen auf die Nachrichten. Hannes Happ mit einem Überblick.
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3: Verlängert die Regierung die Spritpreisbremse oder lässt sie sie auslaufen? Das ist nach wie vor unklar. Von Regierungsseite heißt es dazu heute nur, wir verhandeln noch. Klar ist, dass die aktuelle Regelung am Sonntag ausläuft. Der Autofahrerclub ABÖ fordert, dass die Spritpreisbremse weiterlaufen soll. Sie hat zuletzt 4,5 Cent pro Liter Sprit Entlastung gebracht. Auch die Transportwirtschaft fordert heute, dass die Spritpreisbremse weiterlaufen soll. Anfang des Jahres ist die Reiselust der Menschen noch gering gewesen. Jetzt sind vor allem Top-Reiseziele in Europa wie Italien, Kroatien, Deutschland oder Griechenland gefragt, sagen uns die Reisebüros. Im Schnitt hat jeder Reisende für heuer 2.200 Euro als Reisebudget eingeplant. Ein 75-Jähriger aus Zell am See im Pinzgau hat über 80.000 Euro an Internetbetrüger verloren. Der Mann hat im Internet eine Fake-Trading-Plattform gefunden, die hohe Gewinne versprochen hat. Um ans große Geld zu kommen, hat er mehrmals Geld überwiesen. Geld verdient hat er aber nie. Daraufhin hat der Mann alles bei der Polizei angezeigt. Ein kurioses Blitzerfoto hat die deutsche Polizei Nordrhein-Westfalen veröffentlicht. Eine Seniorin mit ihrem Rollator wurde mit 42 km/h statt der erlaubten 30 geblitzt. Zu schnell gefahren ist aber der Lieferwagen im Hintergrund. Der Fahrer kommt aber ohne Strafe davon, weil die Seniorin im richtigen Moment das Kennzeichen verdeckt hat. 30er-Zonen gibt es vor Schulen oder Wohnheimen nicht ohne Grund. Wer zu schnell fährt, hat einen längeren Bremsweg, ist gleichzeitig der Appell der Polizei.
1: Wie geil ist das bitte? Vielen Dank, Hannes Happ. Wir schauen auf die Straßen. 14.52 Uhr, liebe Grüße in die Autos. Wir schauen zuerst einmal in die Steiermark und da in die Hauptstadt nach Graz. Da ist nach wie vor viel Geduld gefragt. Nach einem Unfall ist da nämlich der Lazarettgürtel bei der Kärntnerstraße gesperrt. Ja, da sind jetzt Bergungsarbeiten im Gange. Umleitung ist eingerichtet. Trotzdem gibt es Staus in allen Richtungen. Hier bitte eine halbe Stunde mehr einplanen. Auch in Oberösterreich weiterhin viel los im Nachmittagsverkehr. A7 Richtung A1 ab der Hafenstraße auch eine halbe Stunde plus. Und in Tirol, ja, da ist es mittlerweile eine Stunde, die ihr da verliert auf der Fernpassstrecke B179 Richtung Deutschland. Und zwar gibt es einen Stau von Nassereit bis zum Fernpass. Da steht immer noch ein defektes Unfallauto. Ja, und an dem werdet ihr wechselseitig vorbeigeleitet. Also viel Geduld, wenn ihr da gerade steht. Wo es geht, gute und sichere Fahrt.
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15: Ganz genau, und gemeinsam machen wir uns am Weg Richtung Wochenende. Kurz vor 15 Uhr haben wir es und heute Vormittag, da war es soweit. Da werden wir gleich nochmal zurückschauen. Damals endlich rausgehaut und ich sag's euch jetzt schon, das war nix für schwache Nerven. Also wer da heute in der Früh nicht dabei war, unbedingt dranbleiben. Da werden wir jetzt nochmal zurückblicken. Wir haben die Diamond VIP Nova Rock Tickets heute an einen Glücklichen rausgehaut. Wollten wir zumindest, ging nicht sofort, aber wie gesagt, da werden wir gleich drauf zurückblicken. Davor gibt's jetzt noch Metallica und davor noch eine Band, auf die sich schon sehr viele freuen. Und zwar nicht mehr lang, 15. Juni, Open-Air-Konzert in Wien in der Arena. Ich werde auch dabei sein, Billy Talent. Ja, da gibt es jetzt schon zur Einstimmung Rusted from the Rain. Schönen Nachmittag.

0: Metallica, Enter Sandman. Und ich habe es vorher schon gesagt, heute in der Früh, das war wirklich nichts für schwache Nerven. Das war an Spannung eigentlich kaum mehr zu übertreffen. Mehr Radio-Live-Moment geht, glaube ich, gar nicht. Wir wollten heute das 88.6 Nova Rock Diamond VIP-Package an einen oder eine Glückliche vergeben. Also genau das Package, ja, bei dem man tagsüber in der Therme chillt und am Abend, wenn man will, komplett am Nova eskaliert. Und das haben wir gemacht in unserer Temple Time und ihr habt uns so großartige Videos geschickt, großartige Texte umgeschrieben, warum genau ihr das VIP Diamond Package haben müsst. Und ja, dann wollten wir es eben heute vergeben und dann, ja, dann muss man sagen, dann hat das Drama so ein bisschen seinen Lauf genommen. Zuerst hat die Temple Time Crew, allen voran der Timpel, den Thomas aus St. Marien im Mürztal angerufen, um ihm ja, die doch sehr, sehr frohe Kunde zu übermitteln, aber keine Reaktion. Und unsere 88.6 Community war komplett am Durchdrehen. Ihr habt uns so viel geschrieben, alle haben mitgefiebert, nur um diesen Moment nicht zu verpassen.
1: Leute, jetzt muss ich ranfahren und kann nicht in die Garage, weil ich noch mitkriegen muss, ob der oder diejenige beim zweiten Mal abhebt. Boah, es ist so spannend.
2: Das ist arg, Martina. Das haben uns nämlich mehrere geschrieben.
3: Ja, der Manuel hat geschrieben, ich bin so nervös wie noch nie in meinem ganzen Leben, wenn jemand anders angerufen wird.
2: Ja.
4: Hallo, schreibt auch der Armin.
2: Also.
4: Dieser schreibt, die Kids gehen erst in den Kindergarten, wenn wir hören, wer gewonnen hat. Wie sieht's denn das jetzt aus?
5: Box nicht. Das wird nichts.
6: Willkommen in der
2: Das scheiß ich das mir ins das Hemd, nicht. Alter. What the fucking hell? Das gibt's ja nicht.
4: Das darf nicht wahr sein, die Christina.
2: So viel
4: schreiben uns. Die Judy,
2: bitte
4: hebt doch ab.
2: Alter, das gibt's
3: nicht.
2: So.
3: Was?
2: Meine Lieben, ja, wir sind ja jetzt nicht die kleinste Community im Land. Ja? Wer von euch kennt denn einen Thomas aus St. Marien im Mürztal?
4: Das wäre jetzt nämlich derjenige gewesen, bei dem wir es zweimal versucht haben. Leider nicht abgehoben.
2: Gut. Nächster bitte. Nummer ist eingegeben.
4: Wer ist als VIP beim Nova Rock mit dabei, mit Unterkunft in der St. Martins-Therme?
2: Wo man sich für 4 Tage wie ein Kaiser fühlt, als einzig Sauberer über ein Festivalgelände stolziert, als einziger, der nach Seife riecht, ja? Und nicht so wie die anderen, nach Erde und sonstigen Dingen. Okay. Also.
7: Hallo?
2: Armin?
7: Ja?
2: Tempel von 88.6.
7: Nein! Ich scheiß mir aus.
2: Du bist Diamond VIP am Nova Rock!
7: Ja, was ist?
2: Jawohl!
4: Armin! Du hast ihn nur ab!
7: Wir holen gerade live mit und sind total gespannt. Geil. Wahnsinn.
2: Armin, du hast das geschafft, was der Thomas nicht geschafft hat. Du hast auch kommen vom Telefon.
7: Ja.
2: Und so leicht ist man Diamond VIP am Nova Rock.
7: Wow, vielen Dank.
2: Sehr, sehr gerne. Hast du dir hoch verdient?
7: Ah, irre, Wahnsinn, ja super.
2: Du bist dann 4 Tage Thermenerholungsurlaub, gleichzeitig Festival. Armin.
7: Wahnsinn.
2: Hey, es wird wirklich, wirklich, glaube ich, ein besonderes Erlebnis. St. Martins Therme, es gibt Sektempfang, es gibt die komplette Thermen-Experience, alles mit dabei, was schon großartig ist. Und dazwischen Shuttle-Service zum Nova Rock, wo du als VIP aufschlägst und alle Konzerte genießen kannst.
7: Danke, dass du es gemacht hast.
2: Sehr, sehr gerne.
4: Danke, dass du mitgemacht hast.
3: Genau, danke dir für dein großartiges Video.
4: Und ganz viele schreiben uns und freuen sich mit dir, das können wir dir ja erzählen. Die Daniela zum Beispiel schreibt, die Freude ist so spürbar, voll lieb.
3: Ja, und der Robert schreibt auch mal herrlich, der Lacher, gratuliere Armin.
4: Die Tini hat Gänsehaut vor Freude.
7: Danke.
3: Viel Spaß am Nova Rock wünscht dir der Hannes. Also, das ist die Community, die dir alles, alles Gute wünscht und gratuliere zum Diamond VIP. Du bist Diamond VIP!
7: Ja.
2: Armin, hey, viel Spaß am Novarock. Genieß es,
7: danke,
2: es wird geil.
7: Danke.
0: Jawohl, da scheiß ich mir ins Hemd, muss ich den Timpel jetzt doch einmal zitieren, aber da hat er schon recht. Ich meine, wir haben extra aufgerufen, dass bitte alle, die da mitgemacht haben, heute Vormittag erreichbar sind. Wir können so ein Package nur vergeben, wenn auch jemand abhebt. Kurz nach 8:30 hat es dann geklappt beim Armin aus Buchberg in Niederösterreich. Und dann war klar, der Armin, der fährt heuer nicht mit Gatsch im Schlafsack heim, sondern mit Therme, VIP-Pässen und vermutlich dem entspanntesten Novarock-Wochenende seines Lebens. Und jetzt habe ich eine Band, ja, die der Armin auch nach einem Thermenbesuch am heurigen Novarock live erleben kann. Breaking Benjamin, Awaken. Schönen Freitagnachmittag.

0: AC/DC Rock'n'Roll Train und den werden wir gleich weiterfahren. Gleich gibt es die Red Hot Chili Peppers und 3 Days Grace und dann werden wir einen Blick auf den viel diskutiertesten und mit Sicherheit lustigsten Brunchtisch des Landes werfen. Timple Time Backstage Brunch. Neue Folge draußen, vorher noch ein kurzer Blick aufs Wetter und auf die Straßen.
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0: Ja, alle Sommerfans und heiße Temperaturfans, die kommen heute auf ihre Kosten. Der Nachmittag bringt größtenteils Sonne pur. Ja, nur über den Bergen im Süden, da tauchen ein paar harmlose Wolken auf. Dazu bleibt der Wind heute auch eher schwach bis mäßig. Nur im Gebirge, da frischt er schon stellenweise lebhaft auf. Temperaturen, sommerliche 23 bis 30 Grad, also ideales Wetter zum Draußenbleiben. Auch am Abend bleibt es warm und sonnig. Und morgen am Samstag wird es dann etwas unbeständiger von Norden her. Ziehen da Wolken herein und dazu steigt vor allem im Osten dann die Gefahr auf kräftige Gewitter und Sturmböen. Trotzdem bleibt es heiß mit bis zu 31 Grad. 15.25 Uhr und damit ein gemeinsamer Blick auf die Straßen. Und da schauen wir zuerst in die Steiermark und zwar nach Graz. Da gibt es jetzt gute Nachrichten. Da ist jetzt der Lazarettgürtel, die Sperre am Lazarettgürtel bei der Kärntner Straße aufgehoben. Bergungsarbeiten sind abgeschlossen, aber ein bisschen Reststau gibt es noch in allen Richtungen. In Oberösterreich gibt es viel Nachmittagsverkehr. Auch von der A7 Richtung A1 ab der Hafenstraße müsst ihr mit einer halben Stunde Zeitverlust rechnen. Und auf der A1 Richtung Wien ab Traun ist jetzt die Überholspur nach einem Unfall gesperrt und der Stau reicht über den Knoten Heid auf die A25 zurück. Auch hier eine halbe Stunde mehr im Planen. Tirol A13 Richtung Kufstein ab Matre bis Innsbruck Ost 20 Minuten Zeitverlust und auf der Fernpassstrecke B179 Richtung Deutschland gibt es noch einen Stau von Nassereit bis zum Fernsteinsee, aber nur mehr 15 Minuten Zeitverlust. Das defekte Unfallauto, das ist jetzt mittlerweile abgeschleppt. Wo es geht, gute und sichere Fahrt.
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0: Die Red Hot Chili Peppers, Give It Away für unseren Freitagnachmittag. Und Freitag heißt bei uns nicht nur Wochenende in Sicht. Nein, wir freuen uns da auch auf einen ganz anderen freitäglichen Fixpunkt bei uns.
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0: Und der ist wie jeden Freitag am Start und längst mehr als nur ein gewöhnlicher Podcast für viele. Ja, mittlerweile der absolute fixe Freitagstermin. Und weil ihr dort genau das bekommt, was on air vielleicht mal verborgen bleibt, Geschichten hinter der Show, die Chaosmomente, die echten Insider und Diskussionen, die regelmäßig komplett eskalieren. Und heute in der Konstellation, obwohl Eskalation passt auch nicht schlecht, Kinga, Mike und der Timpel selbst natürlich. Und Folge 37 ist ab sofort online. Die ist also quasi noch brandheiß und auch die ist wieder mal eine wilde Achterbahnfahrt. Ja, von Backstage-Einblicken aus der Timpeltime bis zu Momenten, wo man sich nur fragt, wo, wie oder was hat sie da eigentlich schon wieder hingebracht? Und genau so einen Moment habe ich jetzt für euch rausgesucht und zwar Germany's Next Topmodel. Also Hand aufs Herz, ehrlich gesagt, ich wusste nicht mal, dass es das überhaupt noch gibt. Anscheinend tut es das, es gibt es und da dürfte laut Kinga ein ziemlicher Fauxpas passiert sein und zwar gerade in der Finalausgabe. Und der Mike und der Timpel, die sind natürlich komplett fassungslos.
2: Jedenfalls war das Finale aufgezeichnet und gestern nicht live, was natürlich auch bedeutet, die Sieger der Staffel stehen auch schon ein bisschen länger fest. Es ist eine Frau und ein Mann. Seit ein paar Jahren sind ja nämlich auch Männer mit dabei. Einer der Preise, die der Gewinner oder eben die zwei bekommen, ist das Cover auf dem Harper's Bazaar Magazine. Das ist einfach ein sehr bekanntes Magazin.
3: Ich glaube, sie hat das versprochen. Das haben schon ein paar.
2: Ist ja genau das Problem. Ja. Nämlich der Sieger und die Siegerin sind auf dem Cover drauf und gestern wäre das Finale. Das heißt, eigentlich sollte das gestern erst rauskommen, wer der Sieger ist. Aber Abonnenten von diesem Magazin haben das halt eben schon vor ein paar Tagen bekommen und da wurden dann sozusagen die Gewinner geleakt. Das ist einfach echt extrem deppert.
3: Ich meine, der große Vorteil ist natürlich, es geht um absolut gar nichts. Damit ist es zum Glück scheißegal für die Menschheit.
2: Das ist natürlich richtig.
4: Nein, es geht um die Milliarden Menschen, die da gebannt vor dem Fernseher sitzen.
2: Jetzt, Moment. Mich hat das jetzt nicht mehr interessiert, nachdem es schon klar war.
4: Aber hast du das Habasabar abonniert, oder? Hast du das
3: Habasabar? Habasababo.
2: Was hast du gesagt?
4: Das Abo von Habasababo?
3: Das Habasababo-Abo. Habasababo-Abo.
2: Nein, aber ich habe es gelesen. Also nicht das Magazin, sondern den Artikel. Die Artikel.
4: Also, okay.
2: Also hat mich das Finale nicht mehr interessiert, weil es eh schon klar war, wer gewinnt.
0: Herrlich, oder? Ah, und ihr habt schon gemerkt, also Timpel und Mike, die waren komplett fassungslos über diese Meldung und haben es nicht gemerkt. Wie heißt dieses Magazin? Habababa, ich weiß nicht, klingt für mich wie ein unehrliches Kind von die Babababas oder keine Ahnung. Ich kenne das Magazin auf jeden Fall auch nicht. 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Ja, und lacht's gemeinsam mit der Timpeltime Crew und startet mit ihnen ins Wochenende. Und wenn's euch gefällt, na dann empfehlt es auch euren Freunden weiter und über Kommentare und eure Sterne freuen wir uns natürlich auch. 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Viel Spaß beim Konsumieren. Ich habe jetzt was anderes für euch. System of a Down. Der

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2: 10 vor 4 und damit machen wir einen Überblick, was Wetter, Nachrichten und Verkehr angeht. Wettermäßig brauchen wir nicht reden. Ein unglaubliches Traumtagerl, könnte man fast sagen. Im Großteil Österreichs gibt es heute viel, viel Sonne. Temperaturen, die steigen auf sommerliche 23 bis 30 Grad. Also perfektes Wetter für ja, See, Gastgarten oder eine Grillerei. Ich habe vorhin ein Foto bekommen über WhatsApp von Jürgen aus Mattersburg. Mir läuft das Wasser im Mund zusammen. Schaut richtig, richtig gut aus. Schauen wir aufs Wochenende. Wie schaut es da aus? Morgen am Samstag schaut es deutlich wechselhaft aus. Mehr Wolken, etwas Sahara-Staub und leider teils kräftige Gewitter, speziell von Oberösterreich bis ins Burgenland. Dazu aber weiterhin heiß mit 23 bis 31 Grad. Und der Sonntag bleibt auch sommerlich, aber auch ziemlich unbeständig. Hannes Haab mit den Nachrichten.
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4: Am Sonntag hat Österreich rein rechnerisch gesehen seine selbstproduzierte Energie verbraucht. Nur knapp 40% des Energieverbrauchs wird hierzulande erzeugt. Das ist teuer. Im Schnitt gibt Österreich jährlich 10 Milliarden Euro für Energieimporte aus. Vor allem für fossile Energie wie Öl oder Gas, für die Industrie oder den Verkehr. Um davon unabhängiger zu werden, braucht es mehr Elektroautos und Lkw auf den Straßen, fordert die österreichische Energieagentur. Verlängert die Regierung die Spritpreisbremse oder lässt sie sie auslaufen? Das ist nach wie vor unklar. Von Regierungsseite heißt es dazu heute nur, wir verhandeln noch. Klar ist, dass die aktuelle Regelung am Sonntag ausläuft. Der Autofahrerclub ABÖ fordert, dass die Spritpreisbremse weiterlaufen soll. Sie hat zuletzt 4,5 Cent pro Liter Sprit Entlastung gebracht. Auch die Transportwirtschaft fordert heute, dass die Spritpreisbremse weiterlaufen soll. Entwarnung gibt es rund um die aus Uganda zurückgekehrte Frau und möglichen Ebola-Verdacht. Der zweite Bluttest ist negativ gewesen. Die 19-jährige Frau aus Oberösterreich wird aber weiter in der Wiener Klinik Favoriten versorgt, ist das Update des Wiener Gesundheitsbunds. Die Frau hat für die Caritas in einem Waisenhaus in Uganda gearbeitet und wurde am Montag zuerst in Linz, später in Wien im Spital behandelt. Viele haben es wahrscheinlich geahnt, der heurige Frühling war der trockenste, den es je in der österreichischen Messgeschichte gegeben hat. Im Schnitt hat es heuer um die Hälfte weniger geregnet als sonst. Dazu kommt, dass auch der Winter sehr trocken gewesen ist und es viel weniger geschneit oder geregnet hat als sonst. Deswegen sind die Grundwasserstände vielerorts aktuell auch sehr niedrig.
2: Danke, Hannes Haab. 15.52 Uhr und damit ein gemeinsamer Blick auf die Straßen. Da schauen wir auf die A1 Richtung Wien, kurz nach Traun. Da war die Überholspur gesperrt nach einem Unfall. Das Unfallfahrzeug ist entfernt, der Stau reicht aber noch zurück über den Knoten Heid auf der A25. Immer noch 30 Minuten Zeitverlust, aber Tendenz absolut abfallend. Dann schauen wir auf die A5 Nordautobahn Richtung Eibesbrunn nach der Raststation Hochleiten. Da steht ein brennendes Fahrzeug am Pannenstreifen. Feuerwehr ist zum Glück schon vor Ort, aber es gibt Stau. Dann schauen wir nach Oberösterreich und zwar A7 Richtung Freistadt. Da ist jetzt der Tunnel Bindermichel gesperrt nach einem Unfall. Am besten übers Stadtgebiet ausweichen. Und in Tirol A13 Richtung Kufstein ab Matra bis Innsbruck-Ost aktuell 20 Minuten Zeitverlust. Und B179 Richtung Deutschland von Nassereit bis zum Fernsteinsee. Das sind 10 Minuten, die draufkommen. Wo es geht, gute und sichere Fahrt.

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25: Jawohl, servus, grüß euch, wunderschönen Nachmittag. Freut mich, dass ihr mit dabei seid. Wir haben es kurz vor 16 Uhr. Ja, viele vielleicht jetzt schon am Feierabend machen und ab Richtung Wochenende. Wir reden aber gleich über was, naja, unpackbar Kleines. Ich meine, ich weiß, Eigenlob stinkt angeblich, aber ganz ehrlich, was wir da manchmal für euch raushauen, das ist eigentlich komplett absurd. Heute Vormittag, Beispiel, VIP Diamond Package fürs Novarock rausgehaut. Gatsch statt Therme. Aber auch jetzt habe ich da gleich was. Genauso ein ähnliches Ding. Ich sag nur, wir schicken euch nach Bella Italia. Aber nicht nur das, sondern zu einem Megakonzert. Und das wären Tage, die ihr nicht vergessen werdet. Die leiten wir jetzt auch ein mit den Foo Fighters. Times like this. Habt einen feinen Nachmittag. 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

0: CCR, Fortunate Son auf 88.6. Kurz nach vier haben wir es, und ich habe es vorher schon gesagt, ich weiß, Eigenlob, das stinkt, aber ich finde, wir schnüren da schon sehr, sehr geile Packages für euch zusammen. Heute Morgen haben wir es verlost, den Diamond VIP fürs Nova Rock, und noch läuft eine Aktion bei uns, die auch so ähnlich ist und ziemlich, ziemlich geil.
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0: My Chemical Romance, live und das in Florenz. Man muss schon dazu sagen, nach Österreich kommen sie ja leider nicht. Leider, leider, leider, denn so viele würden sie gerne live sehen. Und naja, da haben wir uns kurzerhand gedacht, wisst ihr was? Wenn der Prophet nicht zum Berg kommt, dann muss der Berg eben zum Propheten kommen. Wir schicken euch nach Florenz, und das wird keine Konzertreise mehr, das wird eher so ein Emo-Trip unter Palmen mit Gitarren und einem Abend, der sicherlich seinesgleichen suchen muss. Wir schicken dich diesen Sommer nach Bella Italia, 15. Juli zu My Chemical Romance in die Visano Arena, eben nach Florenz. Das klingt ein bisschen kryptisch, denn ihr denkt euch, na gut, das ist schön, das Konzert, aber ich meine, was ist mit dem Flug, mit Hotel, das kostet ja alles. Nein, nein, nicht bei uns, alles inklusive. Heißt konkret, zwei Tickets, Flug, Hin- und Retour natürlich, Hotel, alles von uns bezahlt. Und jetzt die wichtige Frage: Wenn ihr dahin wollt, na dann verratet uns, warum genau du zu My Chemical Romance nach Florenz musst. Vielleicht seit wann begleitet dich die Band? Oder gibt's da den ein oder anderen Song, der euch im Leben schon einmal aufgebaut hat, begleitet hat? Dann schickt uns das bitte per WhatsApp-Sprachnachricht an die 0676 83 88 6100. Das ist die gewohnte Nummer zu uns im Studio. Und ganz ehrlich, Leute, die Sprachnachricht, die muss jetzt nicht perfekt sein. Einfach ehrlich raus, passt eh viel besser, finde ich, zu My Chemical Romance. Und jetzt drehen wir das auch ein bisschen laut auf. Hier sind My Chemical Romance, You Know What They Do to Guys Like Us in Prison.
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0: My Chemical Romance, you know what they do to guys like us in prison. Und wenn ihr dabei sein wollt, in Florenz am 15. Juli bei unserer Rockstar-Reise, dann Sprachnachricht an uns 0676 83 88 6100. Wem es zu schnell ging, einfach unsere Website nachschauen. Da steht natürlich alles zum Gewinnspiel radio886.at. Und jetzt ist es Zeit für Falco, der uns aus der Dark hören sollt. Schönen Freitag.
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0: Queen Fat Bottom Girls auf 88.6. Gleich gibt's Avril Lavigne und die Rev Theory und dann schauen wir aufs Best-of-Thema von diesem Sonntag. Vorher noch ein Blick auf Wetter, Nachrichten und Verkehr.
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0: Ja, weiterhin viel, viel Sonnenschein und das im ganzen Land. Nur über den Bergen im Süden, da gibt's die Möglichkeit auf ein paar kleine Wolken. Temperaturen, ja, zwischen 23 und 30 Grad, also richtig angenehmes Sommerwetter heute. Auch der Abend bleibt warm und sonnig in der Nacht. Da sinken die Temperaturen auf 17 bis 7 Grad. Morgen am Samstag, ja, da wird's dann, sagen wir mal, deutlich spannender am Himmel. Mehr Wolken, etwas Sahara-Staub und regional kräftige Gewitter mit Sturmböen sind am Morgen möglich. Temperaturen, die bleiben aber sommerlich heiß mit bis zu 31 Grad. Hannes Haab mit den Schlagzeilen.
2: Am Sonntag hat Österreich rein rechnerisch gesehen seine selbstproduzierte Energie verbraucht. Nur knapp 40% des Energieverbrauchs werden hierzulande erzeugt. Das ist teuer. Im Schnitt gibt Österreich jährlich 10 Milliarden Euro für Energieimporte aus. Vor allem für fossile Energie wie Öl oder Gas, für die Industrie oder den Verkehr. Um davon unabhängiger zu werden, braucht es mehr Elektroautos und Lkw auf den Straßen, fordert die österreichische Energieagentur. Verlängert die Regierung die Spritpreisbremse oder lässt sie auslaufen? Das ist nach wie vor unklar. Von Regierungsseite heißt es dazu heute nur, wir verhandeln noch. Klar ist, dass die aktuelle Regelung am Sonntag ausläuft. Der Autofahrerclub ABÖ fordert, dass die Spritpreisbremse weiterlaufen soll. Sie hat zuletzt 4,5 Cent pro Liter Spritentlastung gebracht. Auch die Transportwirtschaft fordert heute, dass die Spritpreisbremse weiterlaufen soll. Entwarnung gibt es rund um die aus Uganda zurückgekehrte Frau und möglichen Ebola-Verdacht. Der zweite Bluttest ist negativ gewesen. Die 19-jährige Frau aus Oberösterreich wird aber weiter in der Wiener Klinik Favoriten versorgt, ist das Update des Wiener Gesundheitsbunds. Die Frau hat für die Caritas in einem Waisenhaus in Uganda gearbeitet und wurde am Montag zuerst in Linz, später in Wien im Spital behandelt.
0: Vielen Dank, Hannes. 16.20 Uhr und damit ein gemeinsamer Blick auf die Straßen des Landes. Und da schauen wir zuerst in die Hauptstadt. Da ist ein Unfall passiert in Wien und zwar auf der Tangente Richtung Graz bei der Gürtelabfahrt. Da sind jetzt die beiden linken Fahrspuren blockiert. Stau baut sich da rasch auf. Aber die gute Nachricht, die Feuerwehr, die ist zumindest schon vor Ort. Eine halbe Stunde länger dauert es dann in der Gegenrichtung, Richtung Kagran, ab der Hansonkurve und dem Knoten Prater. Und auf der A1 Richtung Wien, kurz nach Raun, ist die Überholspur wieder frei. Und auf der 5. Nordort Autobahn Richtung Eibesbrunn nach der Raststation Hochleiten. Da ist das brennende Fahrzeug am Pannenstreifen auch schon abgeschleppt und damit hat sich der Stau aufgelöst. Linzer Nachmittagsverkehr, da dauert es noch immer länger und zwar von der A7 Richtung A1 ab der Hafenstraße aktuell 20 Minuten länger. Los geht's, gute und sichere Fahrt.
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0: Happy Ending für unseren Freitagnachmittag. Kurz nach 16:30 haben wir's und wir werfen einen Blick schon auf den Sonntagnachmittag, denn ja, da macht's wie gewöhnlich ihr das Musikprogramm.
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0: Unsere Musikredaktion, die lehnt sich Sonntagnachmittag entspannt zurück, denn die Musik, die macht sie ja. Wir liefern bei unserer Motto-Show immer das Thema. Wir geben ein Thema vor, ihr schickt uns dann passende Songs zu diesem Thema und alle Vorschläge, die landen dann bei uns in der Musikredaktion und die besten landen dann auf unserer Website radio886.at und dort könnt ihr dann die ganze Woche lang abstimmen und zwar für eure Favoriten. Und diesen Sonntag heißt es 88.6 Best of Over and Out, passend zum letzten Maitag. Denn der Sonntag ist der 31. Mai, deswegen Best of Over and Out. Also wir haben letzte Woche Songs gesucht mit Titeln rund um Abschied, Ende, Schlussstrich und aus. Und ihr habt wie gewohnt abgeliefert. Zum Beispiel diesen Vorschlag findet ihr auf unserer Website. Roach, Last Resort. Und die Nummer darf bei dem Thema auf keinen Fall fehlen. R.E.M. It's the end of the world. Und die Nummer darf sowieso

Die Hands darf natürlich nicht fehlen. Und wenn ihr noch mitvoten wollt, dann könnt ihr das machen auf unserer Website radio886.at/bestof. Ja, und bis Sonntagmittag geht sich das noch aus und damit ja, das Musikprogramm vom Sonntag noch maßgeblich mitbestimmen. Ab 13 Uhr spielt euch dann am Sonntag die Lü eure vorgeschlagenen Songs und das natürlich in eurem Countdown. Nicht schlecht, oder? Und jetzt gibt's eine Nummer, die ihr da auch auf der Liste findet. Und zwar Five Finger Death Punch mit dem tragenden Titel fürs Best-of, The End. Schönen Freitag, so rockt das Leben.

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1: Ja, 10 vor 5 und damit machen wir einen Blick auf Wetter, Nachrichten und Verkehr.
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1: So Leute, also wer heute zumindest nicht kurz draußen war, der hat wettertechnisch einiges verpasst. Der Nachmittag hat viel Sonne gebracht, nur bei den Bergen, ja, da gibt's ein paar harmlose Wolken, aber bitte immer noch Temperaturen, 24 Grad in Oberpullendorf im Burgenland, 28 Grad in Perg in Oberösterreich und auch noch 26 Grad messen wir aktuell in Hartberg in der Steiermark. Das ist ja unfassbar, oder? Jetzt haben wir es 5 Uhr. Naja, der Sommer ist da. Am Abend bleibt's warm und sonnig. Da gehen die Temperaturen in der Nacht runter auf 17 bis 7 Grad und morgen am Samstag, da ziehen dann, man kann sich anders sagen, mehr Wolken rein und es wird am Himmel viel, viel spannender. Vor allem im Osten steigt die Gefahr für kräftige Gewitter und auch Sturmböen, aber das morgen auch bei bis zu 31 Grad und der Sonntag, der wird dann weiterhin warm, aber leider auch ziemlich unbeständig. Hannes Happ mit allen Wichtigen aus Österreich und der Welt.
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5: Nicht nur Jugendliche, auch Eltern verbringen viel Zeit am Handy. Die Bindung zwischen Eltern und Kindern leidet dadurch, wenn die Kinder ständig gegen das Smartphone um Aufmerksamkeit der Eltern kämpfen müssen, sagen uns Verhaltensforscher. Gerade in Situationen, wo die Kinder ihre Eltern besonders brauchen, lohnt es sich, das Handy wegzulegen. Statt einem kompletten Verzicht auf das Smartphone geht es um einen bewussten Umgang sowie selbst ein gutes Vorbild zu sein, sagen die Forscher. In St. Pölten ist ein 4-Jähriger gestern Abend aus dem Ratzersdorfer See gerettet worden. Ein 12-jähriges Mädchen hat den Buben im Wasser treiben sehen und ihre Mutter geholt. Ein Badegast hat den Buben dann ans Land gebracht, wo der 4-Jährige erfolgreich wiederbelebt werden konnte. Die Rettung hat ihn ins Krankenhaus gebracht. Der Bub war mit seinem Vater am See. Die EU hat grünes Licht für die bisher eingefrorenen Milliarden für Ungarn gegeben. Konkret sollen über 14 Milliarden Euro nun nach Ungarn fließen. Das ist die Info von EU-Chefin von der Leyen nach einem Treffen mit dem neuen Premier Madja. Weitere 2 Milliarden Euro wird die EU freigeben, nachdem unser Nachbarland weitere Reformen rund um die Rechtsstaatlichkeit umgesetzt hat. Aus diesem Grund war das Geld unter der Vorgängerregierung von Viktor Orban eingefroren.
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5: Der heimische Tourismus hat die vergangene Wintersaison mit einem Rekord abgeschlossen. Die Hotels haben über 74 Millionen Übernachtungen gezählt. Das ist der höchste Wert seit über 50 Jahren. Mit fast 6 von 10 Übernachtungen haben besonders viele Urlauber aus dem Ausland diesen Winter ihre Ferien in Österreich verbracht.
1: Vielen Dank, Hannes. 16.53 Uhr und damit schauen wir gemeinsam auf die Straßen und da schauen wir wieder nach Wien und zwar der Unfall in Wien auf der Tangente Richtung Graz bei der Gürtelabfahrt. Die beiden linken Fahrspuren sind noch gesperrt wegen den Bergungsarbeiten. Nach dem Unfall Stau, der reicht noch zurück bis zum Stadlauer Tunnel, aktueller Zeitverlust 15 Minuten. Ebenfalls 15 Minuten länger dauert es in der Gegenrichtung Richtung Kagran ab der Hansumkurve und dem Knoten Prater und dann schauen wir nach Salzburg A10, Tauernautobahn Richtung Villach zwischen Knoten Salzburg und Salzburg Süd. Gab es einen Unfall auf der Überholspur. Der Stau reicht da zurück bis zur Westautobahn. Zeitverlust eine halbe Stunde und da muss man leider sagen, Tendenz steigend. Niederösterreich A2 Richtung Graz, Baustellenbereich Wiener Neustadt, Pannenfahrzeug fährt da auf der rechten Spur. Vorsicht bitte, vielen Dank Jochen fürs Melden. Und auch der Jochen hat, ja Entschuldigung, der Ralf, der hat auch was entdeckt.
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6: Hi, liebes 886-Team, ich wollte euch wieder eine Radarwarnung durchgeben und zwar auf der S31 Richtung Oberpullendorf, steht kurz nach dem Parkplatz Kobersdorf bzw. Abfahrt Webbersdorf-Kobersdorf das Radar hinter der Leitplanke.
1: Vielen Dank, dann sage ich nochmal danke Jochen fürs Melden und danke Ralf fürs Melden. Gute und sichere Fahrt.
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1: Jawohl, und jetzt sind wir wirklich am Endspurt Richtung Wochenende. Wir haben es kurz vor 17 Uhr. Die meisten sind hoffentlich schon daheim und die anderen machen hoffentlich bald Feierabend und genießen dann das Wochenende. Wir haben jetzt auf jeden Fall noch eine ganze Stunde, die wir gemeinsam verbringen dürfen. Danach übernimmt der Christian Simon Vincetic, dann gibt es die 88.6 Let's Rock Home Party. Und in der Stunde, die wir jetzt noch haben, na, da werden wir auch nochmal ordentlich Gas geben. Außerdem, in der nächsten halben Stunde habe ich schon den Rot-Weiß-Rock-Song der Woche. Ist eine ziemlich geile Nummer. Und außerdem sprechen wir ganz gleich über etwas, das, wie soll man es anders sagen, das unter die Haut geht. Und das im wahrsten Sinne des Wortes. Und ich sage nur so, wir haben jetzt ein eigenes 88.6 Festival. Welches? Sprechen wir gleich drüber. Vorher sage ich einmal, es ist Zeit für eine riesengroße Frauenstimme. Und das ist sogar untertrieben. Hier kommt Evanescence, Going On.

0: Guido, Narcotic für unseren Weg ins Wochenende. Und ich habe es vorher schon gesagt, wir reden jetzt über ein Festival von uns und ihr kennt das sicher. Es gibt so Menschen, vielleicht seid ihr selber so welche, die überlegen monatelang, vielleicht sogar jahrelang, ob und vor allem welches Tattoo sie vielleicht haben wollen und unschlüssig sind. Und dann gibt es die anderen, die sagen so nach zwei Bier, die Idee mit dem Totenkopf mit Flammen ist super, das machen wir. Und genau für euch alle gibt's einen großen Fixpunkt.
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0: Genau, wir sind unter die Festivalveranstalter gegangen, das 886 Tattoo Festival in Kottingbrunn. Wann findet das Ganze statt? 20. 21. Juni. Da wird das Wasserschloss Kottingbrunn wieder zum Epizentrum für alles, was laut, bunt, ja, und vor allem gestochen scharf ist. Und Wasserschloss Kottingbrunn, wer das noch nicht gesehen hat, alleine das ist eine Reise wert. Das hat wirklich Stil, dort so ein Festival zu veranstalten. Was wird es dort geben? Ich meine, nicht. Internationale Tattoo-Artists, die werden sich da auf jedem Quadratzentimeter tummeln. Walk-ins gibt's für alle Spontanen unter euch. Eh schon wissen, habe ich gerade angesprochen, nach zwei Bier, habe ich schon vorher gesagt, und dann entscheiden. Außerdem gibt's Piercings. Tattoo-Contests wird es geben, also da werden sie sich gegenseitig so ein bisschen battlen. Natürlich wird keiner verhungern. Foodtrucks und für Getränke ist gesorgt und natürlich sorgen wir bei unserem eigenen Festival natürlich für die richtige musikalische Untermalung von einem 88.6 DJ. Also quasi Festivalstimmung, nur mit ein bisschen mehr Nadeln, kann man sagen. Und ganz ehrlich, es gibt kaum einen besseren Ort für frische Tinte, ja, als ein Schloss. Hab's schon vorher angesprochen, das hat schon sehr viel Stil auf seine ganz eigene rockige Art. Und ja, einige freuen sich da schon besonders, denn wir machen es auch heuer wieder, das 88.6 Tattoo Together. Ihr wolltet es. 100 Menschen möchte ich jetzt gar nicht sagen, sondern 88.6 begeisterte Hörer und Community-Mitglieder wollen sich wieder ein 88.6 Bock auf Rock Tattoo mit unserem Peter Hornelius drauf stechen lassen. Also komplett verrückt. Und einige haben da schon die Mail geschickt bekommen, dass sie dabei sind. Zum Beispiel mein Namensvetter, der Michi, der hat sich, glaube ich, würde ich sagen, ja, doch sehr über die Mail gefreut.
2: Ich freue mich gerade voll in Hackstopp. Ich habe eine E-Mail bekommen, und zwar, dass ich dabei bin beim Tattoo Together. Ich finde das so geil. Danke, danke, danke. Ich freue mich schon so narrisch drauf. Wir sehen uns beim Tattoo Together.
0: Aber definitiv sehen wir uns da, Michi, beim Tattoo-Gather. Und ich habe es vorher schon gesagt, das ist komplett verrückt. Naja, ich würde sagen, das ist auch komplett 88.6. Und das 88.6 Tattoo-Festival Kottingbrunn, zwei Tage voller Kunst, Chaos und wahrscheinlich ja, einige Entscheidungen, die man sich dann länger anschauen kann.
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0: Das wird sicher leibend und auch die nächste Nummer, die jetzt kommt, ist richtig leibend. 30 Seconds to Mars. This is war. Schöner Start ins Wochenende.

0: die Toten Hosen mit Altes Fieber auf 88,6. Und wir bleiben jetzt im Genre deutschsprachig, aber wechseln das Land. Wir schauen nämlich in die Heimat.
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0: Genau, wir sind stolz, solche großen und guten Musiker im Land zu haben. Das zeigen wir immer wieder. Und der 88,6 Rot-Weiß-Rocksong der Woche, der kommt diesmal von Mother's Cake. Eine Band, die bei der eigentlich nur eines fix ist, der Wandel. Er erinnert mich ein bisschen an Heraklit von Ephesos. Er war es, glaube ich, der gesagt hat, nichts ist so beständig wie der Wandel. Also ein bisschen philosophisch. Und wer Mother's Cake kennt, der weiß, Stillstand, na, Fehlanzeige, den gibt's dort nicht. Nach dem Album Ultra Bliss hätten sie bequem so weitermachen können, denn es war bewährt, es ist gut angekommen, aber sie haben gesagt, na, machen wir nicht. Das neue Album erscheint am 9. Oktober 2026, klingt roh, direkt und punkig, das ist man gewohnt von Mother's Cake, aber weniger Hochglanz, mehr Energie, keine kalkulierten Harmonien und auch kein Blick zurück, sondern voller Fokus in die Zukunft. Und genau das hört man auch in der ersten Single, und das ist unser Rot-Weiß-Rocksong der Woche, We're All Gonna Die. Ein Song, der nicht nur auf Sicherheit spielt, sondern genau das macht, worauf Mother's Cake stehen. Grenzen sprengen, Erwartungen zerlegen und einfach ihr eigenes Ding durchziehen. Das sind halt echte Punker, und wir von 88,6 unterstützen Mother's Cake natürlich auch auf ihrer Tour durch Österreich. Die haben schon angefangen. Nächster Tourstopp ist Wien, 3.7. Alle Infos dazu natürlich auf unserer Website radio886.at. Aber jetzt spanne ich euch nicht länger auf die Folter. Jetzt hören wir uns an den Rot-Weiß-Rocksong der Woche von Mother's Cake.
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0: Ja, We're All Gonna Die. Jetzt wieder philosophisch, das stimmt. Viel Spaß.

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1: Ja, ein Traumtag geht langsam zu Ende. Der Abend wird aber auch sehr, sehr schön und angenehm. Die Temperaturen gehen in der Nacht runter auf 17 bis 7 Grad. Und morgen am Samstag wird es dann turbulenter. Mehr Wolken, Sahara-Staub und regional kräftige Gewitter möglich. Und das besonders im Osten. Dazu weiterhin heiß mit 31 Grad. Hannes Haab mit den Schlagzeilen.
2: Nicht nur Jugendliche, auch Eltern verbringen viel Zeit am Handy. Die Bindung zwischen Eltern und Kindern leidet dadurch, wenn die Kinder ständig gegen das Smartphone um Aufmerksamkeit der Eltern kämpfen müssen, sagen uns Verhaltensforscher. Gerade in Situationen, wo die Kinder ihre Eltern besonders brauchen, lohnt es sich, das Handy wegzulegen. Statt einem kompletten Verzicht auf das Smartphone geht es um einen bewussten Umgang sowie selbst ein gutes Vorbild zu sein, sagen die Forscher. In St. Pölten ist ein Vierjähriger gestern Abend aus dem Ratzersdorfer See gerettet worden. Ein 12-jähriges Mädchen hat den Buben im Wasser treiben sehen und ihre Mutter geholt. Ein Badegast hat den Buben dann ans Land gebracht, wo der Vierjährige erfolgreich wiederbelebt werden konnte. Die Rettung hat ihn ins Krankenhaus gebracht. Der Bub war mit seinem Vater am See.
1: Danke, Hannes. 17.23 Uhr und damit ein gemeinsamer Blick auf die Straßen. Und zwar schauen wir da nach Wien zur Gürtelabtangente Richtung Graz. Bei der Gürtelabfahrt, da waren die linken Fahrspuren gesperrt. Das hat sich jetzt aufgelöst und der Stau hat sich auch aufgelöst. Aber in der Gegenrichtung Richtung Kagran zwischen Hansonkurve und dem Knoten Prater, da dauert es nach wie vor 15 Minuten länger. Und in Salzburg A10 Richtung Villach zwischen Knoten Salzburg und Salzburg Süd, da gab es einen Unfall auf der Überholspur. Auch da ist da jetzt das Unfallfahrzeug entfernt. Und der Stau löst sich langsam auf. Wo es geht, gute und sichere Fahrt.
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0: Ugly Kid Show, Cats in the Cradle auf unserem offiziellen Weg in Freitagabend und damit ins Wochenende hinein. Und jetzt ist ein bisschen eine makabere Situation, denn ich übergebe an dich, Christian. Hallo Christian.
1: Hallo, servus. Normalerweise sind wir ja zu zweit am Abend.
0: Zu zweit, oder ich übergebe zumindest an euch beide, dann ist es nicht ganz so ungewohnt.
1: Ja, Let's Rock Home Party beginnt in Kürze heute. Nur mit mir allein, also moderiert leider nicht zu zweit.
0: Mike hatte eine lange, lange Woche, es ging sich dann heute mit Podcast und so allem nicht aus.
1: Aber zum Glück haben wir immer sehr motivierte Partygäste am Start, also euch, und deswegen wird es schon nicht fad werden.
0: Das heißt, ich höre auf, aber die Show, die muss ja auch irgendwo weitergehen, oder?
1: Ja, gutes Stichwort. Die Show muss weitergehen, hat ja die erste Single geheißen aus dem heute erschienenen neuen Hosenalbum.
0: Und das hast du dir natürlich zum Anlass genommen, dich da nicht lumpen zu lassen, sondern das auch einmal vorzustellen.
1: Genau, heute werden wir in voller Länge das neue und letzte offizielle Studioalbum der Hosen
0: hören.
1: Sie sagen jetzt schon die ganze Zeit, es ist das letzte Studioalbum.
0: Na, hört das doch oft
1: so. Ja, aber es wäre eine glatte Lüge.
0: Das wäre eine glatte Lüge.
1: Ich würde es schon ernst nehmen heute.
0: Also ich würde sagen, wir hören da mal in einen Song rein, den wir ja auch schon bei uns gehabt

0: ist das Stichwort. Es geht weiter und zwar gleich mit Christian Simon Vincicic. Viel Spaß, guter Musik und eben auch dem aktuellen neuen Hosenalbum. Und
1: genau, ansonsten Spiele und andere Releases und was ich vorhin noch sagen wollte, ich würde schon so behandeln, als wäre es das letzte Album und gebührend feiern und heute auch gemeinsam durchhören. Weil wenn es dann das Letzte ist, ist blöd, wenn man es nicht gescheit gefeiert.
0: Absolut. Ich meine, die Hosen sind ja auch nicht irgendwer. Ich meine, die begleiten mich auch schon das ganze Leben mit Songs und letztes Studioalbum, das wird auf jeden Fall gefeiert. Gefeiert ist aber jetzt auch das Stichwort für mich. Und zwar, jetzt feiern wir auch ein Geburtstagskind von heute. Noel Gallagher, der wird heute 59 Jahre alt. Hier ein Song, den wir gar nicht so oft bei uns im Programm haben.
1: Aber ein guter.
0: Selten, dass wir gute Songs nicht im Programm haben. Das ist einer davon. Gleich geht's weiter mit Christian. Wir sagen alles Gute zum Geburtstag, Noel Gallagher. Oasis, Supersonic. Schönen Abend.

0: to know you. The Pretty Reckless for I Am Death. Das ist 88.6 am Freitagabend. Wir starten gleich mit der Let's Rock Home Party. Vorher noch einmal Wetternachrichten und Verkehr.
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0: Wie schaut's aus dieses Wochenende? Samstag ist zuerst schön und sonnig, aber im Laufe des Tages ziehen immer mehr Wolken auf und bringen Regenschauer mit. Wird trotzdem warm bei bis zu 30 Grad. Und der Sonntag schaut im Grunde genau gleich aus. Auch da zuerst schön und sonnig, dann immer mehr Wolken und Regen. Es können auch vereinzelt Gewitter dabei sein. Und ebenfalls am Sonntag, genau wie am Samstag, bis zu 30 Grad maximal. Wir gehen weiter zu den Nachrichten mit Hannes Haab.
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3: Das Smartphone als Beziehungskiller zwischen Kindern und Eltern. Das wird besonders dann zum Problem, wenn sich Eltern ständig mit dem Handy beschäftigen, statt mit ihrem Nachwuchs. Das führt unter anderem zu einem Wettkampf der Kinder um die Aufmerksamkeit der Eltern. Medienpädagogen wünschen sich daher einen bewussten Umgang mit dem Handy, sowie selbst ein gutes Vorbild zu sein. Studien zeigen, dass Kinder später selbst dauernd am Smartphone hängen, wenn sie es von den Eltern vorgelebt bekommen. Die Länder gegen den Finanzminister heißt es aktuell um die geplante Paketsteuer. Die Wirtschaftslandesräte wollen vom Finanzminister und der Bundesregierung, dass sie ihren Plan für die Paketsteuer bleiben lassen, weil sie die Wettbewerbsfähigkeit österreichischer Firmen gefährdet und die Teuerung in die Höhe treiben würde. Im Zusammenhang mit der Signa-Pleite will die Wirtschafts- und Korruptionsstaatsanwaltschaft René Benko das nächste Mal anklagen. Worum es konkret geht, will die Staatsanwaltschaft noch nicht sagen. Es wird aber schon spekuliert, dass es diesmal um den Verkauf teurer Waffen handeln könnte, sowie um den Vorwurf, Benko habe den Ex-Strabag-Chef Haselsteiner um 5 Millionen Euro betrogen.
2: Die gute Nachricht zum Schluss.
3: Der heimische Tourismus hat die vergangene Wintersaison mit einem Rekord abgeschlossen. Die Hotels haben über 74 Millionen Übernachtungen gezählt. Das ist der höchste Wert seit über 50 Jahren. Mit fast 6 von 10 Übernachtungen haben besonders viele Urlauber aus dem Ausland diesen Winter ihre Ferien in Österreich verbracht.
0: Vielen Dank, Hannes, und wir schauen nochmal auf die Straßen. So, Michi, du hast gemeint, es beruhigt sich langsam, aber doch noch ein bisschen was los.
4: Absoluter Freitagnachmittag, der hat sich jetzt weitgehend beruhigt. Aber eine Grenzwartezeit habe ich am Autobahnübergang Spielfeld. Wartet ihr aktuell eine halbe Stunde bei der Ausreise nach Slowenien wegen einer Baustelle auf der slowenischen Seite und 15 Minuten auf der B67 verliert ihr da Abstraß. Und für morgen, der wichtige Hinweis, Brennerstrecke ist morgen für 8 Stunden geschlossen. Auf der A13 findet ab 11 Uhr eine Kundgebung statt. Die B182, die bleibt für Anrainer und Anrainerinnen von VIP fürs VIP-Tal offen. Transitverkehr müsste ausweichen, ist aber nur schwer. Deswegen morgen in Tirol und Kärnten werden umfangreiche Staus erwartet. Wo es geht, wünschen wir euch trotzdem jetzt gute und sichere Fahrt durch den Freitagabend.
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6: Einen wunderschönen guten Abend. Mein Name ist Christian Simon Vincetic. Ich heiße euch herzlich willkommen bei der Let's Rock Home Party am Freitagabend. Wir feiern gemeinsam ins Wochenende hinein mit lustigen Spielen. Ein paar habe ich für euch vorbereitet mit neuen Song-Releases und heute einem Special ab 20 Uhr. Wir hören das komplette neue Hosenalbum Trink aus. Wir müssen gehen durch ab 20 Uhr heute und ich halte hier in meinen Händen drei Stück, dreieckige Dinger, Doppelalbum. Also auf CD habe ich sie im Studio und würde euch die gerne zukommen lassen. Also wir werden heute drei Stück vom neuen Hosenalbum verlosen. Ich kann euch jetzt schon mal sagen, was ihr dafür tun müsst, um die zu bekommen. Ihr schickt mir eine Sprachnachricht über WhatsApp 0676 83 886 100 und erzählt mir eure Geschichte zu den Toten Hosen. Woher kennt ihr sie? Wo habt ihr sie zum ersten Mal gehört? Was war der erste Song, der euch hängen geblieben ist? Wart ihr schon mal auf einem Konzert? Wie war das? Oder geht ihr vielleicht bald aufs Konzert im Ernst-Happel-Stadion am 12. September? Einfach eure Hosengeschichte über WhatsApp an mich, dann könnt ihr das Album gewinnen. Und apropos Hosenkonzert im Happel am 12. September, ebenfalls im Happel, spielen bald die hier. Linkin Park, übernächste Woche, Dienstag, Ernst-Happel-Stadion live. Jetzt hier auf 88.6.

Led Zeppelin mit Immigrant Song bei der Let's Rock Home Party und die ersten Gäste trudeln schon ein. Krieg schon Nachrichten von euch über WhatsApp, finde ich sehr schön. Schreibt mir gerne jederzeit alles, was euch auf dem Herzen liegt. 0676 83 88 6 100. Das ist eine Homeparty und jeder und jede ist hier herzlich willkommen. Dürft auch gerne mitreden bei dem, was jetzt gleich passiert. Wir sind an dem Punkt angekommen in der Sendung, wo ich euch etwas zeige. Zeig einmal, ich habe die Woche einen Song entdeckt, den ich sehr, sehr geil finde und das muss irgendwie raus. Ich muss das irgendwem zeigen, deswegen zeige ich es jetzt euch. Es gibt da diese Band, die heißt Dexter and the Moon Rocks. Falls ihr von denen noch nie gehört habt, gar nicht schlimm. Ist eine texanische Rockband und die waren bis vor kurzem auch noch relativ unbekannt. Ich habe sie selber erst diese Woche entdeckt, weil sie gerade einen Song haben, der so ein bisschen um die Welt geht, viral geht, die Welt erobert und sie bekommen gerade so ein bisschen einen Bekanntheitsboost, das heißt ein bisschen einen extremen eigentlich, weil ihr Song Freaking Out einfach extrem geil ist und extrem vielen Leuten gefällt und diese Woche hat er eben auch mich erwischt und ich bin gespannt, was ihr jetzt sagt. Hier sind Dexter and the Moon Rocks mit Freaking Out auf 88.

Der Song hat richtige Gänsehautqualität. Habe ihn auch diese Woche kennen und lieben gelernt, schreibt der Balli auf WhatsApp. Das waren Dexter and the Moonrocks mit Freaking Out, der Song, den ich euch gerade gezeigt habe, weil ich ihn auch genauso wie der Balli diese Woche entdeckt habe. Liegt wahrscheinlich daran, dass der Song wirklich gerade um die Welt geht und sehr, sehr viele Leute begeistert. Freut mich, dass er dir taugt. Mir taugt er auch noch immer extrem. Jetzt habt ihr mal reingehört in Dexter and the Moonrocks und den hier. Den kennt ihr schon. Fallout Boy, Thanks for the Memories. Das ist die Let's Rock Home Party. I'm gone.

0: Fallout Boy. Thanks for the memories auf 88.6. 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Den weitesten Weg für die Anreise haben sicher die hier. Airborne aus Australien werden auf unserer Donauinselfestbühne spielen. Am mittelweiten Anreiseweg von Schweden haben die hier. Auch Avatar mit feinsten Metal aus Schweden werdet ihr auf unserer Bühne live erleben. Und nur einmal über die Grenze hüpfen müssen die hier.
1: Werte Ladies, werte Lord, kennt ihr schon das Zauberwort? 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
0: 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Das wird richtig, richtig gut. Ich freue mich schon extrem drauf. Bin noch immer ganz begeistert und habe jetzt einen kleinen Vorgeschmack für euch. Avatar mit Bloody Angel. Das ist die Let's Rock Home Party auf 88.6 und Avatar seht ihr live auf unserer Donauinselfestbühne.

Was für ein Song. Avatar mit Bloody Angel auf 88.6. Avatar werden auf der Bank Austria Radio 88.6 Rockbühne spielen am Donauinselfest vom 3. bis 5. Juli. Das wollt ihr nicht verpassen, also seid auf jeden Fall dabei. Das ist die Let's Rock Home Party und das sind Black Sabbath mit Paranoid.

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24: Einen wunderschönen guten Freitagabend und herzlich willkommen auf der Let's Rock Home Party. Wir haben einiges vor heute. Highlight wird sein ab 20 Uhr, dass wir das komplette neue und voraussichtlich zumindest angekündigt letzte Studioalbum der Toten Hosen komplett durchhören werden. Trink aus, wir müssen gehen, heißt das gute Stück, und ich halte gerade eins davon in meinen Händen, also eine Doppel-CD ist das. Und zwei liegen dann noch daneben am Studiotisch. Das heißt, drei Stück habe ich hier und die werden im Laufe des Abends noch an euch verlost. Wenn ihr das haben wollt, müsst ihr eine Kleinigkeit tun und zwar mir eine Tote-Hosen-Geschichte erzählen. Am besten eure, irgendein Erlebnis, das ihr mit den Hosen verbindet. Vielleicht wisst ihr noch, wo oder wann ihr sie zum ersten Mal gehört habt. Habt vielleicht einen coolen Live-Moment mal erlebt auf einem Konzert. Wie auch immer, eure Geschichte über WhatsApp zu mir 0676 83 88 6 100. Wir haben aber auch noch ein paar andere neue Releases am Start und auch gleich das erste Partyspiel. Wir werden eine Runde Reversed-Song spielen. Ich weiß diesmal, was der Song ist, aber ihr nicht. Und ich habe es euch extra schwer gemacht, weil ihr es die letzten Male immer viel zu easy erraten habt. Das heißt, Musikexpertinnen und Experten, bitte schon mal das Handy zücken und dann per WhatsApp mitspielen. Aber jetzt kommt noch ein neuer Release von heute. Es ist nämlich nicht nur das neue Hosenalbum erschienen, sondern auch das neue Shinedown-Album 8. Und da ist der Song drauf. Safe and Sound bei der Let's Rock Home Party auf 88.6 und gleich spielen wir eine Runde Reversed Song.

0: Rancid mit Time Bomb auf 88.6. Das ist die Let's Rock Home Party und wir kommen zum ersten Partyspiel. Hoffe, ihr seid bereit.
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0: Das Reverse-Song-Rätsel ist ein Musikrätsel für alle, die sich als Musikexpertinnen und Experten einschätzen und sagen, ich würde einen Song sogar rückwärts erkennen, weil genau das macht man hier.

Die Redaktion, also in dem Fall war ich das, ich kann es ja sagen, heute spielt nämlich ihr und nicht ich. Ich habe einen Song in den Reversed-Effekt gelegt und habe dann so eine kleine Stelle rausgeschnitten. Ich habe es heute extra schwer gemacht für euch, weil ihr bis jetzt immer jeden Song erkannt habt und viel zu gut war es, deswegen muss ich es ein bisschen kniffliger machen. Ich habe eine ganz, ganz kurze Stelle aus diesem rückwärts abgespielten Song rausgeschnitten und es ist nicht mal der Refrain. Also heute wirklich extra schwer. Mein persönliches Ziel ist es, dass ihr es heute wirklich mal nicht schafft. Aber ich lasse mich gerne eines Besseren belehren und davon überzeugen, dass ihr wirklich großartige Rückwärtsmusikerkenner seid. Wenn ihr mitmachen wollt, dann macht WhatsApp auf dem Handy. 0676 83 886 100 ist die Nummer zu mir und schreibt mir über WhatsApp, welcher Song das ist, den ich jetzt gleich hier als Mini-Schnipselchen und noch dazu rückwärts abspiele. Vorsicht, hier kommt er. Habt ihr es gehört? Habt ihr eine Idee? Klingelt es da bei euch? Welcher Song könnte das sein? Ich spiele ihn nochmal ganz kurz an. Rückwärts abgespielter Song. Ganz, ganz kurze Stelle. Ich weiß, es ist extrem schwer heute. Wenn ihr das Gefühl habt, ihr wisst, welcher Song das ist, dann WhatsApp 0676 83 88 6100 und nach Limp Bizkit schauen wir, ob es irgendwer von euch gewusst hat. Extra kniffliger Reverse-Song heute. Aber vielleicht weiß ja jemand. Bis gleich.

Limp Bizkit mit My Way, und da kommen ganz, ganz, ganz viele Tipps per WhatsApp rein zum aktuellen Reverse-Song-Rätsel, das ich euch vorgespielt habe. Das ist der Reverse-Song. Ich habe einen Song in den Rückwärtseffekt gelegt und ein ganz, ganz, ganz kurzes Stück, das auch nicht mal aus dem Refrain ist, rausgeschnitten. Habe ich das vorhin vorgespielt, und ihr müsst mir per WhatsApp sagen, welcher Song das ist. Ich habe es extra schwer gemacht, weil ihr halt die letzten immer erkannt habt und meistens sogar hunderte von euch erkannt haben. Also es war echt so leicht. Der Matsch schreibt über WhatsApp, das ist ja echt schwer heute. Ja, war so ein bisschen die Idee dahinter. Ich spiele jetzt nochmal kurz das Rätsel an. Es ist wirklich nur ganz, ganz kurz. Also bitte Ohren spitzen. Habt ihr das gehört? Ich spiele es nochmal kurz an. So, was sind da schon für Nachrichten reingekommen? Steffi schreibt, should I stay or should I go? Nein, das ist es diesmal nicht. Der Sepp, die Dani und noch ein paar andere haben Rock You Like a Hurricane geraten. Auch das ist es nicht. Marketta, AC/DC Highway to Hell. Nein, auch das ist es nicht. Patrick meint All the Small Things. Ein guter Tipp, aber leider auch daneben. Ich spiele es nochmal kurz an. Was haben wir da noch? Ah, okay, ja, da kommen langsam ein paar gute. Ja, okay, ich glaube, jetzt habt ihr es aufgelöst. Anja und Kerstin haben es schon gelöst. Großartig, habt ihr es wieder geschafft. Da kommen jetzt gerade noch ein paar. Wer ist das? Kann ich leider keinen Namen lesen, aber auch du hast es richtig. Kerstin auch richtig. Ja, wir lösen auf. Es war diese Stelle hier. Und das ist natürlich die Bridge aus diesem Song. Also gratuliere. Ich glaube, es war diesmal wirklich schwieriger, oder? Aber ihr habt es trotzdem zugeschlagen. Anja und Kerstin haben es gewusst. Jetzt sich ein paar mehr haben es auch noch geschafft. Aber zumindest konnte ich ein paar von euch in die Irre führen heute. Das ist mir die letzten Male nicht gelungen. Schwierigkeitsstufe auf jeden Fall erfolgreich gesteigert. Trotzdem, der Sieg geht an euch. Ihr seid halt großartig. Musikexpertinnen und Musikexperten hier am Start auf 88.6. Und ich würde sagen, zur Belohnung für uns alle, weil wir es mal wieder geschafft haben, jetzt den Song in ganz. Hier ist Ram Jam mit Black Betty.

Ramjam mit Black Betty auf 88.6. Das ist der Song, den Anja und Kerstin gerade als erste richtig erkannt haben beim Reverse-Song-Spiel. Und die Christa schreibt, Christina schreibt gerade noch, ah, wenn man es hört, dann ist es so logisch. Ja, ist meistens so beim Reverse-Song. Wenn man dann weiß, was es ist, denkt man sich, ja, war ja ur-easy. Nochmal zur Erinnerung, hat so geklungen als Rätsel. Jetzt ist natürlich klar, jetzt ist komplett logisch, aber war vorher gar nicht so leicht. Anja und Kerstin haben es trotzdem gelöst. Gratuliere nochmal dazu. Let's Rock Home Party geht jetzt weiter mit den Ramones.

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20: Einen wunderschönen guten Abend, mein Name ist Christian Simon Winzerditsch. Ich freue mich sehr, dass ich heute hier Gastgeber sein darf bei der Let's Rock Home Party und dass ihr schon so zahlreich erschienen seid. Wir haben in ungefähr einer Stunde ein ziemlich geiles Highlight vor uns. Es ist nämlich heute das letzte reguläre Studioalbum von den Toten Hosen erschienen. Es heißt Trink aus, wir müssen gehen. Und wenn ihr ab und zu die Let's Rock Home Party auf 88.6 hört, dann wisst ihr, Wenn es ein großes, wichtiges neues Album gibt, dann hören wir das hier immer gemeinsam in voller Länge durch. Das werden wir ab 20 Uhr machen und obendrauf gibt es dann noch dreimal die neue CD zu gewinnen für euch. Ich freue mich, wenn ihr mit dabei seid. Jetzt geht's mal weiter mit ein paar anderen neuen Releases und auch noch ein Partyspiel habe ich für euch im Gepäck gleich. Hier ist mal Korn mit der aktuellen Single, auch dieses Jahr erschienen, Reward the Scars. Das ist die Let's Rock Home Party auf 88.6.

0: Franz Ferdinand, Take Me Out. Das ist die Let's Rock Home Party auf 88.6. Und jetzt gibt's sehr, sehr leibende Musik aus Österreich für euch.
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0: Ja, wir von 88.6 finden ja, dass österreichische Rockmusik ziemlich leibend ist. Versucht man immer wieder, euch davon zu überzeugen und euch das zu beweisen. Auch hier am Freitagabend bei der Let's Rock Home Party gibt's den Rot-Weiß-Rock-Song der Woche. Ihr habt's den amtierenden Rot-Weiß-Rock-Song der Woche gerade vorhin bei Michi schon gehört. Das war der aktuelle Song von Mother's Cake, We're All Gonna Die. Und immer am Freitagabend wird der neue Rot-Weiß-Rock-Song der Woche gekürt, den ihr dann nächste Woche, die ganze Woche auf 88.6 hört. Und da habe ich ein sehr, sehr feines Schwankerl von euch mit dabei, nämlich ein Cover eines Songs einer österreichischen Band, gecovert von einer anderen österreichischen Band. Und zwar gibt es da dieses Lied von Opus, das nennt sich Life is Life. Kennt ihr vielleicht? Schande über euch, wenn nicht. Nein, ist eine absolute österreichische Hymne, muss jeder kennen. Und die Walkings aus Österreich ist eine Power-Metal-Band, haben den Song gecovert, haben sich mal daran versucht und waren dann selber ein bisschen überrascht, wie gut das Ergebnis geworden ist. Sie meinen, es ist eine richtige Hymne geworden und damit haben sie selber nicht gerechnet, als sie begonnen haben, dieses Cover zu machen. Sind jetzt sehr, sehr, sehr stolz drauf und ich finde auch, es kann sich echt hören lassen. Life is Life von Opus, mal in eine neue Schale gehüllt und kommt im Power-Metal-Gewand daher. Hier sind Walkings mit ihrem ganz, ganz neuen Cover von Life is Life. Viel Spaß damit, das ist 88.6.

Yes, die Walkings auf 88.6. Life is Life, ein Opus-Cover von der österreichischen Power-Metal-Band Walkings. Kommt gut an bei euch, hört sich geil an, schreibt der Karl zum Beispiel. Und auch dem Thomas zertagt, jawohl, Walkings, sehr geil, schreibt dann, schickt liebe Grüße aus Tirol. Ja, freut mich, dass es euch gefällt. Ich finde es auch sehr, sehr gelungen. Walkings mit Life is Life ist ab sofort der Rotes Rocksong der Woche auf 88.6, wird immer hier am Freitagabend gekürt und hört ihr dann die ganze nächste Woche vereinzelt auf 88.6. Die Ärzte gibt's jetzt für euch.

Die Ärzte mit Schrei nach Liebe bei der Let's Rock Home Party auf 88.6 und wir kommen zu der Rubrik, wo wir die Frauen im Hard- und Heavy-Bereich jede Woche hier hochleben lassen. Female Fronted Rock Bands Rule, weil es stimmt. Female Fronted Rock Bands sind einfach extrem leibend. Zum Glück gibt es immer mehr. Und da haben wir jetzt eine dabei, die sind nicht neu bei 88.6. Habt ihr hier vielleicht schon das eine oder andere Mal gehört? Es gibt nämlich seit letzter Woche neue Musik von Against the Current. Against the Current sind eine Alternative Rock Band aus den USA mit Chrissy Constanza als Frontfrau an den Vocals. Die haben eben letzte Woche ihre neue Single Dead Man Walking veröffentlicht und die spiele ich euch heute hier bei der Let's Rock Home Party. Und wenn euch das taugt, was ihr jetzt gleich hört, dann 16. November gibt sie live zu hören in Wien. Against the Current mit ihrer aktuellen Single Dead Man Walking jetzt hier auf 88.6.

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13: Wunderschönen guten Abend. Mein Name ist Christian Simon Winzertitsch und ich darf euch heute hier am Freitagabend zur Let's Rock Home Party begrüßen, wo es jetzt nur noch eine halbe Stunde ungefähr dauert, bis wir zum Main Event des Abends kommen. Wir hören heute das ganz frisch erschienene, vorläufig oder angeblich, wahrscheinlich ziemlich sicher, letzte Album der Toten Hosen an. Trink aus, wir müssen gehen, ist heute erschienen. Wir hören es in einer halben Stunde komplett durch gemeinsam. Dazu gibt es eure Geschichten, die ihr mit den Toten Hosen verbindet. Immer noch gerne über WhatsApp reinschicken. 0676 83 88 6100. Wo habt ihr sie zum ersten Mal gehört? Woher kennt ihr sie? Was ist euer Lieblingssong? Wieso? Wart ihr mal am Konzert? Habt ihr den Campino vielleicht schon mal getroffen? Erzählt es mir und mit ein bisschen Glück gewinnt ihr dann eines von drei Doppelalben vom heute erschienenen letzten Hosenalbum. Habe ich hier im Studio liegen, schauen super aus. Sehr, sehr cooles Coverfoto da drauf mit einem Auto und einem Gewässer.

starten wir gleich ins nächste Partyspiel rein. Ist ja eine Homeparty und ich finde, zu einer Homeparty gehören Partyspiele dazu. Wir spielen jetzt gleich das allseits beliebte Spiel Wer oder Was bin ich? Wird so funktionieren. Ich überlege mir jetzt den nächsten Song lang, wer oder was ich sein möchte. Entweder eine bekannte Persönlichkeit oder ein Gegenstand, den jeder kennt. Und ihr versucht dann über WhatsApp mit gezielten Ja-Nein-Fragen draufzukommen, wer oder was ich bin. Ja? Könnt ihr schon mal bereit machen, Handy raus, WhatsApp auf und ja, nach The Darkness geht's los. I believe in a thing called love. Auf 88.6.

The Darkness, I believe in a thing called love. So ist richtig, vorhin habe ich mich ein bisschen verhaspelt, weil ich schon so aufgeregt war, weil wir jetzt in unser nächstes Partyspiel hineinstarten hier bei der Let's Rock Home Party und es ist schon eröffnet, also ihr dürft gerne schon über WhatsApp eure gezielten Ja-Nein-Fragen schicken, um drauf zu kommen, wer oder was ich heute bin. Wir spielen nämlich gerade eine Runde, wer oder was bin ich? 0676 83 886 100 ist die Nummer über WhatsApp, über die ihr mir bitte die Fragen schickt und mir hoffentlich auf die Schliche kommt, welche bekannte Person oder Figur oder bekannter Gegenstand ich heute bin. Und ich würde sagen, wir legen los. Da ist schon eine

Frage reingekommen vom Norbert. Der fragt, bist du ein Fabelwesen? Fabelwesen ist ein bisschen... Nein. Also Fabelwesen sind Wesen aus Fabeln, quasi so Märchenfiguren, Fabelfiguren. Nein, würde ich mit Nein beantworten, Norbert. Sabrina hat auch schon was geschickt. Bist du weiblich oder männlich? Das geht so nicht. Oder Fragen darf man nicht stellen. Ich werde die erste beantworten, weil sie zuerst geschrieben hat, bist du weiblich? Nein. Nein, nicht weiblich. Ich muss jetzt kurz überlegen, aber ich bin ziemlich sicher, nein. Das, was ich bin oder wer ich bin, ist nicht weiblich. So, da schreibt der Sepp, fragt mich, bist du ein Mensch? Und Sepp, diese Frage kann ich heute mit einem Nein beantworten. Ich bin kein Mensch. Also ihr wisst bis jetzt, was wisst ihr? Ich bin kein Fabelwesen. Norbert hat ein Nein bekommen. Ich bin kein Mensch, hat der Sepp gefragt. Und ich bin auch nicht weiblich. Sabrina fragt jetzt, bist du aus Holz? Nein, ich bin nicht aus Holz. Also bis jetzt lauter, da schaut noch jemand. Chrisou fragt auch, bist du aus Holz? Was glaubt es denn hier? Nein, nicht aus Holz. Aber wir haben noch Zeit für ein, zwei. Sandra, bist du ein Gebäude? Das ist eine spannende Frage. Nein, ich bin kein Gebäude. Juli fragt noch, hast du mehr als vier Beine? Und auch das kann ich mit Nein beantworten. Also ich fasse zusammen, ich hoffe, ich kann mich jetzt noch an alles erinnern. Ich bin kein Fabelwesen, ich bin nicht weiblich, ich bin kein Mensch, ich bin aber auch kein Gebäude und ich habe nicht mehr als vier Beine. Lauter Absagen habt ihr von mir bekommen bis jetzt, aber vielleicht nach dem nächsten Song kommt ihr ein bisschen näher dran. Green Day mit She gibt es jetzt für euch und danach dürft ihr weiterraten.

Green Day mit She bei der Let's Rock Home Party auf 88.6. Und jetzt habe ich alle Rätselfans aufgeweckt. Wir spielen nämlich gerade eine Runde Wer oder Was bin ich? Eine Runde haben wir schon hinter uns mit Fragen. Und ihr wisst zwar noch nicht, wer oder was ich bin, aber ihr wisst schon eine ganze Menge, was ich nicht bin. Ich fasse nochmal zusammen, was aktuell der Status ist. Ich bin kein Fabelwesen, nicht weiblich, kein Mensch, kein Gebäude, habe nicht mehr als 4 Beine und bin nicht aus Holz. Weiter geht's. Der Mike stellt, finde ich, eine lustige Frage. Ist es möglich, dich im menschlichen Körper zu finden? Finde ich sehr spezifisch irgendwie. Mike, möglich ist vieles. Ich würde sagen, in der Regel findet man mich nicht im menschlichen Körper. Also nein. Der Norbert, der hat vorhin gefragt, ob ich ein Fabelwesen bin. Da habe ich ein bisschen herumgedruckst, habe dann gesagt, nein, im engeren Sinne nicht. Der fragt jetzt nochmal, bist du fiktiv? Das bringt es ein bisschen mehr auf den Punkt. Da kann ich sagen, ja, ich bin fiktiv. Da ist leider kein Name dabei, aber jemand fragt, René fragt, bist du ein Tier? René, ich bin kein Tier. Fiktiv und kein Tier. Und ich bin nicht im menschlichen Körper zu finden. Hätte mich interessiert, worauf das hinauslaufen soll. So, was haben wir da? Gitti, bist du eine Pflanze? Nein, ich bin keine Pflanze. Sabrina, kann man dich essen? Nein, man kann mich nicht essen. Wieder sehr viel Nein dabei. Was haben wir da ganz oben? Kennt man dich aus einem Film? Fragt Chrisou. Ja, man kennt mich unter anderem auch aus einem Film. Auch aus einem Film. So, vielleicht eine noch. Kathi, bist du eine Zeichentrickfigur? Ah, gute Frage. Ja, ich bin eine Zeichentrickfigur. Das Rätselbett ist vorbei. Das heißt, das war es jetzt fürs Erste mit den Fragen. Aber ihr seid mir schon ein bisschen auf der Spur. Ich fasse zusammen. Ich bin kein Fabelwesen, aber eine fiktive Figur. Nicht weiblich, kein Mensch, kein Gebäude, keine Pflanze, habe nicht mehr als 4 Beine, bin nicht aus Holz, man findet mich nicht im menschlichen Körper, man kann mich auch nicht essen, man kennt mich unter anderem aus einem Film und ich bin eine Zeichentrickfigur. A Day to Remember mit All Signs Point to Lauderdale gibt es jetzt für euch und danach, ja, habe ich das Gefühl, könntet ihr vielleicht schon auflösen oder zumindest sehr, sehr nah rankommen. Eure Tipps, eure gezielten Ja-Nein-Fragen, um drauf zu kommen, wer oder was ich bin, über WhatsApp 0676 83 88 6100 und nach A Day to Remember hören wir uns wieder. 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

Das ist so ein geiler Song. A Day to Remember, All Signs Point to Lauderdale hier auf 88.6. Und WhatsApp glüht. Alle Rätsler und Rätslerinnen sind am Start, um rauszufinden, wer da was ich heute bin. Ihr wisst ja schon einiges mittlerweile. Ihr wisst, ich bin kein Fabelwesen, nicht weiblich, kein Mensch, kein Gebäude, habe nicht mehr als vier Beine, bin nicht aus Holz. Ich bin nicht im menschlichen Körper zu finden, finde ich immer noch gut. Kein Tier. Ich bin kein Fabelwesen, aber fiktiv. Keine Pflanze, man kann mich nicht essen. Man kennt mich unter anderem aus einem Film und ich bin eine Zeichentrickfigur. Jetzt wird schon langsam spannend. An dem Punkt setzen wir an und da hat der Marco gefragt. Bist du ein Apfelstrudel? Erstens, ich würde jetzt gerne wissen, aus welchem Film man einen Apfelstrudel kennt und ob es eine Zeichentrickfigur gibt, aber jetzt, wo du sagst, ich wäre wahnsinnig gerne ein Apfelstrudel, dann könnte ich mich selber essen und ich liebe Apfelstrudel. Aber nein, ich bin kein Apfelstrudel. Generell versuchen viele schon aufzulösen. Ich lese Pumuckl, ich lese Mickey Mouse und noch ein paar andere Sachen. Aber ich würde noch ein bisschen warten mit Auflösen, ja? Schaut mal, dass ihr ein bisschen näher rankommt. Zum Beispiel die Sabrina. Heißer Tipp. Die grenzt das jetzt ein Stück näher ein. Die fragt, bist du gelb? Bleiben immer noch ein paar Optionen über, aber gar nicht mehr so viele. Ja, ich bin gelb. Basti möchte wissen, oh, bist du ein Pokémon? Da gibt es ein gelbes. Pikachu. Bin ich aber nicht. Bin gelb, aber kein Pokémon, fiktive Figur in einem Zeichentrick. Da habe ich leider den Namen verloren, aber jemand fragt, spielt der Film, in dem du vorkommst, unter Wasser? Da hören jetzt die ganzen Homer Simpson-Tipps auf, weil der Film, in dem ich vorkomme, spielt tatsächlich hauptsächlich unter Wasser. Ich glaube, jetzt müsstet ihr mir auf der Spur sein. Ich gebe euch noch einen Song Zeit. Blink 182, The Rock Show. Fiktive Figur, gelb, spielt in einem Film unter anderem und der spielt unter Wasser. Na kommt's, Leute.

0: Gott. Oh mein Gott, es geht rund auf WhatsApp. Jetzt habt ihr mich. Jetzt war es aber auch schon leicht. Wir spielen gerade eine Runde. Wer oder was bin ich? Wir sind schon an dem Punkt, wo ich sage, ich bin eine fiktive Zeichentrickfigur, die unter anderem in einem Film zu sehen ist, der hauptsächlich unter Wasser spielt und ich bin gelb. Und da haben jetzt natürlich Hunderte von euch schon zugeschlagen. Da ist eine richtige Antwort von Julia, von Katrin, von Manuel, von noch einem Manuel, von Firas, von Saskia, von Norbert und noch hunderten anderen. Das wird jetzt richtig anstrengend, euch allen zurückzuschreiben. Aber ihr habt mich erwischt. Sogar eine Katrin hat mich erwischt, die gar nicht mitbekommen hat, was wir gerade spielen.
1: Hallo, ich habe jetzt nicht ganz gecheckt, um was das geht, aber ich bin mir sicher, es ist SpongeBob Schwammkopf. Kann das sein?
0: Tschüss. Ja, das kann sein. Großartig. Katrin hat nicht mal gewusst, was wir spielen. Er hat trotzdem aufgelöst. Gratuliere an euch alle. Es sind jetzt wirklich hunderte Nachrichten reingekommen, die es richtig aufgelöst haben. Gratuliere an euch. Ich war im heutigen Wer oder was bin ich Spiel SpongeBob Schwammkopf. Der gelbe Typ, der in einer Ananas im Meer wohnt. Und jetzt habe ich ein ganz besonderes musikalisches Schmankerl für euch noch mit dabei zur Belohnung. Da gibt es diese eine SpongeBob-Folge. Ich bin ja aufgewachsen damit und kenne die in- und auswendig, wo sich SpongeBob und Thaddäus so ein bisschen ein musikalisches Battle liefern, das dann gipfelt in einem Konzert beim quasi Unterwasser Super Bowl bei der Halftime-Show, wo Thaddäus auftritt und dann nachher SpongeBob mit seiner Band. Und da performen SpongeBob und Band diesen Song hier. Ist in Wirklichkeit von David, Glenn Isley und Bob Kulick. Er heißt Sweet Victory und passt natürlich zu eurer Leistung heute bei Wer oder was bin ich, weil ihr einen Sweet Victory euch abgeholt habt. Hier jetzt einen Song aus SpongeBob. Hab selber nicht geglaubt, dass das heute passiert, aber hier sind wir auf 88.6. Sweet Victory für euch, großartige Leistung. Ihr seid die Rätsel Kings und Queens hier auf 88.6.

0: David Glenn Isley featuring Bob Kulick, Sweet Victory, besser bekannt aus SpongeBob Schwammkopf. Der Patrick freut sich, der schreibt, du bist der geilste Mann, danke für den Song, fühl mich viel früher. Patrick, ich glaube, so geht es jetzt vielen. Hat vielen getaugt, aber ich muss auch eine Richtigstellung machen an der Stelle, weil ich gesagt habe, ich kenne alle Folgen in- und auswendig und bin der SpongeBob-Experte. Ich habe mich vertan. Es ist nicht so, dass bei diesem Super Bowl in der Halftime-Show der SpongeBob mit seiner Band gegen den Thaddeus spielt. Nein, der SpongeBob spielt in Thaddeus' Band, um den Kontrahenten von Thaddeus zu besiegen. Ich glaube, Siegbert Schnösel war das. Habe ich falsche Informationen verbreitet, habe ich falsche Erinnerungen gehabt, aber vielen Dank an die SpongeBob-Experten fürs Ausbessern, dass wir das jetzt richtig gestellt haben hier. Auf jeden Fall großartig, dass ihr draufgekommen seid, dass ich SpongeBob war heute bei Wer oder Was bin ich. Danke fürs Mitspielen und gleich kommt zum Main Event des heutigen Abends. Wir hören in Kürze das komplette neue und letzte heute erschienene Tote Hosen Album durch. Trink aus, wir müssen gehen. Bleibt dran, das wird sicher nochmal ein Highlight für den heutigen Abend.
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0: Wunderschönen guten Abend, es ist soweit. Wir sind beim Main Event des heutigen Abends angekommen. Wir werden ab jetzt sofort das heute erschienene neue und ziemlich sicher letzte Album der Toten Hosen durchhören. Es heißt, trink aus, wir müssen gehen. Sie sagen selber, ist das letzte reguläre Studioalbum. Sie gehen dann auch mal nochmal auf Tour, um das Album zu präsentieren, kommen unter anderem ins Wiener Ernst-Happel-Stadion. Und heute ist es rausgekommen, erschienen das neue Album. Ich habe euch auch um eure Geschichten gebeten zu den Toten Hosen über WhatsApp, weil es nämlich Alben zu gewinnen gibt. Ich habe dreimal die Doppel-CD hier im Studio liegen, schaut sehr fein aus. Die gehen alle raus an euch, wenn ihr mir Hosengeschichten erzählt. Dazu habe ich schon ein paar im Gepäck, die richtig gut sind von euch. Und ich würde sagen, wir starten hinein ins Album. Der erste Song heißt Hier sind die Hosen. Mit dem starten wir jetzt rein und auch mit einer Aussage vom Christian, die vorhin reingekommen ist, die, glaube ich, alles zusammenfasst, was man dazu sagen kann. Let's go!
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Das war der erste Song vom letzten Album von den Toten Hosen, heißt Hier sind die Hosen. Das neue Album Trink aus, wir müssen gehen, hören wir heute komplett durch. Und die Nachricht von der Christine, die hätte ich ein paar Sekunden früher bekommen müssen, sonst hätte ich mich jetzt nicht so gewundert. Die sagt nämlich, bitte sagt dazu, dass bei dem Lied der Farin Urlaub von Die Ärzte dabei ist, wegen der ewigen Fehde Ärzte versus Hosen, was ja immer lächerlich war. Ja, ich habe mich jetzt sehr gewundert. Ich mache es ja immer so, wenn wir hier Alben durchhören auf 88.6, was wir öfter tun, dass ich mir das Album selber vorher nicht anhöre, damit ich es zum ersten Mal mit euch gemeinsam erlebe. Und war jetzt auch sehr verwundert. Ich habe mir gedacht, das ist doch nicht der Campino. Das klingt doch nicht nach dem Campino. Was zum Teufel? Dann nachher, das ist doch der Farin. Ist doch der Farin. Ist sicher viel von euch jetzt auch so gegangen. Ja, wie cool. Farin Urlaub am ersten Song vom letzten Hosenalbum. Hat mich jetzt auch überrascht. Wir machen weiter. Song Nummer 2 vom neuen Hosenalbum Trink aus, wir müssen gehen. Wir waren nie weg. Es geht weiter. Das ist das ganze neue Album der Hosen. Trink aus, wir müssen gehen. Auf 88.6.

0: Yes, das ist mal eine Ansage. Song Nummer 2 vom heute erschienenen letzten Hosenalbum Trink aus, wir müssen gehen. Der Song gerade hat geheißen Wir waren nie weg. Wir hören gerade das komplette neue Hosenalbum durch. Hier auf 88.6 sind eigentlich gerade erst reingestartet mit den ersten zwei Songs. Und ich suche auch passend dazu bitte eure Toten Hosen Geschichten. Die sind ja schon eine Weile im Business und dieses Album ist jetzt eben auch das letzte. Deswegen wollen wir so ein bisschen zurückblicken, wo ihr die Toten Hosen herkennt, wo ihr sie schon live gesehen habt, wie das war. Eure Hosengeschichten bitte über WhatsApp an mich 0676 83 88 6100 und unter allen, die eine Geschichte einschicken, gerne auch per Sprachnachricht, verlosen wir dreimal dieses Doppelalbum, das ich hier in meinen Händen halte, das wirklich sehr, sehr cool aussieht und wie es bis jetzt scheint, auch sehr, sehr cool klingt. Wir haben auch gleich eine Geschichte am Start von der Christine, die möchte sehr, sehr gerne diese CD gewinnen und erzählt uns Folgendes.
1: Also ich würde das neue Album super mega gerne gewinnen, weil seit 1997 bin ich Fan. Damals kam Buschdecken raus und ich war wie gefesselt. Habe über 40 Konzerte von den Hosen besucht, bis nach Düsseldorf, Prag, Frankfurt, Kapfenberg, Graz, Wien natürlich. Und das 40 Jahre Jubiläumskonzert in Wien war auch mein 40. Konzert und mein 40. Geburtstag.
0: Wow, Christine, also da hättest du es auf jeden Fall verdient, eines der Alben zu gewinnen. Du bist ziemlicher Hardcore-Fan. Wahnsinn, 40 Konzerte. Ich glaube, nein, ganz, ganz sicher war ich nicht auf 40 Konzerten von irgendeiner Band. Also das ist schon eine starke Leistung. Wir machen weiter im Album. Song Nummer 3 ist einer, den wir schon kennen. Die Show muss weitergehen, war die erste Single aus dem Album. Die kommt jetzt. Wir hören das komplette neue Album. Trink aus, wir müssen gehen durch. Das sind die Hosen auf 88.6.

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0: Also die geben schon ordentlich Gas bis jetzt. Die Toten Hosen mit Schlechte Nachbarn und davor Die Show muss weitergehen. Das waren die zwei Singles, die im Vorfeld schon veröffentlicht waren. Wir hören gerade hier auf 88.6 das komplette neue Hosenalbum durch. Trink aus, wir müssen gehen, ist heute erschienen. Neues Album und gleichzeitig das letzte reguläre Studioalbum der Toten Hosen. Das kann man schon mal groß feiern hier am Freitagabend. Schön, dass ihr alle mit dabei seid. Wir feiern auch mit drei Doppel-CDs, die ich hier in meinen Händen halte im Studio von diesem Album. Die verlose ich an euch. Was ihr tun müsst dafür ist, mir eine Geschichte erzählen über die Toten Hosen, euren Bezug zu den Toten Hosen. Wo habt ihr sie zum ersten Mal gehört, zum ersten Mal gesehen? Habt ihr mal wen von der Band getroffen? Wer hat euch die Band gezeigt? Wie auch immer, schickt es mir über WhatsApp 0676 83 88 6100. Da hatten wir vorher schon die Geschichte von der Christine. Und da schreiben jetzt schon die ersten, bitte schenkt der Christine von vorhin ein Album. 40 Konzerte ist echt heavy, schreibt die Anja. Und dann Norbert sagt, großen Respekt an Christina, 40 Konzerte. Die hat vorhin erzählt, die war schon auf 40 Totenhosenkonzerten. Ich finde auch, sie hätte es extrem verdient. Aber wird natürlich nachher dann per Zufallsgenerator fairerweise ausgewählt, wer das Album kriegt. Und ich muss sagen, die Sandra zum Beispiel hat auch eine sehr, sehr geile Geschichte.
1: Und zwar, wir waren am Lido Sound in Linz und ein Freund von uns hat uns eingebildet, wir brauchen da VIP-Karten, weil das ist besser für die Toilettenorganisation und so weiter. Und wir sind halt dort oben gestanden und irgendwann sitzen wir da und schauen so und drehen sie um und sagen, der schaut aus wie der Campino, das gibt's ja gar nicht. Ja, tatsächlich, es war Campino, der hat sich die Beasties angekauft, hat das auch voll mitgefeiert und hat auch die Leute auf die Balkone mitgefeiert, aber eine alte Frau, die hat dazu voll abgeschickt. Und er war aber dann auch total nett und hat mit allen Fotos gemacht und war wirklich voll freundlich. Und das war eigentlich unser Highlight des Tages. Die Musik war voll super, aber dass wir den getroffen haben und der noch so nett gewesen ist, das war wirklich einmalig und noch immer denke ich gern dran und das war echt genial.
0: Was für eine coole Geschichte, Sandra. Das war sicher ein Mega-Erlebnis, wenn man da irgendwie so das Idol, den Star trifft und dann ist er noch dazu total freundlich, nett und nahbar. Sehr, sehr cool, dass Campino da so entspannt und chillig ist und nebenbei auch noch richtig gute Musik macht. Und das seit über 40 Jahren. Ich würde sagen, wir hören weiter. Das komplette neue und letzte Studioalbum der Toten Hosen. Trink aus, wir müssen gehen mit den nächsten beiden Songs. Lass mal nicht machen und Was früher einmal war, hier auf 88.6.

0: ganz ehrlich, das ist schon nicht schlecht bis jetzt, oder? Also ich habe schon erwartet, dass es cool wird, bin trotzdem positiv überrascht. Die Toten Hosen, was früher einmal war, heißt dieser Song, den wir gerade gespielt haben. Der ist am neuen, heute erschienenen und letzten Tote Hosen Album drauf. Trink aus, wir müssen gehen. Das hören wir gerade in voller Länge durch und es ist ein sehr, sehr langes Album. Deshalb, wir haben noch einiges vor uns. Bleibt dran, vor allem auch, wenn ihr CDs gewinnen wollt von genau diesem Album. Extrem geil, dass wir das hier gemeinsam durchhören. Lasst mich gerne wissen über WhatsApp, wie es euch bis jetzt gefällt und bleibt auf jeden Fall dran. Wir hören gleich weiter.
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0: Mit mir Christian Simon Vincetic und es ist mir eine wahnsinnig große Ehre, heute hier Gastgeber sein zu dürfen bei der Let's Rock Home Party. Wir hören nämlich gemeinsam vielleicht schon einen Meilenstein der Rockgeschichte im deutschsprachigen Raum. Die fucking Toten Hosen, die seit über 40 Jahren am Musik machen, am Konzerte spielen, am Alben aufnehmen sind, haben heute ihr letztes Studioalbum veröffentlicht. Trink aus, wir müssen gehen, ganz frisch draußen, wir hören es komplett durch, haben schon einiges hinter uns. Ich finde es bis jetzt richtig, richtig gut, schiebt ordentlich an, macht extrem Spaß zum Durchhören, deswegen freue ich mich jetzt schon auf die nächsten Songs und auch weiterhin auf eure Geschichten zu den Toten Hosen. Ich würde sagen, wir machen weiter mit den nächsten beiden Nummern. Keine Macht, den Proben und davor nur nach vorn. Das ist das komplette neue Hosenalbum. Trink aus, wir müssen gehen auf 88.6.

Wir müssen gehen. 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

Die Hosen nehmen uns mit in ihren Proberaum. Das war keine Macht, den Proben auf 88.6. Aus dem brandneuen Hosenalbum Trink aus, wir müssen gehen, das gleichzeitig auch das letzte Hosenalbum ist, das wir hier auf 88.6 heute gebührend feiern. Gerald und Eva Dockt, die haben sich mit einem Bierchen auf den Balkon gesetzt und sagen, das Album gefällt ihnen sehr gut besetzt. Mir gefällt es auch sehr gut. Liebe Grüße an euch, Geri und Eva, schön, dass ihr dabei seid. Schön, dass ihr alle auch dabei seid und eure Hosengeschichten auch teilt. Es gibt nämlich dreimal das neue Album zu gewinnen und also Mitmachbedingung ist, dass ihr mir eine Hosengeschichte erzählt, die ihr erlebt habt, was ihr mit den Hosen verbindet, woher ihr sie kennt, ob ihr sie mal live gesehen habt. Da ist eine Story cooler als die andere. Die Evi zum Beispiel hat geschrieben, die ist schon lange Fan. Ein Highlight von ihr war zum Beispiel mal ein Konzert in Düsseldorf, also ein Heimspiel in der Heimat der Toten Hosen. Sie hat auch schon einige Toten Hosen-Tattoos, also mehrere, und war jetzt vor kurzem bei der Kinopremiere in Wien. Da hat die Hosen-Doku-Premiere gefeiert, wo man auch Einblicke in das Making-of des Albums bekommt, hat dort die Band getroffen und hat sich ihren Arm, glaube ich, ist das, rund um ein Hosentattoo signieren lassen von den Bandmitgliedern, ist in derselben Nacht noch zum Tätowierer gegangen und hat sich die Signaturen, die Unterschriften der Hosenmitglieder auf den Arm dazu tätowieren lassen. Das nenne ich mal eine wilde Geschichte, Evi. Großartig, vielen Dank fürs Teilen. Du bist natürlich mit im Lostopf für die Alben. Und wir hören jetzt weiter. Es ist nämlich einiges noch vor uns. Ein sehr, sehr langes Album. Ich finde, das ist gut so, dass man das macht beim letzten Album. Nächste Nummern heißen Augen zu, es regnet Blumen und Was ist mit uns los? Wir hören das komplette neue Album der Hosen. Trink aus, wir müssen gehen gemeinsam durch. Wahnsinnig schön, dass ihr mit dabei seid. Das ist 88.6 am Freitagabend.

Da sind wir jetzt in ein bisschen ruhigere Gewässer gekommen, mit Augen zu, es regnet Blumen. Vom neuen, heute erschienenen Hosenalbum Trink aus, wir müssen gehen. Gleichzeitig auch das letzte Album, das wir hier gemeinsam hören und feiern. Der Wieser findet es cool, der sagt, er mag die Hosen schon immer, aber dass sie nochmal so ein Album raushauen, hätte er nicht gedacht. Wahnsinn. Ja, hätte ich auch nicht gedacht. Also ich bin positiv überrascht von diesem Album bis jetzt, hoffe ihr auch. Ihr liefert mir auf jeden Fall immer wieder coole Geschichten zu den Hosen, unter anderem, weil ihr die CDs gewinnen wollt, die ich hier im Studio liegen habe, werden verlost an Menschen, die mir eine tote Hosengeschichte erzählen. Woher ihr sie kennt, welchen Song ihr als erstes kennengelernt habt, so Konzerterinnerungen, wie auch immer. Da ist schon einiges Cooles reingekommen und da ist jetzt ein Fall von größtem Commitment rauszulesen bei der Vreni. Die ist auch Hosenfan und hatte das unglaubliche Glück, schreibt sie über WhatsApp, die Toten Hosen live im Burgtheater zu sehen, und zwar nicht nur zu sehen, sondern in der zweiten Reihe zu sehen. Das hat sie geschafft, indem ihre liebe Schwägerin direkt nach dem Nachtdienst ihre Schlafstätte vorm Kartenvorverkauf aufgeschlagen hat und dort übernachtet hat. So haben sie dann Tickets für die zweite Reihe bekommen. Sie sagt, unglaublich und unvergesslich, und sie wird sich die CD, das Album, wünschen, um das dann gemeinsam mit ihrer Schwägerin zu hören. Vreni, ich würde es dir am liebsten gleich sofort geben. Das liegt leider nicht in meiner Macht, wird nachher ausgelost. Ich würde es dir sehr, sehr, sehr wünschen. Was für eine schöne Geschichte. Wir machen jetzt weiter hier auf 88.6 mit der nächsten Nummer. Sie heißt Schicksal. Das ist das komplette neue Hosenalbum Trink aus. Wir müssen gehen auf 88.6.

Die Toten Hosen mit Schicksal bei der Let's Rock Home Party auf 88.6 am Freitagabend. Wir hören das komplette neue Hosenalbum Trink aus, wir müssen gehen. Durch mit euren Toten Hosen Geschichten und da hat gerade die Jasmin eine schöne geschrieben. Sie schreibt, ich habe die Toten Hosen das erste Mal live am Rock in Vienna gesehen, 2016. Cool, da habe ich sie auch gesehen. Damals bin ich mit meinem Freund zusammengekommen. Wie schön. Und weil es so schön war, haben sie dann in Wiesen und in der Stadthalle nochmals die Toten Hosen gesehen. Alles im selben Jahr. Und jetzt, 10 Jahre später, gehen sie gemeinsam zum letzten Konzert im Ernst-Happel-Stadion. Und sie schreibt noch, was für ein geiles Album. Jasmin, danke für deine tolle Geschichte. Auch du bist im Lostopf für die 3 Alben, die ich da im Studio liegen habe. Wahnsinnig schön, wie Musik die Leute verbinden kann. Die Jasmin hat ihren Freund beim Hosenkonzert kennengelernt. Das ist extrem cool und ist wahrscheinlich auch ein Glück. Und Glück ist Stichwort zum nächsten Song, so heißt er nämlich am Hosenalbum Trink aus, wir müssen gehen. Wir hören es weiter durch, die Toten Hosen mit Glück, jetzt hier auf 88.6.

0: dieses Lied. Glück von den Toten Hosen, am neuen heute erschienenen Album drauf, Trink aus, wir müssen gehen. Das hören wir gerade gemeinsam durch. Uhrzeitmäßig ist normalerweise jetzt die Let's Rock Home Party auf 88.6 vorbei, aber wir ziehen auf jeden Fall durch. 4 Songs haben wir noch vor uns, bleibt auf jeden Fall dabei, das Album hören wir noch gemeinsam fertig.
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0: Die Toten Hosen, ich will auf 88.6 vom neuen Hosenalbum. Trink aus, wir müssen gehen, hören wir gerade komplett durch. Leider das letzte reguläre Studioalbum der Toten Hosen, aber wir feiern das auf jeden Fall gebührlich hier und heute. Der Tobi schreibt, unglaubliches Album von den Toten Hosen, sitzt am Balkon mit den Kopfhörern, damit ich keinen Ton versäume. So wird es richtig gemacht, Tobi, schön, dass du dabei bist. Wir haben auch heute immer wieder eure Hosengeschichten dabei, eure Stories, die ihr mit den Toten Hosen verbindet, und da sind natürlich ganz, ganz viele Konzertgeschichten dabei, zum Beispiel auch die vom Harald.
1: Ein Auftritt war besonders in Erinnerung, und zwar, das war in Wiesen, im Burgenland. Da ist der Campino während des Konzertes von der Bühne runter, hin zur Bierbar oder zur Bierbudel, hat er Bier bestellt, ist wieder raufgelaufen mit dem Bier auf die Bühne, versucht ihn einzuholen, ihn zu fangen, hab dann sein T-Shirt zerrissen, aber es war trotzdem ein Spaß, es war ein super Konzert. Ja.
0: Ja, für dich war es lustig, Harald, für den Campino wahrscheinlich weniger mit zerrissenem T-Shirt dann performen. Also Campino, falls du gerade zuhörst und dich fragst, wer war das damals in Wiesn? Der Harald war's. Großartige Geschichte, Harald, natürlich. Kann mal passieren im Eifer des Gefechts. Wir machen weiter mit dem neuen und letzten Hosenalbum. Trink aus, wir müssen gehen. Drei Songs sind noch über. Der hier heißt Düsseldorf.

0: ein Liebeslied von den Hosen an Düsseldorf, ihre Heimat. Das ist das komplette neue Hosenalbum Trink aus, wir müssen gehen. Wir hören es hier gemeinsam auf 88.6, sind fast durch und streuen auch immer wieder eure Hosen-Stories ein. Vorher haben wir den Harald dabei gehabt, der hat dem Campino beim Konzert in Wiesen das Leiberl zerrissen, weil er ihn schnappen wollte, aber nicht erwischt hat. Und auch der Otto hat eine Konzerterinnerung, wo etwas kaputt gegangen ist.
1: Da haben sie auf der Insel gespielt und wir sind auf dem Zelt, auf das Technikzelt sind wir auf, gerade hinten, weil wir nichts gesehen haben, dann ist das Technikzelt hinten eingebrochen. Gott sei Dank nur hinten und vorne die Technik. War nichts kaputt. Die Jungs singen Lieder, die das Leben spielt. Sensationell geil. Schade, dass sie aufhören, aber natürlich, alles hat ein Ende, nur die Wurst hat zwei.
0: Schön gesagt, Otto. Ja, wirklich schade, dass sie aufhören, Alben zu machen, aber wir haben ja noch ein bisschen was vom letzten Album jetzt vor uns. Zwei Songs, der vorletzte heißt Kein Blatt zwischen uns. Vielen Dank fürs mit dabei sein an euch, an eure tollen Geschichten, die ihr da mit einbringt. Kein Blatt zwischen uns, vorletzter Song am letzten Hosenalbum, jetzt hier für euch auf 88.6.

toten Hosen, kein Blatt zwischen uns auf 88.6 und das war's jetzt fast. Das war gerade der vorletzte Song vom letzten Toten Hosen Album, vom letzten regulären Album, das sie jemals veröffentlichen werden. Es ist nur noch ein neuer Song übrig. Wow, Trink aus, wir müssen gehen, heißt das Ding. Mir hat sehr gut gefallen. Es ist eine Reise mit Höhen und Tiefen, schnell und langsam, emotional, lustig, wütend, alles mit dabei. Und ich fand mega geil, das mit euch gemeinsam zu hören und eure Geschichten dazu zu hören. Ihr habt mir so viele Nachrichten geschrieben. Unmöglich, dass ich alle Geschichten vorlesen kann, aber eine coole habe ich noch von der Verena, weil ich nicht wusste, dass es sowas gibt. Die Verena schreibt über WhatsApp: Mein erstes Hosenkonzert habe ich 1996 gesehen. Unser Schulsprecher hat die Fahrt organisiert und wir waren als offizielle Schulexkursion mit Lehrern beim Konzert. Wie geil ist das? Als Schulexkursion zu einem Tote-Hosen-Konzert fahren. Mega! Und sie schreibt auch, dieses Jahr gehen wir in Wien zu dritt zum Konzert. Mein Sohn 11, meine Mutter 76 und natürlich ich. Wie schön ist das? Die Toten Hosen, eine Band, die seit über 40 Jahren am Musik machen ist und dementsprechend auch Generationen verbindet, wie es scheint. Wir kommen ein bisschen wehmütig zum letzten Hosensong vom letzten Hosenalbum. Das Album heißt Trink aus, wir müssen gehen. Und der Song heißt Trink aus. Seid ihr bereit? Ich glaube, ich nicht eigentlich. Aber wir müssen durchziehen. Das ist der letzte Song auf diesem Album. Die Toten Hosen, Trink aus auf 88.6.

Was für ein Moment. Das war der letzte Song vom letzten Album der Toten Hosen. Mehr als 40 Jahre Bandgeschichte münden in diesem Moment. Das war der Song Trink aus vom Album Trink aus, wir müssen gehen. Wir haben es gerade hier auf 88.6 komplett gemeinsam durchgehört. Wirklich ein denkwürdiger Moment der Musikgeschichte, zumindest im deutschsprachigen Raum. Ja, was soll man da noch sagen? Vielleicht war ein Spaß mit den Jungs, so wie es der Erich sagt, oder die Christine, letzter Song, ich weine. Ich glaube, so geht es nicht nur der Christine jetzt. Ja, ich fand es sehr schön. Es war wahnsinnig schön, dieses Album gemeinsam mit euch durchzuhören. Wahnsinnig viele Hosenfans haben sich da gemeldet über WhatsApp. Wahnsinnig viele coole Hosengeschichten von euch. Vielen, vielen Dank, dass ihr auch diese Sendung so besonders gemacht habt mit euren Geschichten. Ich habe hier immer noch im Studio dreimal dieses Album, das wir gerade gehört haben. Das wird an euch verlost, an alle, die ihre Hosengeschichten heute geteilt haben mit mir und mit uns. Ihr kriegt's Bescheid, falls ihr gewonnen habt. Ja, danke fürs Dabeisein. Machen wir auf jeden Fall wieder, wenn das nächste große Album rauskommt. Und für jetzt muss ich mich leider verabschieden. Mein Name ist Christian Simon Vincetic. Vielen, vielen, vielen Dank, dass ihr mit dabei wart. War extrem schön dieser Abend. Und jetzt sage ich Ciao, Baba und bis zum nächsten Mal.

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